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1: 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Ein menschlicher Knochenfund hat den vermissten Fall von Corinna Niemand aus Dresden neu entfacht. Rechtsmediziner haben bestätigt, dass der Knochen zweifelsfrei der seit März 2024 vermissten Frau zugeordnet werden konnte. Der Fundort liegt nur wenige hundert Meter von ihrer damaligen Wohnung entfernt, im Dresdner Stadtteil Dölzschen. Trotz intensiver Suchaktionen konnten bislang keine weiteren Überreste oder Kleidungsstücke gefunden werden. Die Ermittler gehen davon aus, dass Corinna Niemand nicht mehr lebt. Jedoch bleibt die genaue Ursache ihres Verschwindens unklar. Um neue Hinweise zu erhalten, wird der Fall am 8. Juli in der ZDF-Sendung Aktenzeichen XY vermisst vorgestellt. Die Flughäfen Leipzig, Halle und Dresden haben ihre wirtschaftliche Sanierung rund ein halbes Jahr früher als geplant abgeschlossen. Laut Mitteldeutscher Flughafen AG wurde das ursprünglich für Ende 2026 geplante Ziel bereits Anfang Juli erreicht. Nach Jahren der Restrukturierung soll nun die Weiterentwicklung der Standorte im Fokus stehen, um deren Wettbewerbsfähigkeit langfristig zu stärken. Geplant sind unter anderem ein kleinerer Terminalneubau in Dresden sowie neue Abläufe bei der Passagier- und Gepäckabfertigung. Nach dem gewaltsamen Tod einer 91-jährigen Frau in einem Pflegeheim in Chemnitz muss ein ehemaliger Pfleger in die Psychiatrie eingewiesen werden. Das Landgericht Chemnitz urteilte, dass der 23-jährige Libanese aufgrund einer schizophrenen Erkrankung schuldunfähig sei und ordnete seine Unterbringung an. Der Vorfall ereignete sich Mitte Januar dieses Jahres im Stadtteil Bernsdorf und wurde von einer Mitarbeiterin gemeldet. Das Urteil ist noch nicht rechtskräftig.

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2: Das Erbbaurecht weiter zu verkaufen, ist aus meiner Sicht relativ heimlich passiert. Wir glauben, dass das Schloss durch mehrere betrieben werden sollte.
3: Das Lingner Schloss ist für viele Dresdner mehr als ein Ausflugsziel mit schöner Aussicht. Es ist ein Bürgerschloss, verbunden mit dem Vermächtnis von Karl August Lingner. Nach der Insolvenz des Fördervereins wurde am Dienstag nun der Vertrag zur Übertragung des Erbbaurechts an die Geschäftsleute Thomas Bohn und Oliver Kreider unterzeichnet. Doch dagegen regt sich Kritik, unter anderem von Carsten Dietmann. Er ist Teil einer eigenen Dresdner Investorengruppe, die das Schloss breiter aufgestellt sehen will. Für ihn ist das Thema auch persönlich. Seit mehr als 20 Jahren betreibt Dietmann als Mitgesellschafter die Gastronomie am Lingner Schloss mit. Mit der neuen Betreiberlösung könnte diese Zeit nun enden.
2: Ich möchte überhaupt niemandem unterstellen, dass er irgendetwas Schlechtes tut, aber ich weise immer vorsorglich darauf hin, das Lingner Testament ist irgendwann 1910 geschrieben und ist auslegbar. Nur um mal ein Beispiel zu sagen, Lingner hat gesagt, es soll eine Gaststätte geben im Schloss, zur Not auch in den Nebengebäuden. Wenn jemand das Schloss nicht öffnen wollte, wäre auch Lingner testamentgerecht, irgendwo im Schweizer Haus ein Restaurant einzurichten.
3: Die künftige Betreibergesellschaft um Thomas Bohn und Oliver Kreider will solche Sorgen offenbar auffangen. In der kommenden Woche soll dafür das sogenannte Lingner Forum starten. Eine Online-Plattform, auf der das Konzept vorgestellt werden soll und Dresdnerinnen und Dresdner Fragen, Ideen und Anregungen einbringen können. Der Anspruch lautet also Transparenz und offener Dialog. Auf Anfrage von Sachsen Fernsehen wollten Bohn und Kreider ihre Pläne jedoch nicht vor der Kamera erklären. Auch der Insolvenzverwalter weist Kritik am Verfahren zurück. Weitere Interessenten hätten aus seiner Sicht früher aktiv werden können.
4: Der heute geschlossene Übertragungsvertrag geht auf einem vor dem Oberlandesgericht Dresden zwischen dem Insolvenzverwalter und der Stadt geschlossenen Vergleich zurück. Dies war das erste und bis heute einzige seriöse Angebot überhaupt, das Investoren seit Beginn des Insolvenzverfahrens abgegeben hatten. Allen anderen Interessenten blieb also reichlich Zeit, selbst in den Investorenprozess einzusteigen.
3: Ein Punkt, der Dietmanns Verhandlungsposition schwächt. Seine Investorengruppe kam tatsächlich später ins Spiel.
2: Wir sind eigentlich davon ausgegangen, das Schloss wird der Stadt zurückfallen, nachdem der Verein Konkurs angemeldet hat. Und die Stadt wird es dann öffentlich ausschreiben. Die Tatsache, dass die Stadt in einem Vergleich dem Insolvenzverwalter eingeräumt hat, das Erbbaurecht weiterzuverkaufen, ist aus meiner Sicht relativ heimlich passiert. Wir glauben, dass das Schloss durch mehrere betrieben werden sollte. Bislang war es ein Verein mit mehreren Mitgliedern. Und wenn es jetzt, ich sage jetzt mal, halb privat, halb öffentlich betrieben wird, dann sollten es idealerweise mehrere Personen sein. Und diese Interessensgruppe, die haben wir dann gebildet. Und ja, mit dieser Interessensgruppe sind wir jetzt unterwegs. Leider ein kleines bisschen später als die Privatinvestoren. Diesen Vorsprung haben wir leider nicht gehabt.
3: Während Dietmann seine späte Bewerbung erklärt, liegt die nächste entscheidende Frage ohnehin im Rathaus. Wie bewertet die Stadt diesen Weg? Denn das Lingner Schloss steht auf städtischem Grund und der Übertragungsvertrag kann erst endgültig wirksam werden, wenn auch der Dresdner Stadtrat zustimmt. Damit bleibt das Lingner Schloss vorerst zwischen Versprechen, Kritik und offenen Fragen. Die künftige Betreibergesellschaft spricht von Transparenz, Bürgerdialog und öffentlichem Zugang. Dietmann und seine Gruppe sehen den bisherigen Weg weiter kritisch.

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2: Gigantische Stimmung im Rudolf-Habich-Stadion in Dresden. Zehntausende Fans haben dort am letzten Tag vor den Sommerferien Nina Chuba bei ihrer bisher größten Bühnenshow und ersten eigenen Stadionshow gefeiert. Den Voreact machte die Chemnitzer Band Blond, bevor Nina Chuba mit einer aufwendig inszenierten Show und einer zehnköpfigen Live-Crew für gut 2 Stunden die Bühne übernahm. Mit dabei hatte sie Tänzerin und unter anderem Saxophon, Trompete und Bassspieler. Den Einstieg machten Hits wie Nina und Wildberry Lillet. Später lieferte sie neue Songs wie Rage Girl, aber auch weniger bekannte und melancholischere Lieder wie Nimm mich mit waren in der Setlist. Für eine besondere Überraschung und große Freude unter den Fans sorgten außerdem die Dresdner Rapper von 01099. Sie performten ihren Song Frisch und Ninas Song Ich hasse dich gemeinsam mit ihr auf der Bühne. Die Stimmung war von Beginn an ausgelassen und kraftvoll. Die Sängerin selbst wurde emotional und erinnerte daran, dass sie vor gerade einmal 4 Jahren noch im vergleichsweise kleinen Wettbüro in Dresden gespielt hatte. Umso dankbarer zeigte sie sich nun für die große Kulisse im ausverkauften Rudolf-Habich-Stadion.

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2: Die Höhle der Löwen gibt es eigentlich nur im Fernsehen. Nun öffnet es sie ihre Türen aber in Chemnitz. Statt um Millionen Investments ging es hier um Ideen mit Zukunft. 60 Einreichungen, 11 Finalisten und eine knallharte Jury, die entscheidet, welche Konzepte wirklich Potenzial haben. Im Rahmen des Masterplans für die Region Chemnitz-Südwestsachsen ist ein Ideenwettbewerb entstanden, der eines zeigen soll. Industrie denkt sich hier gerade neu. Südwestsachsen steht dabei mitten im Strukturwandel. Neue Geschäftsideen, Technologien und Startups sollen den wirtschaftlichen Wandel vorantreiben, weshalb die Region laut Martin Witschers von der IHK Chemnitz jetzt neue Impulse braucht.
3: Ja, wir befinden uns ja gerade in Südwestsachsen einen großen Strukturwandel, angefangen von der Automobilindustrie über die Textilindustrie hin zum Maschinenbau. Also im Prinzip verändert sich Industrie und Wertschöpfung gerade nachhaltig. Und deswegen brauchen wir hier für die Region neue Konzepte, neue Ideen, um diesen Wandel zu adressieren. Und genau diese Ideen, die ja hier schlummern in der Region an vielen Stellen, sollen sichtbar gemacht werden, um die Transformation aktiv zu begleiten.
2: Aus insgesamt 60 Bewerbungen wurden die 11 überzeugendsten Konzepte ausgewählt. Vor einer Jury sowie einem Publikum aus Wirtschaft, Wissenschaft und Politik präsentierten die Teilnehmenden nicht nur erst Ideen, sondern auch ausgereifte Geschäftsmodelle oder Startups, die bereits am Markt aktiv sind. Entscheidend waren laut Martin Witschers vor allem die Neuheit der Idee, ihre Umsetzbarkeit sowie das Potenzial, daraus ein erfolgreiches Unternehmen zu entwickeln. Doch wie es nach dem Wettbewerb mit den Ideen weitergeht, bleibt nun die entscheidende Frage.
3: Na gut, wir versuchen jetzt natürlich erstmal auch die Ideen hier zu vernetzen, an die richtigen Akteure zu finden, vielleicht auch hier und da mal das Thema Finanzierung anzusprechen, dort auch eine Vernetzung herzustellen. Aber am Ende braucht es natürlich aus den Ideen auch ein Geschäftskonzept und dafür ist halt häufig Geld notwendig. Ja? Und da müssen wir gucken, wie kriegen wir diese Ideen auch mit den Gründern, mit den Ideengebern zusammen in die Breite, wie kriegen wir das auch kommuniziert, und dafür soll natürlich dieser Ideenwettbewerb auch wirken, dass wir das Thema Ideen, aber auch die konkreten Ansätze hier in die Breite bekommen. Ja. Aber am Ende ist es natürlich das Geld und die Finanzierung.
2: Die Bandbreite der eingereichten Projekte war groß und reichte von Drohnenabwehrsystemen über digitale Orthopädietechnik bis hin zu Konzepten, mit denen sich Bauteile aus gebrauchten Fahrzeugen analysieren und weiterverwenden lassen. Besonders im Fokus der Jury stand dabei ein Teilnehmer, Richard. Mit gerade einmal 13 Jahren ist er der jüngste Bewerber des Wettbewerbs. Trotzdem hat er die Jurymitglieder mit seiner Idee überzeugt, die ein aktuelles Problem lösen soll.
4: Also die Idee dahinter ist, vor DDoS-Angriffen zu schützen, weil die normalen Konzepte, die funktionieren gut, aber nicht unendlich skalierbar. Meins geht. Und das ist auch eine große Marktlücke und damit lässt sich viel Geld machen.
2: Sein Interesse an Technik und Programmierung begleitet ihn schon seit seiner frühen Kindheit. Bereits vor seinem 6. Lebensjahr hat er an ersten Programmierworkshops teilgenommen. Später bekam er seinen eigenen Roboter zum Schulanfang und begann von da an, eigene Projekte zu entwickeln und weiter auszubauen. Die Idee für seinen Wettbewerbsbeitrag entstand schließlich während seines Frühstudiums der Informatik.
4: Ich habe für die Uni, fürs Frühstudium, muss ich Web Research machen. Und da bin ich auf die DDoS-Angriffe und welche Schäden sie angerichtet haben. Und dann kam die fixe Idee, dass man das per GPU vielleicht lösen kann, weil ich mache auch Grafikprogramme und da geht es auch viel um Parallelisierung deshalb.
2: Mit seinem Konzept überzeugte Richard die Jury und belegte den 2. Platz. Das Preisgeld von 2.500 Euro möchte er nun nutzen, um sein Programm weiterzuentwickeln und eine erste Version unter realen Bedingungen zu testen. Den 1. Platz sicherte sich Heiko Schilling mit seinem Projekt Modu. Seine digitale Plattform bringt Planer, Bauunternehmen und Hersteller zusammen und soll nachhaltiges Bauen einfacher, schneller und wirtschaftlicher machen. Erste Elemente seines Konzepts kommen schon heute in der Praxis zum Einsatz.
5: Also wir haben ein Bürogebäude hier im Erzgebirge umgesetzt. Das steht, wurde letztes Jahr im Dezember eröffnet. Momentan bauen wir in Chemnitz einen Anbau für eine Wohnungsbaugenossenschaft. Das wird im Juli jetzt fertig. Also wir sind durchaus dort im Flow. Wir haben aktuelle Projekte, bauen jetzt, beginnt dieses Jahr noch einen Schulbau und so weiter. Also es ist breit gefächert, nicht auf Wohnbau begrenzt und sind eigentlich ganz gut im Game. Aber wir wollen es halt noch ein bisschen digitalisierter, noch schneller und vor allen Dingen planen, effizienter machen, nachvollziehbar und kostensicher.
2: Der Ideenwettbewerb fand in diesem Jahr erstmals statt und zeigt schon jetzt, dass es in der Region an innovativen Ideen nicht mangelt. Vielmehr geht es darum, diese Ideen auch in die Praxis zu bringen. Denn, so die Einschätzung von Martin Witschers, die Region hat kein Innovationsproblem, sondern ein Umsetzungsproblem. Genau hier soll der Wettbewerb ansetzen. Aus Ideen sollen Unternehmen entstehen, aus Projekten Wachstum und im besten Fall aus Visionen neue Arbeitsplätze in der Region.

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1: Ein menschlicher Knochenfund hat den vermissten Fall von Corinna Niemand aus Dresden neu entfacht. Rechtsmediziner haben bestätigt, dass der Knochen zweifelsfrei der seit März 2024 vermissten Frau zugeordnet werden konnte. Der Fundort liegt nur wenige hundert Meter von ihrer damaligen Wohnung entfernt, im Dresdner Stadtteil Dölzschen. Trotz intensiver Suchaktionen konnten bislang keine weiteren Überreste oder Kleidungsstücke gefunden werden. Die Ermittler gehen davon aus, dass Corinna Niemand nicht mehr lebt. Jedoch bleibt die genaue Ursache ihres Verschwindens unklar. Um neue Hinweise zu erhalten, wird der Fall am 8. Juli in der ZDF-Sendung Aktenzeichen XY – Vermisst – vorgestellt. Die Flughäfen Leipzig, Halle und Dresden haben ihre wirtschaftliche Sanierung rund ein halbes Jahr früher als geplant abgeschlossen. Laut Mitteldeutscher Flughafen AG wurde das ursprünglich für Ende 2026 geplante Ziel bereits Anfang Juli erreicht. Nach Jahren der Restrukturierung soll nun die Weiterentwicklung der Standorte im Fokus stehen, um deren Wettbewerbsfähigkeit langfristig zu stärken. Geplant sind unter anderem ein kleinerer Terminalneubau in Dresden sowie neue Abläufe bei der Passagier- und Gepäckabfertigung. Nach dem gewaltsamen Tod einer 91-jährigen Frau in einem Pflegeheim in Chemnitz muss ein ehemaliger Pfleger in die Psychiatrie eingewiesen werden. Das Landgericht Chemnitz urteilte, dass der 23-jährige Libanese aufgrund einer schizophrenen Erkrankung schuldunfähig sei und ordnete seine Unterbringung an. Der Vorfall ereignete sich Mitte Januar dieses Jahres im Stadtteil Bernsdorf und wurde von einer Mitarbeiterin gemeldet. Das Urteil ist noch nicht rechtskräftig.

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2: Der Hintergrund ist der, dass ich selber 2023 an Krebs erkrankt bin. Die Kinder ein halbes Jahr auf mich warten mussten oder ich nicht anwesend war. Und dass uns dann natürlich eine Herzensangelegenheit war, dort mit teilzunehmen.
3: Anja und Pauline sind Erzieherinnen in der Dresdner Kita Entdeckerwerkstatt. Nach Anjas eigener Krebserkrankung beteiligten sich 9 Kinder am Generationenlauf der Aktion Laufend gegen Krebs und sammelten damit für die Krebsforschung.
2: Die Kinder haben sich super geschlagen, viele, viele Runden gelaufen. Wir haben am Ende die Kinder in der Teamwertung den 3. Platz belegt. Und zwar sind 9 Kinder insgesamt 154 Stadionrunden à 400 Meter gelaufen.
3: Die Kleinläuferinnen und Läufer selbst blieb von diesem Tag aber vor allem das gemeinsame Erlebnis hängen.
4: Sind Runden gelaufen und haben auch mal Pausen gemacht. Und wir sind dann am Ende auch noch mal mit allen, die mitgelaufen sind, sind wir dann noch mal alle zusammen ins Ziel gelaufen. Und die dann richtig so noch mal sportlich waren, die konnten dann noch mal selber eine richtige Runde laufen, die aber richtig mit drin war.
3: Hinter den gelaufenen Runden stand von Anfang an mehr als sportlicher Ehrgeiz.
5: Das war ein total tolles Event, weil es einfach auch ein verbindender Tag war. Die Kinder sind gemeinsam mit der Anja gelaufen, aber auch mit ihren Eltern. Und uns ist das einfach wichtig, uns geht's gut, Gott sei Dank. Und wir wollen uns einsetzen für Menschen, denen es nicht so gut geht, haben Gelder gesammelt für eine wirklich wichtige Sache und wollen das gerne unterstützen und freuen uns auch schon sehr darauf, nächstes Jahr wieder mit dabei zu sein. Und ja, für die Krebsforschung zu sammeln, damit den Menschen, die leider erkrankt sind, gut geholfen werden kann.
3: Und genau dieser Einsatz führt die Kinder nun ins Dresdner Rathaus. Bildungsbürgermeister Jan Donhauser hatte die jungen Läuferinnen und Läufer mit einer Spende unterstützt. Beim Lauf selbst konnte er allerdings nicht dabei sein.
6: Ich habe die Kinder in der Kita eingeladen, weil die haben einen Spendenlauf mitgemacht. Ich habe den Spendenlauf mit unterstützt. Das war gegen Krebs und mir hat das so toll gefallen, dass sie bereits kleine Kinder da motiviert fühlen, um da mitzuhelfen. Da dachte ich, es wäre mal eine gute Idee, gerade in der Sommerzeit die einzuladen und da haben wir vorhin gemeinsam ein Eis gegessen.
3: Aus dem verpassten Anfeuern wird so ein ganz persönlicher Vormittag. Die Kinder dürfen Fragen stellen, das Bürgermeisterbüro erkunden und kommen bei ihrem Gastgeber schnell zu einem ziemlich eindeutigen Urteil.
7: War der nett?
4: Ja.
7: War der lustig?
4: Ja.
8: Ja.
7: Und ihr habt heute noch ein Eis gegessen.
4: Ja.
7: Wie hat das geschmeckt?
4: Lecker.
3: Die anfängliche Aufregung ist schnell verflogen. Zwischen Rathausbüro, Fragen und Eis entsteht ein Termin, der auch bei Jan Donhauser Eindruck hinterlässt.
6: Nee, hat auf jeden Fall sehr viel Spaß gemacht. Ist einer der Termine gewesen der Woche, der nur Spaß macht. Und ich habe da viel aufgeweckte Kinder gesehen, da ist es mir in die Wange. Viele gehen jetzt in die erste Klasse im neuen Schuljahr, da ist es mir in die Wange um die Zukunft.
3: Für die Kita ist die Einladung mehr als nur ein Dankeschön für den Spendenlauf. Auch die Erzieherinnen erleben den Besuch im Rathaus als etwas ganz Besonderes.
5: Sehr spannend.
9: Sehr aufregend.
5: Aufregend, spannend. Wir sind sehr, sehr dankbar, dass wir die Möglichkeit bekommen haben, wann kommt man schon mal ins Rathaus, dass wir so offen und warmherzig begrüßt wurden und hatten einen tollen Tag, einen tollen Vormittag hier gemeinsam.
2: Die Kinder haben Fragen stellen können, waren zuerst noch etwas schüchtern, aber dann ist das Eis sozusagen gebrochen und es war sehr schön, sehr informativ und sehr wertschätzend.
5: Sehr wertschätzend, ja. Also ein großes Dankeschön nochmal.
2: Dass wir hier sein konnten.

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1: Der Hintergrund ist der, dass ich selber 2023 an Krebs erkrankt bin. Die Kinder ein halbes Jahr auf mich warten mussten oder ich nicht anwesend war. Und dass uns dann natürlich eine Herzensangelegenheit war, dort mit teilzunehmen.
2: Anja und Pauline sind Erzieherinnen in der Dresdner Kita in Deckerwerkstatt. Nach Anjas eigener Krebserkrankung beteiligten sich 9 Kinder am Generationenlauf der Aktion Laufend gegen Krebs und sammelten damit für die Krebsforschung.
1: Die Kinder haben sich super geschlagen, viele, viele Runden gelaufen. Wir haben am Ende die Kinder in der Teamwertung den 3. Platz belegt. Und zwar sind 9 Kinder insgesamt 154 Stadionrunden à 400 Meter gelaufen.
2: Für die Kleinläuferinnen und Läufer selbst blieb von diesem Tag aber vor allem das gemeinsame Erlebnis hängen.
3: Sind Runden gelaufen und haben auch mal Pausen gemacht. Und wir sind dann am Ende auch noch mal mit allen, die mitgelaufen sind, sind wir dann noch mal alle zusammen ins Ziel gelaufen. Und die dann richtig so noch mal sportlich waren, die konnten dann noch mal selber eine richtige Runde laufen, die aber richtig mit drin war.
2: Hinter den gelaufenen Runden stand von Anfang an mehr als sportlicher Ehrgeiz.
4: Das war ein total tolles Event, weil es einfach auch ein verbindender Tag war. Die Kinder sind gemeinsam mit der Anja gelaufen, aber auch mit ihren Eltern. Und uns ist das einfach wichtig, uns geht's gut, Gott sei Dank. Und wir wollen uns einsetzen für Menschen, denen es nicht so gut geht, haben Gelder gesammelt für eine wirklich wichtige Sache und wollen das gerne unterstützen und freuen uns auch schon sehr darauf, nächstes Jahr wieder mit dabei zu sein. Und ja, für die Krebsforschung zu sammeln, damit den Menschen, die leider erkrankt sind, gut geholfen werden kann.
2: Und genau dieser Einsatz führt die Kinder nun ins Dresdner Rathaus. Bildungsbürgermeister Jan Donhauser hatte die jungen Läuferinnen und Läufer mit einer Spende unterstützt. Beim Lauf selbst konnte er allerdings nicht dabei sein.
5: Ich habe die Kinder in der Kita eingeladen, weil die haben einen Spendenlauf mitgemacht. Ich habe den Spendenlauf mit unterstützt. Das war gegen Krebs und mir hat das so toll gefallen, dass sie bereits kleine Kinder da motiviert fühlen, um da mitzuhelfen. Da dachte ich, es wäre mal eine gute Idee, gerade in der Sommerzeit die einzuladen und da haben wir vorhin gemeinsam ein Eis gegessen.
2: Aus dem verpassten Anfeuern wird so ein ganz persönlicher Vormittag. Die Kinder dürfen Fragen stellen, das Bürgermeisterbüro erkunden und kommen bei ihrem Gastgeber schnell zu einem ziemlich eindeutigen Urteil.
6: War der nett?
3: Ja.
6: War der lustig?
3: Ja. Ja.
6: Und ihr habt heute noch ein Eis gegessen.
3: Ja.
6: Wie hat das geschmeckt?
3: Lecker.
2: Die anfängliche Aufregung ist schnell verflogen. Zwischen Rathausbüro, Fragen und Eis entsteht ein Termin, der auch bei Jan Donhauser Eindruck hinterlässt.
5: Nee, hat auf jeden Fall sehr viel Spaß gemacht. Ist einer der Termine gewesen der Woche, der nur Spaß macht. Und ich habe da viel aufgeweckte Kinder gesehen, da ist es mir in die Bange. Viele gehen jetzt in die erste Klasse im neuen Schuljahr, da ist es mir in die Bange um die Zukunft.
2: Für die Kita ist die Einladung mehr als nur ein Dankeschön für den Spendenlauf. Auch die Erzieherinnen erleben den Besuch im Rathaus als etwas ganz Besonderes.
4: Sehr spannend.
7: Sehr aufregend.
4: Aufregend, spannend. Wir sind sehr, sehr dankbar, dass wir die Möglichkeit bekommen haben, wann kommt man schon mal ins Rathaus, dass wir so offen und warmherzig begrüßt wurden und hatten einen tollen Tag, einen tollen Vormittag hier gemeinsam.
1: Die Kinder haben Fragen stellen können, waren zuerst noch etwas schüchtern, aber dann ist das Eis sozusagen gebrochen und es war sehr schön, sehr informativ und sehr wertschätzend.
4: Sehr wertschätzend, ja. Also ein großes Dankeschön nochmal.
1: Dass wir hier sein konnten.

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1: Finde ich super, gerade weil die Sommer ja jetzt hier so warm geworden sind, ne?
2: Sonne in Deutschland, Urlaub in Deutschland und umgedreht. Planen die Chemnitzer ihren Urlaub nach den vorherrschenden Temperaturen?
3: Sind ja eher an die Ferien gebunden. Da muss man ja eh mal gucken. Da sind ja auch die Urlaube im Ausland nicht ganz so billig.
2: Warum im Hochsommer in den Süden fliegen, wenn Deutschland selbst zur Sonneninsel wird? Stattdessen die heißen Monate zu Hause genießen und erst dann in den Urlaub starten, wenn hier der Herbst Einzug hält? Ist das ein Modell für die Chemnitzerinnen und Chemnitzer, um möglichst das ganze Jahr im Warmen zu sein? Oder spielen Temperaturen bei der Urlaubsplanung überhaupt keine Rolle? Wir haben auf den Straßen der Kulturhauptstadt 2025 nachgefragt. Ist denn Ihre Urlaubsplanung für dieses Jahr schon abgeschlossen?
4: Ja.
5: Ja, teilweise ja.
2: Wo geht's im Sommer hin?
5: Österreich, gleich Walzertal.
6: Wir können uns keinen Urlaub leisten, aber nächstes Jahr machen wir einen ganz großen, verraten wir aber nicht.
4: Ja, morgen geht's los.
2: Wo geht's hin, wenn ich fragen darf?
4: Fliegen wir nach Ägypten.
2: Wo geht's denn hin?
4: An der Ostsee, nach Zinnowitz. Mit den Kindern, Familie.
6: Nee, das senden Sie ja.
7: Nee. Na gut, ja. Einmal nee. Asien.
6: Ja, Kreuzfahrt, richtig schön. Und dann nach Binz. Binz ist wunderbar. Rügen.
2: Darf ich fragen, wo es hingeht?
8: Nach Thüringen.
2: Haben Sie das bewusst so gewählt, dass Sie hier bleiben, wenn es warm ist?
4: Nö, eigentlich nicht. War eigentlich schon länger geplant, dass wir an der Ostsee fahren.
2: Wo geht's hin?
8: Nach Kroatien, 2 Wochen.
2: Ja, das klingt ja gut. Sie fahren quasi hin, wo es warm ist. Jetzt habe ich eine Frage an Sie. Wie schauen Sie auf den Umstand, dass man seinen Urlaub ja so planen kann, dass man immer da ist, wo es warm ist? Im Sommer in Deutschland bleiben, wo es warm ist. Ja, und dann im Herbst, wenn es in Deutschland kalt wird, dann wohin fahren, wo es warm ist. Wie schauen Sie da drauf?
8: Das wäre sehr schön, aber durch die Ferienzeit ist das meistens nicht möglich.
5: Nein, muss man nicht haben, immer warm.
2: Warum nicht?
5: Man holt mal was Kälteres. Vielen.
3: Kann ja jeder machen, wie er möchte. Wie gesagt, wir sind ja eh an die Ferien gebunden. Da muss man ja eh mal gucken. Da sind ja auch die Urlaube im Ausland nicht ganz so billig. Muss man ja auch gucken, wie man kommt. Ja.
2: Wie schauen Sie darauf, im Sommer, wenn es warm ist, in Deutschland bleiben und wenn es in Deutschland nicht mehr so warm ist, woanders hinfahren, wo es wärmer ist? Wie schauen Sie da drauf?
8: Nö, das ist einfach eine Planung, weil wir haben diesmal gesagt, nicht fliegen. Und egal, wie das Wetter wird, wir machen das Beste draus.
6: Und dann machen wir uns da keinen Kopf bei der Planung. Überhaupt nicht.
7: Nee, es geht noch auf der Reise.
6: Natürlich,
7: in Binz, Frügen brauchen wir Wärme. Deswegen August.
6: Kommen wir im August.
7: Und
6: das stimmt schon, ja. August.
4: Also mir persönlich ist es erstmal egal. Wir richten uns, wie gesagt, müssen uns eh nach den Ferien noch richten. Aber wer sich das so einrichten kann, warum denn nicht?
2: Die meisten Chemnitzer können den Gedanken nachvollziehen, warum bei 35 Grad in den Süden fliegen, wenn das Wetter auch hier mitspielt. In der Praxis sieht es allerdings anders aus. Die Urlaubspläne werden meist lange im Voraus gemacht und richten sich eher nach Ferienzeiten, freien Tagen oder günstigen Angeboten als nach den Temperaturen. Unterm Strich überzeugt die Idee durchaus, an den Reiseplänen ändert sie bislang aber kaum etwas.

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2: Nachrichten. Ein menschlicher Knochenfund hat den vermissten Fall von Corinna Niemand aus Dresden neu entfacht. Rechtsmediziner haben bestätigt, dass der Knochen zweifelsfrei der seit März 2024 vermissten Frau zugeordnet werden konnte. Der Fundort liegt nur wenige hundert Meter von ihrer damaligen Wohnung entfernt, im Dresdner Stadtteil Dölzschen. Trotz intensiver Suchaktionen konnten bislang keine weiteren Überreste oder Kleidungsstücke gefunden werden. Die Ermittler gehen davon aus, dass Corinna Niemand nicht mehr lebt. Jedoch bleibt die genaue Ursache ihres Verschwindens unklar. Um neue Hinweise zu erhalten, wird der Fall am 8. Juli in der ZDF-Sendung Aktenzeichen XY – Vermisst – vorgestellt. Die Flughäfen Leipzig, Halle und Dresden haben ihre wirtschaftliche Sanierung rund ein halbes Jahr früher als geplant abgeschlossen. Laut Mitteldeutscher Flughafen AG wurde das ursprünglich für Ende 2026 geplante Ziel bereits Anfang Juli erreicht. Nach Jahren der Restrukturierung soll nun die Weiterentwicklung der Standorte im Fokus stehen, um deren Wettbewerbsfähigkeit langfristig zu stärken. Geplant sind unter anderem ein kleinerer Terminalneubau in Dresden sowie neue Abläufe bei der Passagier- und Gepäckabfertigung. Nach dem gewaltsamen Tod einer 91-jährigen Frau in einem Pflegeheim in Chemnitz muss ein ehemaliger Pfleger in die Psychiatrie eingewiesen werden. Das Landgericht Chemnitz urteilte, dass der 23-jährige Libanese aufgrund einer schizophrenen Erkrankung schuldunfähig sei und ordnete seine Unterbringung an. Der Vorfall ereignete sich Mitte Januar dieses Jahres im Stadtteil Bernsdorf und wurde von einer Mitarbeiterin gemeldet. Das Urteil ist noch nicht rechtskräftig.

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2: Das Erbbaurecht weiterzuverkaufen ist aus meiner Sicht relativ heimlich passiert. Wir glauben, dass das Schloss durch mehrere betrieben werden sollte.
3: Das Lingner Schloss ist für viele Dresdner mehr als ein Ausflugsziel mit schöner Aussicht. Es ist ein Bürgerschloss, verbunden mit dem Vermächtnis von Karl August Lingner. Nach der Insolvenz des Fördervereins wurde am Dienstag nun der Vertrag zur Übertragung des Erbbaurechts an die Geschäftsleute Thomas Bohn und Oliver Kreider unterzeichnet. Doch dagegen regt sich Kritik, unter anderem von Carsten Dietmann. Er ist Teil einer eigenen Dresdner Investorengruppe, die das Schloss breiter aufgestellt sehen will. Für ihn ist das Thema auch persönlich. Seit mehr als 20 Jahren betreibt Dietmann als Mitgesellschafter die Gastronomie am Lingner Schloss mit. Mit der neuen Betreiberlösung könnte diese Zeit nun enden.
2: Ich möchte überhaupt niemandem unterstellen, dass er irgendetwas Schlechtes tut, aber ich weise immer vorsorglich darauf hin, das Lingner Testament ist irgendwann 1910 geschrieben und ist auslegbar. Nur um mal ein Beispiel zu sagen, Lingner hat gesagt, es soll eine Gaststätte geben im Schloss, zur Not auch in den Nebengebäuden. Wenn jemand das Schloss nicht öffnen wollte, wäre auch Lingner testamentgerecht irgendwo im Schweizer Haus ein Restaurant einzurichten.
3: Die künftige Betreibergesellschaft um Thomas Bohn und Oliver Kreider will solche Sorgen offenbar auffangen. In der kommenden Woche soll dafür das sogenannte Lingner Forum starten. Eine Online-Plattform, auf der das Konzept vorgestellt werden soll und Dresdnerinnen und Dresdner Fragen, Ideen und Anregungen einbringen können. Der Anspruch lautet also Transparenz und offener Dialog. Auf Anfrage von Sachsen Fernsehen wollten Bohn und Kreider ihre Pläne jedoch nicht vor der Kamera erklären. Auch der Insolvenzverwalter weist Kritik am Verfahren zurück. Weitere Interessenten hätten aus seiner Sicht früher aktiv werden können.
4: Der heute geschlossene Übertragungsvertrag geht auf einem vor dem Oberlandesgericht Dresden zwischen dem Insolvenzverwalter und der Stadt geschlossenen Vergleich zurück. Dies war das erste und bis heute einzige seriöse Angebot überhaupt, das Investoren seit Beginn des Insolvenzverfahrens abgegeben hatten. Allen anderen Interessenten blieb also reichlich Zeit, selbst in den Investorenprozess einzusteigen.
3: Ein Punkt, der Dietmanns Verhandlungsposition schwächt. Seine Investorengruppe kam tatsächlich später ins Spiel.
2: Wir sind eigentlich davon ausgegangen, das Schloss wird der Stadt zurückfallen, nachdem der Verein Konkurs angemeldet hat. Und die Stadt wird es dann öffentlich ausschreiben. Die Tatsache, dass die Stadt in einem Vergleich dem Insolvenzverwalter eingeräumt hat, das Erbbaurecht weiterzuverkaufen, ist aus meiner Sicht relativ heimlich passiert. Wir glauben, dass das Schloss durch mehrere betrieben werden sollte. Bislang war es ein Verein mit mehreren Mitgliedern. Und wenn es jetzt, ich sag jetzt mal, halb privat, halb öffentlich betrieben wird, dann sollten es idealerweise mehrere Personen sein. Und diese Interessensgruppe, die haben wir dann gebildet. Und ja, mit dieser Interessensgruppe sind wir jetzt unterwegs. Leider ein kleines bisschen später als die Privatinvestoren, diesen Vorsprung haben wir leider nicht gehabt.
3: Während Dietmann seine späte Bewerbung erklärt, liegt die nächste entscheidende Frage ohnehin im Rathaus. Wie bewertet die Stadt diesen Weg? Denn das Lingner Schloss steht auf städtischem Grund und der Übertragungsvertrag kann erst endgültig wirksam werden, wenn auch der Dresdner Stadtrat zustimmt. Damit bleibt das Lingner Schloss vorerst zwischen Versprechen, Kritik und offenen Fragen. Die künftige Betreibergesellschaft spricht von Transparenz, Bürgerdialog und öffentlichem Zugang. Dietmann und seine Gruppe sehen den bisherigen Weg weiter kritisch.

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1: Gigantische Stimmung im Rudolf-Harbig-Stadion in Dresden. Zehntausende Fans haben dort am letzten Tag vor den Sommerferien Nina Chuba bei ihrer bisher größten Bühnenshow und ersten eigenen Stadionshow gefeiert. Den Voreact machte die Chemnitzer Band Blond, bevor Nina Chuba mit einer aufwendig inszenierten Show und einer zehnköpfigen Live-Crew für gut 2 Stunden die Bühne übernahm. Mit dabei hatte sie Tänzerin und unter anderem Saxophon, Trompete und Bassspieler. Den Einstieg machten Hits wie Nina und Wildberry Lillet. Später lieferte sie neue Songs wie Rage Girl, aber auch weniger bekannte und melancholischere Lieder wie Nimm mich mit waren in der Setlist. Für eine besondere Überraschung und große Freude unter den Fans sorgten außerdem die Dresdner Rapper von 01099. Sie performten ihren Song Frisch und Ninas Song Ich hasse dich gemeinsam mit ihr auf der Bühne. Die Stimmung war von Beginn an ausgelassen und kraftvoll. Die Sängerin selbst wurde emotional und erinnerte daran, dass sie vor gerade einmal 4 Jahren noch im vergleichsweise kleinen Wettbüro in Dresden gespielt hatte. Umso dankbarer zeigte sie sich nun für die große Kulisse im ausverkauften Rudolf-Harbig-Stadion.

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2: Die Höhle der Löwen gibt es eigentlich nur im Fernsehen. Nun öffnet es sie ihre Türen aber in Chemnitz. Statt um Millionen Investments ging es hier um Ideen mit Zukunft. 60 Einreichungen, 11 Finalisten und eine knallharte Jury, die entscheidet, welche Konzepte wirklich Potenzial haben. Im Rahmen des Masterplans für die Region Chemnitz-Südwestsachsen ist ein Ideenwettbewerb entstanden, der eines zeigen soll. Industrie denkt sich hier gerade neu. Südwestsachsen steht dabei mitten im Strukturwandel. Neue Geschäftsideen, Technologien und Startups sollen den wirtschaftlichen Wandel vorantreiben, weshalb die Region laut Martin Witschers von der IHK Chemnitz jetzt neue Impulse braucht.
3: Ja, wir befinden uns ja gerade in Südwestsachsen einen großen Strukturwandel, angefangen von der Automobilindustrie über die Textilindustrie hin zum Maschinenbau. Also im Prinzip verändert sich Industrie und Wertschöpfung gerade nachhaltig. Und deswegen brauchen wir hier für die Region neue Konzepte, neue Ideen, um diesen Wandel zu adressieren. Und genau diese Ideen, die ja hier schlummern in der Region an vielen Stellen, sollen sichtbar gemacht werden, um die Transformation aktiv zu begleiten.
2: Aus insgesamt 60 Bewerbungen wurden die 11 überzeugendsten Konzepte ausgewählt. Vor einer Jury sowie einem Publikum aus Wirtschaft, Wissenschaft und Politik präsentierten die Teilnehmenden nicht nur erste Ideen, sondern auch ausgereifte Geschäftsmodelle oder Startups, die bereits am Markt aktiv sind. Entscheidend waren laut Martin Witschers vor allem die Neuheit der Idee, ihre Umsetzbarkeit sowie das Potenzial, daraus ein erfolgreiches Unternehmen zu entwickeln. Doch wie es nach dem Wettbewerb mit den Ideen weitergeht, bleibt nun die entscheidende Frage.
3: Na gut, wir versuchen jetzt natürlich erstmal auch die Ideen hier zu vernetzen, an die richtigen Akteure zu finden, vielleicht auch hier und da mal das Thema Finanzierung anzusprechen, dort auch eine Vernetzung herzustellen. Aber am Ende braucht es natürlich aus den Ideen auch ein Geschäftskonzept und dafür ist häufig Geld notwendig. Ja? Und da müssen wir gucken, wie kriegen wir diese Ideen auch mit den Gründern, mit den Ideengebern zusammen in die Breite, wie kriegen wir das auch kommuniziert, und dafür soll natürlich dieser Ideenwettbewerb auch wirken, dass wir das Thema Ideen, aber auch die konkreten Ansätze hier in die Breite bekommen. Ja. Aber am Ende ist es natürlich das Geld und die Finanzierung.
2: Die Bandbreite der eingereichten Projekte war groß und reichte von Drohnenabwehrsystemen über digitale Orthopädie-Technik bis hin zu Konzepten, mit denen sich Bauteile aus gebrauchten Fahrzeugen analysieren und weiterverwenden lassen. Besonders im Fokus der Jury stand dabei ein Teilnehmer, Richard. Mit gerade einmal 13 Jahren ist er der jüngste Bewerber des Wettbewerbs. Trotzdem hat er die Jurymitglieder mit seiner Idee überzeugt, die ein aktuelles Problem lösen soll.
4: Also die Idee dahinter ist, vor DDoS-Angriffen zu schützen, weil die normalen Konzepte, die funktionieren gut, aber nicht unendlich skalierbar. Meins geht. Und das ist auch eine große Marktlücke und damit lässt sich viel Geld machen.
2: Sein Interesse an Technik und Programmierung begleitet ihn schon seit seiner frühen Kindheit. Bereits vor seinem 6. Lebensjahr hat er an ersten Programmierworkshops teilgenommen. Später bekam er seinen eigenen Roboter zum Schulanfang und begann von da an, eigene Projekte zu entwickeln und weiter auszubauen. Die Idee für seinen Wettbewerbsbeitrag entstand schließlich während seines Frühstudiums der Informatik.
4: Ich habe für die Uni, fürs Frühstudium, muss ich Web Research machen. Und da bin ich auf die DDoS-Angriffe und welche Schäden sie angerichtet haben. Und dann kam die fixe Idee, dass man das per GPU vielleicht lösen kann, weil ich mache auch Grafikprogramme und da geht es auch viel um Parallelisierung deshalb.
2: Mit seinem Konzept überzeugte Richard die Jury und belegte den 2. Platz. Das Preisgeld von 2.500 Euro möchte er nun nutzen, um sein Programm weiterzuentwickeln und eine erste Version unter realen Bedingungen zu testen. Den 1. Platz sicherte sich Heiko Schilling mit seinem Projekt Modu. Seine digitale Plattform bringt Planer, Bauunternehmen und Hersteller zusammen und soll nachhaltiges Bauen einfacher, schneller und wirtschaftlicher machen. Erste Elemente seines Konzepts kommen schon heute in der Praxis zum Einsatz.
5: Also wir haben ein Bürogebäude hier im Erzgebirge umgesetzt. Das steht, wurde letztes Jahr im Dezember eröffnet. Momentan bauen wir in Chemnitz einen Anbau für eine Wohnungsbaugenossenschaft. Das wird im Juli jetzt fertig. Also wir sind durchaus dort im Flow. Wir haben aktuelle Projekte, beginnen dieses Jahr noch einen Schulbau und so weiter. Also das ist breit gefächert, nicht auf Wohnbau begrenzt und sind eigentlich ganz gut im Game. Aber wir wollen es halt noch ein bisschen digitalisierter, noch schneller und vor allen Dingen planen, effizienter machen, nachvollziehbar und kostensicher.
2: Der Ideenwettbewerb fand in diesem Jahr erstmals statt und zeigt schon jetzt, dass es in der Region an innovativen Ideen nicht mangelt. Vielmehr geht es darum, diese Ideen auch in die Praxis zu bringen. Denn, so die Einschätzung von Martin Witschers, die Region hat kein Innovationsproblem, sondern ein Umsetzungsproblem. Genau hier soll der Wettbewerb ansetzen. Aus Ideen sollen Unternehmen entstehen, aus Projekten Wachstum und im besten Fall aus Visionen neue Arbeitsplätze in der Region.

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1: Ein menschlicher Knochenfund hat den vermissten Fall von Corinna Niemand aus Dresden neu entfacht. Rechtsmediziner haben bestätigt, dass der Knochen zweifelsfrei der seit März 2024 vermissten Frau zugeordnet werden konnte. Der Fundort liegt nur wenige hundert Meter von ihrer damaligen Wohnung entfernt, im Dresdner Stadtteil Dölzschen. Trotz intensiver Suchaktionen konnten bislang keine weiteren Überreste oder Kleidungsstücke gefunden werden. Die Ermittler gehen davon aus, dass Corinna Niemand nicht mehr lebt. Jedoch bleibt die genaue Ursache ihres Verschwindens unklar. Um neue Hinweise zu erhalten, wird der Fall am 8. Juli in der ZDF-Sendung Aktenzeichen XY – vermisst – vorgestellt. Die Flughäfen Leipzig, Halle und Dresden haben ihre wirtschaftliche Sanierung rund ein halbes Jahr früher als geplant abgeschlossen. Laut Mitteldeutscher Flughafen AG wurde das ursprünglich für Ende 2026 geplante Ziel bereits Anfang Juli erreicht. Nach Jahren der Restrukturierung soll nun die Weiterentwicklung der Standorte im Fokus stehen, um deren Wettbewerbsfähigkeit langfristig zu stärken. Geplant sind unter anderem ein kleinerer Terminalneubau in Dresden sowie neue Abläufe bei der Passagier- und Gepäckabfertigung. Nach dem gewaltsamen Tod einer 91-jährigen Frau in einem Pflegeheim in Chemnitz muss ein ehemaliger Pfleger in die Psychiatrie eingewiesen werden. Das Landgericht Chemnitz urteilte, dass der 23-jährige Libanese aufgrund einer schizophrenen Erkrankung schuldunfähig sei und ordnete seine Unterbringung an. Der Vorfall ereignete sich Mitte Januar dieses Jahres im Stadtteil Bernsdorf und wurde von einer Mitarbeiterin gemeldet. Das Urteil ist noch nicht rechtskräftig.

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2: Der Hintergrund ist der, dass ich selber 2023 an Krebs erkrankt bin. Die Kinder ein halbes Jahr auf mich warten mussten oder ich nicht anwesend war. Und dass uns dann natürlich eine Herzensangelegenheit war, dort mit teilzunehmen.
3: Anja und Pauline sind Erzieherinnen in der Dresdner Kita in Deckerwerkstatt. Nach Anjas eigener Krebserkrankung beteiligten sich 9 Kinder am Generationenlauf der Aktion Laufend gegen Krebs und sammelten damit für die Krebsforschung.
2: Die Kinder haben sich super geschlagen, viele, viele Runden gelaufen. Wir haben am Ende die Kinder in der Teamwertung den 3. Platz belegt. Und zwar sind 9 Kinder insgesamt 154 Stadionrunden à 400 Meter gelaufen.
3: Für die Kleinläuferinnen und Läufer selbst blieb von diesem Tag aber vor allem das gemeinsame Erlebnis hängen.
4: Sind Runden gelaufen und haben auch mal Pausen gemacht. Und wir sind dann am Ende auch noch mal mit allen, die mitgelaufen sind, sind wir dann noch mal alle zusammen ins Ziel gelaufen. Und die dann richtig so noch mal sportlich waren, die konnten dann noch mal selber eine richtige Runde laufen, die aber richtig mit drin war.
3: Hinter den gelaufenen Runden stand von Anfang an mehr als sportlicher Ehrgeiz.
5: Das war ein total tolles Event, weil es einfach auch ein verbindender Tag war. Die Kinder sind gemeinsam mit der Anja gelaufen, aber auch mit ihren Eltern. Und uns ist das einfach wichtig, uns geht's gut, Gott sei Dank. Und wir wollen uns einsetzen für Menschen, denen es nicht so gut geht, haben Gelder gesammelt für eine wirklich wichtige Sache und wollen das gerne unterstützen und freuen uns auch schon sehr darauf, nächstes Jahr wieder mit dabei zu sein. Und ja, für die Krebsforschung zu sammeln, damit den Menschen, die leider erkrankt sind, gut geholfen werden kann.
3: Und genau dieser Einsatz führt die Kinder nun ins Dresdner Rathaus. Bildungsbürgermeister Jan Donhauser hatte die jungen Läuferinnen und Läufer mit einer Spende unterstützt. Beim Lauf selbst konnte er allerdings nicht dabei sein.
6: Ich habe die Kinder in der Kita eingeladen, weil die haben einen Spendenlauf mitgemacht. Ich habe den Spendenlauf mit unterstützt. Das war gegen Krebs und mir hat das so toll gefallen, dass sie bereits kleine Kinder da motiviert fühlen, um da mitzuhelfen. Da dachte ich, es wäre mal eine gute Idee, gerade in der Sommerzeit die einzuladen und da haben wir vorhin gemeinsam ein Eis gegessen.
3: Aus dem verpassten Anfeuern wird so ein ganz persönlicher Vormittag. Die Kinder dürfen Fragen stellen, das Bürgermeisterbüro erkunden und kommen bei ihrem Gastgeber schnell zu einem ziemlich eindeutigen Urteil.
7: War der nett?
4: Ja.
7: War der lustig?
4: Ja.
7: Und ihr habt heute noch ein Eis gegessen?
4: Ja.
7: Wie hat das geschmeckt?
4: Lecker.
3: Die anfängliche Aufregung ist schnell verflogen. Zwischen Rathausbüro, Fragen und Eis entsteht ein Termin, der auch bei Jan Donhauser Eindruck hinterlässt.
6: Mir hat auf jeden Fall sehr viel Spaß gemacht. Einer der Termine gewesen der Woche, der nur Spaß macht. Und ich habe da viel aufgeweckte Kinder gesehen, da ist es mir in die Bange. Viele gehen jetzt in die erste Klasse im neuen Schuljahr, da ist es mir in die Bange um die Zukunft.
3: Für die Kita ist die Einladung mehr als nur ein Dankeschön für den Spendenlauf. Auch die Erzieherinnen erleben den Besuch im Rathaus als etwas ganz Besonderes.
5: Sehr spannend.
8: Ja, sehr aufregend.
5: Aufregend, spannend. Wir sind sehr, sehr dankbar, dass wir die Möglichkeit bekommen haben. Wann kommt man schon mal ins Rathaus? Dass wir so offen und warmherzig begrüßt wurden und hatten einen tollen Tag, einen tollen Vormittag hier gemeinsam.
2: Die Kinder haben Fragen stellen können, waren zuerst noch etwas schüchtern, aber dann ist das Eis sozusagen gebrochen und es war sehr schön, sehr informativ und sehr wertschätzend.
5: Sehr wertschätzend, ja. Also ein großes Dankeschön nochmal.
2: Dass wir hier sein konnten.

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2: Der Hintergrund ist der, dass ich selber 2023 an Krebs erkrankt bin. Die Kinder ein halbes Jahr auf mich warten mussten oder ich nicht anwesend war. Und dass uns dann natürlich eine Herzensangelegenheit war, dort mit teilzunehmen.
3: Anja und Pauline sind Erzieherinnen in der Dresdner Kita Entdeckerwerkstatt. Nach Anjas eigener Krebserkrankung beteiligten sich 9 Kinder am Generationenlauf der Aktion Laufend gegen Krebs und sammelten damit für die Krebsforschung.
2: Die Kinder haben sich super geschlagen, viele, viele Runden gelaufen. Wir haben am Ende die Kinder in der Teamwertung den 3. Platz belegt. Und zwar sind 9 Kinder insgesamt 154 Stadionrunden à 400 Meter gelaufen.
3: Für die Kleinläuferinnen und Läufer selbst blieb von diesem Tag aber vor allem das gemeinsame Erlebnis hängen.
4: Sind Runden gelaufen und haben auch mal Pausen gemacht. Und wir sind dann am Ende auch noch mal mit allen, die mitgelaufen sind, sind wir dann noch mal alle zusammen ins Ziel gelaufen. Und die dann richtig so noch mal sportlich waren, die konnten dann noch mal selber eine richtige Runde laufen, die aber richtig mit drin war.
3: Hinter den gelaufenen Runden stand von Anfang an mehr als sportlicher Ehrgeiz.
5: Das war ein total tolles Event, weil es einfach auch ein verbindender Tag war. Die Kinder sind gemeinsam mit der Anja gelaufen, aber auch mit ihren Eltern. Und uns ist das einfach wichtig, uns geht's gut, Gott sei Dank. Und wir wollen uns einsetzen für Menschen, denen es nicht so gut geht, haben Gelder gesammelt für eine wirklich wichtige Sache und wollen das gerne unterstützen und freuen uns auch schon sehr darauf, nächstes Jahr wieder mit dabei zu sein. Und ja, für die Krebsforschung zu sammeln, damit den Menschen, die leider erkrankt sind, gut geholfen werden kann.
3: Und genau dieser Einsatz führt die Kinder nun ins Dresdner Rathaus. Bildungsbürgermeister Jan Donhauser hatte die jungen Läuferinnen und Läufer mit einer Spende unterstützt. Beim Lauf selbst konnte er allerdings nicht dabei sein.
6: Ich habe die Kinder in der Kita eingeladen, weil die haben einen Spendenlauf mitgemacht. Ich habe den Spendenlauf mit unterstützt. Das war gegen Krebs und mir hat das so toll gefallen, dass sie bereits kleine Kinder da motiviert fühlen, um da mitzuhelfen. Da dachte ich, es wäre mal eine gute Idee, gerade in der Sommerzeit die einzuladen und da haben wir vorhin gemeinsam ein Eis gegessen.
3: Aus dem verpassten Anfeuern wird so ein ganz persönlicher Vormittag. Die Kinder dürfen Fragen stellen, das Bürgermeisterbüro erkunden und kommen bei ihrem Gastgeber schnell zu einem ziemlich eindeutigen Urteil.
7: War der nett?
4: Ja.
7: War der lustig?
4: Ja. Ja.
7: Und ihr habt heute noch ein Eis gegessen.
4: Ja.
7: Wie hat das geschmeckt?
4: Lecker.
3: Die anfängliche Aufregung ist schnell verflogen. Zwischen Rathausbüro, Fragen und Eis entsteht ein Termin, der auch bei Jan Donhauser Eindruck hinterlässt.
6: Nee, hat auf jeden Fall sehr viel Spaß gemacht. Ist einer der Termine gewesen der Woche, der nur Spaß macht. Und ich habe da viel aufgeweckte Kinder gesehen, da ist es mir in die Bange. Viele gehen jetzt in die erste Klasse im neuen Schuljahr, da ist es mir in die Bange um die Zukunft.
3: Für die Kita ist die Einladung mehr als nur ein Dankeschön für den Spendenlauf. Auch die Erzieherinnen erleben den Besuch im Rathaus als etwas ganz Besonderes.
5: Sehr spannend.
8: Sehr aufregend.
5: Aufregend, spannend. Wir sind sehr, sehr dankbar, dass wir die Möglichkeit bekommen haben, wann kommt man schon mal ins Rathaus, dass wir so offen und warmherzig begrüßt wurden und hatten einen tollen Tag, einen tollen Vormittag hier gemeinsam.
2: Die Kinder haben Fragen stellen können, waren zuerst noch etwas schüchtern, aber dann ist das Eis sozusagen gebrochen und es war sehr schön, sehr informativ und sehr wertschätzend.
5: Sehr wertschätzend, ja. Also ein großes Dankeschön nochmal.
2: Dass wir hier sein konnten.

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2: Finde ich super, gerade weil die Sommer ja jetzt hier so warm geworden sind, ne?
3: Sonne in Deutschland, Urlaub in Deutschland und umgedreht. Planen die Chemnitzer ihren Urlaub nach den vorherrschenden Temperaturen?
4: Sind ja eher an die Ferien gebunden. Da muss man ja eh mal gucken. Da sind ja auch die Urlaube im Ausland nicht ganz so billig.
3: Warum im Hochsommer in den Süden fliegen, wenn Deutschland selbst zur Sonneninsel wird? Stattdessen die heißen Monate zu Hause genießen und erst dann in den Urlaub starten, wenn hier der Herbst Einzug hält? Ist das ein Modell für die Chemnitzerinnen und Chemnitzer, um möglichst das ganze Jahr im Warmen zu sein? Oder spielen Temperaturen bei der Urlaubsplanung überhaupt keine Rolle? Wir haben auf den Straßen der Kulturhauptstadt 2025 nachgefragt. Ist denn Ihre Urlaubsplanung für dieses Jahr schon abgeschlossen?
5: Ja.
6: Ja, teilweise ja.
3: Wo geht's im Sommer hin?
6: Österreich, gleich Walzertal.
7: Wir können uns keinen Urlaub leisten, aber nächstes Jahr machen wir einen ganz großen, verraten wir aber nicht.
5: Ja, morgen geht's los.
3: Wo geht's hin, wenn ich fragen darf?
5: Fliegen wir nach Ägypten.
3: Wo geht's denn hin?
5: An der Ostsee, nach Zinnowitz. Mit den Kindern, Familie.
7: Nee, die senden sie ja.
8: Nee. Na gut, einmal nee. Asien.
7: Ja, Kreuzfahrt, richtig schön. Und dann nach Binz. Binz ist wunderbar. Rügen.
3: Darf ich fragen, wo es hingeht?
9: Nach Thüringen.
3: Haben Sie das bewusst so gewählt, dass Sie hier bleiben, wenn es warm ist?
5: Nö, eigentlich nicht. War eigentlich schon länger geplant, dass wir an der Ostsee fahren.
3: Wo geht's hin?
9: Nach Kroatien, 2 Wochen.
3: Ja, das klingt ja gut. Sie fahren quasi hin, wo es warm ist. Jetzt habe ich eine Frage an Sie. Wie schauen Sie auf den Umstand, dass man seinen Urlaub ja so planen kann, dass man immer da ist, wo es warm ist? Im Sommer in Deutschland bleiben, wo es warm ist. Ja, und dann im Herbst, wenn es in Deutschland kalt wird, dann wohin fahren, wo es warm ist. Wie schauen Sie da drauf?
9: Das wäre sehr schön, aber durch die Ferienzeit ist das meistens nicht möglich.
6: Nein, muss man nicht haben, immer warm.
3: Warum nicht?
6: Man will immer was Kälteres. Vielen.
4: Kann ja jeder machen, wie er möchte. Wie gesagt, wir sind ja eh an die Ferien gebunden. Da muss man ja eh mal gucken. Da sind ja auch die Urlaube im Ausland nicht ganz so billig. Muss man ja auch gucken, wie man kommt. Ja.
3: Wie schauen Sie darauf, im Sommer, wenn es warm ist, in Deutschland bleiben und wenn es in Deutschland nicht mehr so warm ist, woanders hinfahren, wo es wärmer ist? Wie schauen Sie da drauf?
9: Nö, das ist einfach eine Planung, weil wir haben diesmal gesagt, nicht fliegen. Und egal, wie es Wetter wird, wir machen das Beste draus.
7: Und machen wir, wir machen uns da keinen Kopf bei der Planung. Überhaupt nicht.
8: Nee, es geht noch auf der Reise.
7: Natürlich,
8: in Binz, Frügen brauchen wir Wärme. Deswegen August.
7: Brauchen wir im August.
8: Und
7: das stimmt schon, ja. August.
5: Also mir persönlich ist es erstmal egal. Wir richten uns, wie gesagt, müssen uns eh nach den Ferien noch richten. Aber wer sich das so einrichten kann, warum denn nicht?
3: Die meisten Chemnitzer können den Gedanken nachvollziehen, warum bei 35 Grad in den Süden fliegen, wenn das Wetter auch hier mitspielt. In der Praxis sieht es allerdings anders aus. Die Urlaubspläne werden meist lange im Voraus gemacht und richten sich eher nach Ferienzeiten, freien Tagen oder günstigen Angeboten als nach den Temperaturen. Unterm Strich überzeugt die Idee durchaus, an den Reiseplänen ändert sie bislang aber kaum etwas.

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3: Ein menschlicher Knochenfund hat den vermissten Fall von Corinna Niemand aus Dresden neu entfacht. Rechtsmediziner haben bestätigt, dass der Knochen zweifelsfrei der seit März 2024 vermissten Frau zugeordnet werden konnte. Der Fundort liegt nur wenige hundert Meter von ihrer damaligen Wohnung entfernt, im Dresdner Stadtteil Dölzschen. Trotz intensiver Suchaktionen konnten bislang keine weiteren Überreste oder Kleidungsstücke gefunden werden. Die Ermittler gehen davon aus, dass Corinna Niemand nicht mehr lebt. Jedoch bleibt die genaue Ursache ihres Verschwindens unklar. Um neue Hinweise zu erhalten, wird der Fall am 8. Juli in der ZDF-Sendung Aktenzeichen XY – Vermisst – vorgestellt. Die Flughäfen Leipzig, Halle und Dresden haben ihre wirtschaftliche Sanierung rund ein halbes Jahr früher als geplant abgeschlossen. Laut Mitteldeutscher Flughafen AG wurde das ursprünglich für Ende 2026 geplante Ziel bereits Anfang Juli erreicht. Nach Jahren der Restrukturierung soll nun die Weiterentwicklung der Standorte im Fokus stehen, um deren Wettbewerbsfähigkeit langfristig zu stärken. Geplant sind unter anderem ein kleinerer Terminalneubau in Dresden sowie neue Abläufe bei der Passagier- und Gepäckabfertigung. Nach dem gewaltsamen Tod einer 91-jährigen Frau in einem Pflegeheim in Chemnitz muss ein ehemaliger Pfleger in die Psychiatrie eingewiesen werden. Das Landgericht Chemnitz urteilte, dass der 23-jährige Libanese aufgrund einer schizophrenen Erkrankung schuldunfähig sei und ordnete seine Unterbringung an. Der Vorfall ereignete sich Mitte Januar dieses Jahres im Stadtteil Bernsdorf und wurde von einer Mitarbeiterin gemeldet. Das Urteil ist noch nicht rechtskräftig.

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2: Das Erbbaurecht weiter zu verkaufen, ist aus meiner Sicht relativ heimlich passiert. Wir glauben, dass das Schloss durch mehrere betrieben werden sollte.
3: Das Lingner Schloss ist für viele Dresdner mehr als ein Ausflugsziel mit schöner Aussicht. Es ist ein Bürgerschloss, verbunden mit dem Vermächtnis von Karl August Lingner. Nach der Insolvenz des Fördervereins wurde am Dienstag nun der Vertrag zur Übertragung des Erbbaurechts an die Geschäftsleute Thomas Bohn und Oliver Kreider unterzeichnet. Doch dagegen regt sich Kritik, unter anderem von Carsten Dietmann. Er ist Teil einer eigenen Dresdner Investorengruppe, die das Schloss breiter aufgestellt sehen will. Für ihn ist das Thema auch persönlich. Seit mehr als 20 Jahren betreibt Dietmann als Mitgesellschafter die Gastronomie am Lingner Schloss mit. Mit der neuen Betreiberlösung könnte diese Zeit nun enden.
2: Ich möchte überhaupt niemandem unterstellen, dass er irgendetwas Schlechtes tut, aber ich weise immer vorsorglich darauf hin, das Lingner Testament ist irgendwann 1910 geschrieben und ist auslegbar. Nur um mal ein Beispiel zu sagen, Lingner hat gesagt, es soll eine Gaststätte geben im Schloss, zur Not auch in den Nebengebäuden. Wenn jemand das Schloss nicht öffnen wollte, wäre auch Lingner testamentgerecht, irgendwo im Schweizer Haus ein Restaurant einzurichten.
3: Die künftige Betreibergesellschaft um Thomas Bohn und Oliver Kreider will solche Sorgen offenbar auffangen. In der kommenden Woche soll dafür das sogenannte Lingner-Forum starten. Eine Online-Plattform, auf der das Konzept vorgestellt werden soll und Dresdnerinnen und Dresdner Fragen, Ideen und Anregungen einbringen können. Der Anspruch lautet also Transparenz und offener Dialog. Auf Anfrage von Sachsen Fernsehen wollten Bohn und Kreider ihre Pläne jedoch nicht vor der Kamera erklären. Auch der Insolvenzverwalter weist Kritik am Verfahren zurück. Weitere Interessenten hätten aus seiner Sicht früher aktiv werden können.
4: Der heute geschlossene Übertragungsvertrag geht auf einem vor dem Oberlandesgericht Dresden zwischen dem Insolvenzverwalter und der Stadt geschlossenen Vergleich zurück. Dies war das erste und bis heute einzige seriöse Angebot überhaupt, das Investoren seit Beginn des Insolvenzverfahrens abgegeben hatten. Allen anderen Interessenten blieb also reichlich Zeit, selbst in den Investorenprozess einzusteigen.
3: Ein Punkt, der Dietmanns Verhandlungsposition schwächt. Seine Investorengruppe kam tatsächlich später ins Spiel.
2: Wir sind eigentlich davon ausgegangen, das Schloss wird der Stadt zurückfallen, nachdem der Verein Konkurs angemeldet hat. Und die Stadt wird es dann öffentlich ausschreiben. Die Tatsache, dass die Stadt in einem Vergleich dem Insolvenzverwalter eingeräumt hat, das Erbbaurecht weiterzuverkaufen, ist aus meiner Sicht relativ heimlich passiert. Wir glauben, dass das Schloss durch mehrere betrieben werden sollte. Bislang war es ein Verein mit mehreren Mitgliedern. Und wenn es jetzt, ich sag jetzt mal, halb privat, halb öffentlich betrieben wird, dann sollten es idealerweise mehrere Personen sein. Und diese Interessensgruppe, die haben wir dann gebildet. Und ja, mit dieser Interessensgruppe sind wir jetzt unterwegs. Leider ein kleines bisschen später als die Privatinvestoren, diesen Vorsprung haben wir leider nicht gehabt.
3: Während Dietmann seine späte Bewerbung erklärt, liegt die nächste entscheidende Frage ohnehin im Rathaus. Wie bewertet die Stadt diesen Weg? Denn das Lingner Schloss steht auf städtischem Grund und der Übertragungsvertrag kann erst endgültig wirksam werden, wenn auch der Dresdner Stadtrat zustimmt. Damit bleibt das Lingner Schloss vorerst zwischen Versprechen, Kritik und offenen Fragen. Die künftige Betreibergesellschaft spricht von Transparenz, Bürgerdialog und öffentlichem Zugang. Dietmann und seine Gruppe sehen den bisherigen Weg weiter kritisch.

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1: Gigantische Stimmung im Rudolf-Habich-Stadion in Dresden. Zehntausende Fans haben dort am letzten Tag vor den Sommerferien Nina Chuba bei ihrer bisher größten Bühnenshow und ersten eigenen Stadionshow gefeiert. Den Voract machte die Chemnitzer Band Blond, bevor Nina Chuba mit einer aufwendig inszenierten Show und einer zehnköpfigen Live-Crew für gut 2 Stunden die Bühne übernahm. Mit dabei hatte sie Tänzerin und unter anderem Saxophon, Trompete und Bassspieler. Den Einstieg machten Hits wie Nina und Wildberry Lillet. Später lieferte sie neue Songs wie Rage Girl, aber auch weniger bekannte und melancholischere Lieder wie Nimm mich mit waren in der Setlist. Für eine besondere Überraschung und große Freude unter den Fans sorgten außerdem die Dresdner Rapper von 01099. Sie performten ihren Song Frisch und Ninas Song Ich hasse dich gemeinsam mit ihr auf der Bühne. Die Stimmung war von Beginn an ausgelassen und kraftvoll. Die Sängerin selbst wurde emotional und erinnerte daran, dass sie vor gerade einmal 4 Jahren noch im vergleichsweise kleinen Wettbüro in Dresden gespielt hatte. Umso dankbarer zeigte sie sich nun für die große Kulisse im ausverkauften Rudolf-Habich-Stadion.

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1: Die Höhle der Löwen gibt es eigentlich nur im Fernsehen. Nun öffnet es ihre Türen aber in Chemnitz. Statt um Millionen Investments ging es hier um Ideen mit Zukunft. 60 Einreichungen, 11 Finalisten und eine knallharte Jury, die entscheidet, welche Konzepte wirklich Potenzial haben. Im Rahmen des Masterplans für die Region Chemnitz-Südwestsachsen ist ein Ideenwettbewerb entstanden, der eines zeigen soll. Industrie denkt sich hier gerade neu. Südwestsachsen steht dabei mitten im Strukturwandel. Neue Geschäftsideen, Technologien und Startups sollen den wirtschaftlichen Wandel vorantreiben, weshalb die Region laut Martin Witschers von der IHK Chemnitz jetzt neue Impulse braucht.
2: Ja, wir befinden uns ja gerade in Südwestsachsen einen großen Strukturwandel, angefangen von der Automobilindustrie über die Textilindustrie hin zum Maschinenbau. Also im Prinzip verändert sich Industrie und Wertschöpfung gerade nachhaltig. Und deswegen brauchen wir hier für die Region neue Konzepte, neue Ideen, um diesen Wandel zu adressieren. Und genau diese Ideen, die ja hier schlummern in der Region an vielen Stellen, sollen sichtbar gemacht werden, um die Transformation aktiv zu begleiten.
1: Aus insgesamt 60 Bewerbungen wurden die 11 überzeugendsten Konzepte ausgewählt. Vor einer Jury sowie einem Publikum aus Wirtschaft, Wissenschaft und Politik präsentierten die Teilnehmenden nicht nur erst Ideen, sondern auch ausgereifte Geschäftsmodelle oder Startups, die bereits am Markt aktiv sind. Entscheidend waren laut Martin Witschers vor allem die Neuheit der Idee, ihre Umsetzbarkeit sowie das Potenzial, daraus ein erfolgreiches Unternehmen zu entwickeln. Doch wie es nach dem Wettbewerb mit den Ideen weitergeht, bleibt nun die entscheidende Frage.
2: Na gut, wir versuchen jetzt natürlich erstmal auch die Ideen hier zu vernetzen, an die richtigen Akteure zu finden, vielleicht auch hier und da mal das Thema Finanzierung anzusprechen, dort auch eine Vernetzung herzustellen. Aber am Ende braucht es natürlich aus den Ideen auch ein Geschäftskonzept und dafür ist halt häufig Geld notwendig. Ja? Und da müssen wir gucken, wie kriegen wir diese Ideen auch mit den Gründern, mit den Ideengebern zusammen in die Breite, wie kriegen wir das auch kommuniziert. Und dafür soll natürlich dieser Ideenwettbewerb auch wirken, dass wir das Thema Ideen, aber auch die konkreten Ansätze hier in die Breite bekommen. Ja, aber am Ende ist es natürlich das Geld und die Finanzierung.
1: Die Bandbreite der eingereichten Projekte war groß und reichte von Drohnenabwehrsystemen über digitale Orthopädie-Technik bis hin zu Konzepten, mit denen sich Bauteile aus gebrauchten Fahrzeugen analysieren und weiterverwenden lassen. Besonders im Fokus der Jury stand dabei ein Teilnehmer, Richard. Mit gerade einmal 13 Jahren ist er der jüngste Bewerber des Wettbewerbs. Trotzdem hat er die Jurymitglieder mit seiner Idee überzeugt, die ein aktuelles Problem lösen soll.
3: Also die Idee dahinter ist, vor DDoS-Angriffen zu schützen, weil die normalen Konzepte, die funktionieren gut, aber nicht unendlich skalierbar. Meins geht und das ist auch eine große Marktlücke und damit lässt sich viel Geld machen.
1: Sein Interesse an Technik und Programmierung begleitete ihn schon seit seiner frühen Kindheit. Bereits vor seinem 6. Lebensjahr hat er an ersten Programmierworkshops teilgenommen. Später bekam er seinen eigenen Roboter zum Schulanfang und begann von da an, eigene Projekte zu entwickeln und weiter auszubauen. Die Idee für seinen Wettbewerbsbeitrag entstand schließlich während seines Frühstudiums der Informatik.
3: Ich habe für die Uni, fürs Frühstudium, muss ich Web Research machen. Und da bin ich auf die DDoS-Angriffe und welche Schäden sie angerichtet haben. Und dann kam die fixe Idee, dass man das per GPU vielleicht lösen kann, weil ich mache auch Grafikprogramme und da geht es auch viel um Parallelisierung. Deshalb.
1: Mit seinem Konzept überzeugte Richard die Jury und belegte den 2. Platz. Das Preisgeld von 2.500 Euro möchte er nun nutzen, um sein Programm weiterzuentwickeln und eine erste Version unter realen Bedingungen zu testen. Den 1. Platz sicherte sich Heiko Schilling mit seinem Projekt Modu. Seine digitale Plattform bringt Planer, Bauunternehmen und Hersteller zusammen und soll nachhaltiges Bauen einfacher, schneller und wirtschaftlicher machen. Erste Elemente seines Konzepts kommen schon heute in der Praxis zum Einsatz.
4: Also wir haben ein Bürogebäude hier im Erzgebirge umgesetzt. Das steht, wurde letztes Jahr im Dezember eröffnet. Momentan bauen wir in Chemnitz einen Anbau für eine Wohnungsbaugenossenschaft. Das wird im Juli jetzt fertig. Also wir sind durchaus dort im Flow. Wir haben aktuelle Projekte, bauen jetzt, beginnen dieses Jahr noch einen Schulbau und so weiter. Also es ist breit gefächert, nicht auf Wohnbau begrenzt und sind eigentlich ganz gut im Game. Aber wir wollen es halt noch ein bisschen digitalisierter, noch schneller und vor allen Dingen planeneffizienter machen, nachvollziehbar und kostensicher.
1: Der Ideenwettbewerb fand in diesem Jahr erstmals statt und zeigt schon jetzt, dass es in der Region an innovativen Ideen nicht mangelt. Vielmehr geht es darum, diese Ideen auch in die Praxis zu bringen. Denn, so die Einschätzung von Martin Witschers, die Region hat kein Innovationsproblem, sondern ein Umsetzungsproblem. Genau hier soll der Wettbewerb ansetzen. Aus Ideen sollen Unternehmen entstehen, aus Projekten Wachstum und im besten Fall aus Visionen neue Arbeitsplätze in der Region.

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1: Ein menschlicher Knochenfund hat den vermissten Fall von Corinna Niemand aus Dresden neu entfacht. Rechtsmediziner haben bestätigt, dass der Knochen zweifelsfrei der seit März 2024 vermissten Frau zugeordnet werden konnte. Der Fundort liegt nur wenige hundert Meter von ihrer damaligen Wohnung entfernt, im Dresdner Stadtteil Dölzschen. Trotz intensiver Suchaktionen konnten bislang keine weiteren Überreste oder Kleidungsstücke gefunden werden. Die Ermittler gehen davon aus, dass Corinna Niemand nicht mehr lebt. Jedoch bleibt die genaue Ursache ihres Verschwindens unklar. Um neue Hinweise zu erhalten, wird der Fall am 8. Juli in der ZDF-Sendung Aktenzeichen XY – Vermisst – vorgestellt. Die Flughäfen Leipzig, Halle und Dresden haben ihre wirtschaftliche Sanierung rund ein halbes Jahr früher als geplant abgeschlossen. Laut Mitteldeutscher Flughafen AG wurde das ursprünglich für Ende 2026 geplante Ziel bereits Anfang Juli erreicht. Nach Jahren der Restrukturierung soll nun die Weiterentwicklung der Standorte im Fokus stehen, um deren Wettbewerbsfähigkeit langfristig zu stärken. Geplant sind unter anderem ein kleinerer Terminalneubau in Dresden sowie neue Abläufe bei der Passagier- und Gepäckabfertigung. Nach dem gewaltsamen Tod einer 91-jährigen Frau in einem Pflegeheim in Chemnitz muss ein ehemaliger Pfleger in die Psychiatrie eingewiesen werden. Das Landgericht Chemnitz urteilte, dass der 23-jährige Libanese aufgrund einer schizophrenen Erkrankung schuldunfähig sei und ordnete seine Unterbringung an. Der Vorfall ereignete sich Mitte Januar dieses Jahres im Stadtteil Bernsdorf und wurde von einer Mitarbeiterin gemeldet. Das Urteil ist noch nicht rechtskräftig.

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1: Der Hintergrund ist der, dass ich selber 2023 an Krebs erkrankt bin. Die Kinder ein halbes Jahr auf mich warten mussten oder ich nicht anwesend war. Und dass uns dann natürlich eine Herzensangelegenheit war, dort mit teilzunehmen.
2: Anja und Pauline sind Erzieherinnen in der Dresdner Kita Entdeckerwerkstatt. Nach Anjas eigener Krebserkrankung beteiligten sich 9 Kinder am Generationenlauf der Aktion Laufend gegen Krebs und sammelten damit für die Krebsforschung.
1: Die Kinder haben sich super geschlagen, viele, viele Runden gelaufen. Wir haben am Ende die Kinder in der Teamwertung den 3. Platz belegt. Und zwar sind 9 Kinder insgesamt 154 Stadionrunden à 400 Meter gelaufen.
2: Für die Kleinläuferinnen und Läufer selbst blieb von diesem Tag aber vor allem das gemeinsame Erlebnis hängen.
3: Runden gelaufen und haben auch mal Pausen gemacht. Und wir sind dann am Ende auch noch mal mit allen, die mitgelaufen sind, sind wir dann noch mal alle zusammen ins Ziel gelaufen. Und die dann richtig so noch mal sportlich waren, die konnten dann noch mal selber eine richtige Runde laufen, die aber richtig mit drin war.
2: Hinter den gelaufenen Runden stand von Anfang an mehr als sportlicher Ehrgeiz.
4: Das war ein total tolles Event, weil es einfach auch ein verbindender Tag war. Die Kinder sind gemeinsam mit der Anja gelaufen, aber auch mit ihren Eltern. Und uns ist das einfach wichtig, uns geht's gut, Gott sei Dank. Und wir wollen uns einsetzen für Menschen, denen es nicht so gut geht, haben Gelder gesammelt für eine wirklich wichtige Sache und wollen das gerne unterstützen und freuen uns auch schon sehr darauf, nächstes Jahr wieder mit dabei zu sein. Und ja, für die Krebsforschung zu sammeln, damit den Menschen, die leider erkrankt sind, gut geholfen werden kann.
2: Und genau dieser Einsatz führt die Kinder nun ins Dresdner Rathaus. Bildungsbürgermeister Jan Donhauser hatte die jungen Läuferinnen und Läufer mit einer Spende unterstützt. Beim Lauf selbst konnte er allerdings nicht dabei sein.
5: Ich habe die Kinder der Kita eingeladen, weil die haben einen Spendenlauf mitgemacht. Ich habe den Spendenlauf mit unterstützt. Das war gegen Krebs und mir hat das so toll gefallen, dass sie bereits kleine Kinder da motiviert fühlen, um da mitzuhelfen. Da dachte ich, es wäre mal eine gute Idee, gerade in der Sommerzeit die einzuladen und da haben wir vorhin gemeinsam ein Eis gegessen.
2: Aus dem verpassten Anfeuern wird so ein ganz persönlicher Vormittag. Die Kinder dürfen Fragen stellen, das Bürgermeisterbüro erkunden und kommen bei ihrem Gastgeber schnell zu einem ziemlich eindeutigen Urteil.
6: War der nett?
3: Ja.
6: War der lustig?
3: Ja. Ja.
6: Und ihr habt heute noch ein Eis gegessen?
3: Ja. Ja.
6: Wie hat das geschmeckt?
3: Lecker.
2: Die anfängliche Aufregung ist schnell verflogen. Zwischen Rathausbüro, Fragen und Eis entsteht ein Termin, der auch bei Jan Donhauser Eindruck hinterlässt.
5: Nee, hat auf jeden Fall sehr viel Spaß gemacht. Das ist einer der Termine gewesen der Woche, der nur Spaß macht. Und ich habe da viel aufgeweckte Kinder gesehen, da ist es mir in die Bange. Viele gehen jetzt in die erste Klasse im neuen Schuljahr, da ist es mir in die Bange um die Zukunft.
2: Für die Kita ist die Einladung mehr als nur ein Dankeschön für den Spendenlauf. Auch die Erzieherinnen erleben den Besuch im Rathaus als etwas ganz Besonderes.
4: Sehr spannend.
7: Sehr aufregend.
4: Aufregend, spannend. Wir sind sehr, sehr dankbar, dass wir die Möglichkeit bekommen haben. Wann kommt man schon mal ins Rathaus? Dass wir so offen und warmherzig begrüßt wurden und hatten einen tollen Tag, einen tollen Vormittag hier gemeinsam.
1: Die Kinder haben Fragen stellen können, waren zuerst noch etwas schüchtern, aber dann ist das Eis sozusagen gebrochen und es war sehr schön, sehr informativ und sehr wertschätzend.
4: Sehr wertschätzend, ja. Also ein großes Dankeschön nochmal.
1: Dass wir hier sein konnten.

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1: Der Hintergrund ist der, dass ich selber 2023 an Krebs erkrankt bin. Die Kinder ein halbes Jahr auf mich warten mussten oder ich nicht anwesend war. Und dass uns dann natürlich eine Herzensangelegenheit war, dort mit teilzunehmen.
2: Anja und Pauline sind Erzieherinnen in der Dresdner Kita in Deckerwerkstatt. Nach Anjas eigener Krebserkrankung beteiligten sich 9 Kinder am Generationenlauf der Aktion Laufend gegen Krebs und sammelten damit für die Krebsforschung.
1: Die Kinder haben sich super geschlagen, viele, viele Runden gelaufen. Wir haben am Ende die Kinder in der Teamwertung den 3. Platz belegt. Und zwar sind 9 Kinder insgesamt 154 Stadionrunden à 400 Meter gelaufen.
2: Für die Kleinläuferinnen und Läufer selbst blieb von diesem Tag aber vor allem das gemeinsame Erlebnis hängen.
3: Sind Runden gelaufen und haben auch mal Pausen gemacht. Und wir sind dann am Ende auch noch mal mit allen, die mitgelaufen sind, sind wir dann noch mal alle zusammen ins Ziel gelaufen. Und die dann richtig so noch mal sportlich waren, die konnten dann noch mal selber eine richtige Runde laufen, die aber richtig mit drin war.
2: Hinter den gelaufenen Runden stand von Anfang an mehr als sportlicher Ehrgeiz.
4: Das war ein total tolles Event, weil es einfach auch ein verbindender Tag war. Die Kinder sind gemeinsam mit der Anja gelaufen, aber auch mit ihren Eltern. Und uns ist das einfach wichtig, uns geht's gut, Gott sei Dank. Und wir wollen uns einsetzen für Menschen, denen es nicht so gut geht, haben Gelder gesammelt für eine wirklich wichtige Sache und wollen das gerne unterstützen und freuen uns auch schon sehr darauf, nächstes Jahr wieder mit dabei zu sein und ja, für die Krebsforschung zu sammeln, damit den Menschen, die leider erkrankt sind, gut geholfen werden kann.
2: Und genau dieser Einsatz führt die Kinder nun ins Dresdner Rathaus. Bildungsbürgermeister Jan Donhauser hatte die jungen Läuferinnen und Läufer mit einer Spende unterstützt. Beim Lauf selbst konnte er allerdings nicht dabei sein.
5: Ich habe die Kinder in der Kita eingeladen, weil die haben einen Spendenlauf mitgemacht. Ich habe den Spendenlauf mit unterstützt. Das war gegen Krebs und mir hat das so toll gefallen, dass sie bereits kleine Kinder da motiviert fühlen, um da mitzuhelfen. Da dachte ich, es wäre mal eine gute Idee, gerade in der Sommerzeit die einzuladen und da haben wir vorhin gemeinsam ein Eis gegessen.
2: Aus dem verpassten Anfeuern wird so ein ganz persönlicher Vormittag. Die Kinder dürfen Fragen stellen, das Bürgermeisterbüro erkunden und kommen bei ihrem Gastgeber schnell zu einem ziemlich eindeutigen Urteil.
6: War der nett?
3: Ja.
6: War der lustig?
3: Ja.
6: Und ihr habt heute noch ein Eis gegessen?
3: Ja.
6: Wie hat das geschmeckt?
3: Lecker.
2: Die anfängliche Aufregung ist schnell verflogen. Zwischen Rathausbüro, Fragen und Eis entsteht ein Termin, der auch bei Jan Donhauser Eindruck hinterlässt.
5: Nee, hat auf jeden Fall sehr viel Spaß gemacht. Ist einer der Termine gewesen der Woche, der nur Spaß macht. Und ich habe da viel aufgeweckte Kinder gesehen, da ist es mir in die Bange. Viele gehen jetzt in die erste Klasse im neuen Schuljahr, da ist es mir in die Bange um die Zukunft.
2: Für die Kita ist die Einladung mehr als nur ein Dankeschön für den Spendenlauf. Auch die Erzieherinnen erleben den Besuch im Rathaus als etwas ganz Besonderes.
4: Sehr spannend.
7: Ja, sehr aufregend.
4: Aufregend, spannend. Wir sind sehr, sehr dankbar, dass wir die Möglichkeit bekommen haben. Wann kommt man schon mal ins Rathaus? Dass wir so offen und warmherzig begrüßt wurden und hatten einen tollen Tag, einen tollen Vormittag hier gemeinsam.
1: Die Kinder haben Fragen stellen können, waren zuerst noch etwas schüchtern, aber dann ist das Eis sozusagen gebrochen und es war sehr schön, sehr informativ und sehr wertschätzend.
4: Sehr wertschätzend, ja. Also ein großes Dankeschön nochmal.
1: Dass wir hier sein konnten.

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2: Finde ich super, gerade weil die Sommer ja jetzt hier so warm geworden sind, ne?
3: Sonne in Deutschland, Urlaub in Deutschland und umgedreht. Planen die Chemnitzer ihren Urlaub nach den vorherrschenden Temperaturen?
4: Sind ja eher an die Ferien gebunden. Da muss man ja immer gucken. Da sind ja auch die Urlaube im Ausland nicht ganz so billig.
3: Warum im Hochsommer in den Süden fliegen, wenn Deutschland selbst zur Sonneninsel wird? Stattdessen die heißen Monate zu Hause genießen und erst dann in den Urlaub starten, wenn hier der Herbst Einzug hält? Ist das ein Modell für die Chemnitzerinnen und Chemnitzer, um möglichst das ganze Jahr im Warmen zu sein? Oder spielen Temperaturen bei der Urlaubsplanung überhaupt keine Rolle? Wir haben auf den Straßen der Kulturhauptstadt 2025 nachgefragt.
5: Ist denn Ihre Urlaubsplanung für dieses Jahr schon abgeschlossen?
6: Ja.
7: Ja, teilweise ja.
5: Wo geht's im Sommer hin?
7: Österreich, Kleinwalzertal.
8: Wir können uns keinen Urlaub leisten, aber nächstes Jahr machen wir einen ganz großen, das verraten wir aber nicht.
6: Ja, morgen geht's los.
5: Wo geht's hin, wenn ich fragen darf?
6: Fliegen wir nach Ägypten.
5: Wo geht's denn hin?
6: An der Ostsee, nach Zinnowitz. Mit den Kindern, Familie.
8: Nee, das senden Sie ja.
9: Nee.
8: Ja.
9: Einmal nee. Asien.
8: Ja, Kreuzfahrt, richtig schön. Und dann nach Binz. Binz ist wunderbar. Rügen.
5: Darf ich fragen, wo es hingeht?
10: Nach Thüringen.
5: Haben Sie das bewusst so gewählt, dass Sie hier bleiben, wenn es warm ist?
6: Nö, eigentlich nicht. War eigentlich schon länger geplant, dass wir an der Ostsee fahren.
5: Wo geht's hin?
10: Nach Kroatien, 2 Wochen.
5: Ja, das klingt ja gut. Sie fahren quasi hin, wo es warm ist. Jetzt habe ich eine Frage an Sie. Wie schauen Sie auf den Umstand, dass man seinen Urlaub ja so planen kann, dass man immer da ist, wo es warm ist? Im Sommer in Deutschland bleiben, wo es warm ist. Ja, und dann im Herbst, wenn es in Deutschland kalt wird, dann wohin fahren, wo es warm ist. Wie schauen Sie da drauf?
10: Das wäre sehr schön, aber durch die Ferienzeit ist das meistens nicht möglich.
7: Nein, muss man nicht haben, immer im Warm.
5: Warum nicht?
7: Man holt mal was Kälteres. Vielen.
4: Kann ja jeder machen, wie er möchte. Wie gesagt, wir sind ja eher an die Ferien gebunden. Da muss man ja immer gucken. Da sind ja auch die Urlaube im Ausland nicht ganz so billig. Muss man ja auch gucken, wie man kommt. Ja.
5: Wie schauen Sie darauf, im Sommer, wenn es warm ist, in Deutschland bleiben und wenn es in Deutschland nicht mehr so warm ist, woanders hinfahren, wo es wärmer ist? Wie schauen Sie da drauf?
10: Nö, das ist einfach eine Planung, weil wir haben diesmal gesagt, nicht fliegen. Und egal, wie das Wetter wird, wir machen das Beste draus.
8: Ja. Und machen wir uns da keinen Kopf bei der Planung. Überhaupt nicht.
9: Nee, es geht noch auf der Reise.
8: Natürlich,
9: in Binz, Frügen brauchen wir Wärme. Deswegen August.
8: Brauchen wir im August. Und das stimmt schon, ja, August.
6: Also mir persönlich ist es erstmal egal. Wir richten uns, wie gesagt, müssen uns eh nach den Ferien noch richten. Aber wer sich das so einrichten kann, warum denn nicht?
3: Die meisten Chemnitzer können den Gedanken nachvollziehen, warum bei 35 Grad in den Süden fliegen, wenn das Wetter auch hier mitspielt. In der Praxis sieht es allerdings anders aus. Die Urlaubspläne werden meist lange im Voraus gemacht und richten sich eher nach Ferienzeiten, freien Tagen oder günstigen Angeboten als nach den Temperaturen. Unterm Strich überzeugt die Idee durchaus, an den Reiseplänen ändert sie bislang aber kaum etwas.

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2: 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Ein menschlicher Knochenfund hat den vermissten Fall von Corinna Niemand aus Dresden neu entfacht. Rechtsmediziner haben bestätigt, dass der Knochen zweifelsfrei der seit März 2024 vermissten Frau zugeordnet werden konnte. Der Fundort liegt nur wenige hundert Meter von ihrer damaligen Wohnung entfernt, im Dresdner Stadtteil Dölzschen. Trotz intensiver Suchaktionen konnten bislang keine weiteren Überreste oder Kleidungsstücke gefunden werden. Die Ermittler gehen davon aus, dass Corinna Niemand nicht mehr lebt. Jedoch bleibt die genaue Ursache ihres Verschwindens unklar. Um neue Hinweise zu erhalten, wird der Fall am 8. Juli in der ZDF-Sendung Aktenzeichen XY vermisst vorgestellt. Die Flughäfen Leipzig, Halle und Dresden haben ihre wirtschaftliche Sanierung rund ein halbes Jahr früher als geplant abgeschlossen. Laut Mitteldeutscher Flughafen AG wurde das ursprünglich für Ende 2026 geplante Ziel bereits Anfang Juli erreicht. Nach Jahren der Restrukturierung soll nun die Weiterentwicklung der Standorte im Fokus stehen, um deren Wettbewerbsfähigkeit langfristig zu stärken. Geplant sind unter anderem ein kleinerer Terminalneubau in Dresden sowie neue Abläufe bei der Passagier- und Gepäckabfertigung. Nach dem gewaltsamen Tod einer 91-jährigen Frau in einem Pflegeheim in Chemnitz muss ein ehemaliger Pfleger in die Psychiatrie eingewiesen werden. Das Landgericht Chemnitz urteilte, dass der 23-jährige Libanese aufgrund einer schizophrenen Erkrankung schuldunfähig sei und ordnete seine Unterbringung an. Der Vorfall ereignete sich Mitte Januar dieses Jahres im Stadtteil Bernsdorf und wurde von einer Mitarbeiterin gemeldet. Das Urteil ist noch nicht rechtskräftig.

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1: Das Erbbaurecht weiter zu verkaufen ist aus meiner Sicht relativ heimlich passiert. Wir glauben, dass das Schloss durch mehrere betrieben werden sollte.
2: Das Lingner Schloss ist für viele Dresdner mehr als ein Ausflugsziel mit schöner Aussicht. Es ist ein Bürgerschloss, verbunden mit dem Vermächtnis von Karl August Lingner. Nach der Insolvenz des Fördervereins wurde am Dienstag nun der Vertrag zur Übertragung des Erbbaurechts an die Geschäftsleute Thomas Bohn und Oliver Kreider unterzeichnet. Doch dagegen regt sich Kritik, unter anderem von Carsten Dietmann. Er ist Teil einer eigenen Dresdner Investorengruppe, die das Schloss breiter aufgestellt sehen will. Für ihn ist das Thema auch persönlich. Seit mehr als 20 Jahren betreibt Dietmann als Mitgesellschafter die Gastronomie am Lingner Schloss mit. Mit der neuen Betreiberlösung könnte diese Zeit nun enden.
1: Ich möchte überhaupt niemandem unterstellen, dass er irgendetwas Schlechtes tut, aber ich weise immer vorsorglich darauf hin, das Lingner Testament ist irgendwann 1910 geschrieben und ist auslegbar. Nur um mal ein Beispiel zu sagen, Lingner hat gesagt, es soll eine Gaststätte geben im Schloss, zur Not auch in den Nebengebäuden. Wenn jemand das Schloss nicht öffnen wollte, wäre auch Lingner testamentgerecht irgendwo im Schweizer Haus ein Restaurant einzurichten.
2: Die künftige Betreibergesellschaft um Thomas Bohn und Oliver Kreider will solche Sorgen offenbar auffangen. In der kommenden Woche soll dafür das sogenannte Lingner-Forum starten. Eine Online-Plattform, auf der das Konzept vorgestellt werden soll und Dresdnerinnen und Dresdner Fragen, Ideen und Anregungen einbringen können. Der Anspruch lautet also Transparenz und offener Dialog. Auf Anfrage von Sachsen Fernsehen wollten Bohn und Kreider ihre Pläne jedoch nicht vor der Kamera erklären. Auch der Insolvenzverwalter weist Kritik am Verfahren zurück. Weitere Interessenten hätten aus seiner Sicht früher aktiv werden können.
3: Der heute geschlossene Übertragungsvertrag geht auf einem vor dem Oberlandesgericht Dresden zwischen dem Insolvenzverwalter und der Stadt geschlossenen Vergleich zurück. Dies war das erste und bis heute einzige seriöse Angebot überhaupt, das Investoren seit Beginn des Insolvenzverfahrens abgegeben hatten. Allen anderen Interessenten blieb also reichlich Zeit, selbst in den Investorenprozess einzusteigen.
2: Ein Punkt, der Dietmanns Verhandlungsposition schwächt. Seine Investorengruppe kam tatsächlich später ins Spiel.
1: Wir sind eigentlich davon ausgegangen, das Schloss wird der Stadt zurückfallen, nachdem der Verein Konkurs angemeldet hat. Und die Stadt wird es dann öffentlich ausschreiben. Die Tatsache, dass die Stadt in einem Vergleich dem Insolvenzverwalter eingeräumt hat, das Erbbaurecht weiterzuverkaufen, ist aus meiner Sicht relativ heimlich passiert. Wir glauben, dass das Schloss durch mehrere betrieben werden sollte. Bislang war es ein Verein mit mehreren Mitgliedern. Und wenn es jetzt, ich sag jetzt mal, halb privat, halb öffentlich betrieben wird, dann sollten es idealerweise mehrere Personen sein. Und diese Interessensgruppe, die haben wir dann gebildet. Und ja, mit dieser Interessensgruppe sind wir jetzt unterwegs. Leider ein kleines bisschen später als die Privatinvestoren, diesen Vorsprung haben wir leider nicht gehabt.
2: Während Dietmann seine späte Bewerbung erklärt, liegt die nächste entscheidende Frage ohnehin im Rathaus. Wie bewertet die Stadt diesen Weg? Denn das Lingner Schloss steht auf städtischem Grund und der Übertragungsvertrag kann erst endgültig wirksam werden, wenn auch der Dresdner Stadtrat zustimmt. Damit bleibt das Lingner Schloss vorerst zwischen Versprechen, Kritik und offenen Fragen. Die künftige Betreibergesellschaft spricht von Transparenz, Bürgerdialog und öffentlichem Zugang. Dietmann und seine Gruppe sehen den bisherigen Weg weiter kritisch.

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2: Gigantische Stimmung im Rudolf-Habich-Stadion in Dresden. Zehntausende Fans haben dort am letzten Tag vor den Sommerferien Nina Chuba bei ihrer bisher größten Bühnenshow und ersten eigenen Stadionshow gefeiert. Den Voreact machte die Chemnitzer Band Blond, bevor Nina Chuba mit einer aufwendig inszenierten Show und einer zehnköpfigen Live-Crew für gut 2 Stunden die Bühne übernahm. Mit dabei hatte sie Tänzerin und unter anderem Saxophon, Trompete und Bassspieler. Den Einstieg machten Hits wie Nina und Wildberry Lillet. Später lieferte sie neue Songs wie Rage Girl, aber auch weniger bekannte und melancholischere Lieder wie Nimm mich mit waren in der Setlist. Für eine besondere Überraschung und große Freude unter den Fans sorgten außerdem die Dresdner Rapper von 01099. Sie performten ihren Song Frisch und Ninas Song Ich hasse dich gemeinsam mit ihr auf der Bühne. Die Stimmung war von Beginn an ausgelassen und kraftvoll. Die Sängerin selbst wurde emotional und erinnerte daran, dass sie vor gerade einmal 4 Jahren noch im vergleichsweise kleinen Wettbüro in Dresden gespielt hatte. Umso dankbarer zeigte sie sich nun für die große Kulisse im ausverkauften Rudolf-Habich-Stadion.

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1: Die Höhle der Löwen gibt es eigentlich nur im Fernsehen. Nun öffnet es ihre Türen aber in Chemnitz. Statt um Millionen Investments ging es hier um Ideen mit Zukunft. 60 Einreichungen, 11 Finalisten und eine knallharte Jury, die entscheidet, welche Konzepte wirklich Potenzial haben. Im Rahmen des Masterplans für die Region Chemnitz-Südwestsachsen ist ein Ideenwettbewerb entstanden, der eines zeigen soll. Industrie denkt sich hier gerade neu. Südwestsachsen steht dabei mitten im Strukturwandel. Neue Geschäftsideen, Technologien und Startups sollen den wirtschaftlichen Wandel vorantreiben, weshalb die Region laut Martin Witschers von der IHK Chemnitz jetzt neue Impulse braucht.
2: Ja, wir befinden uns ja gerade in Südwestsachsen in einem großen Strukturwandel, angefangen von der Automobilindustrie über die Textilindustrie hin zum Maschinenbau. Also im Prinzip verändert sich Industrie und Wertschöpfung gerade nachhaltig. Und deswegen brauchen wir hier für die Region neue Konzepte, neue Ideen, um diesen Wandel zu adressieren. Und genau diese Ideen, die ja hier schlummern in der Region an vielen Stellen, sollen sichtbar gemacht werden, um die Transformation aktiv zu begleiten.
1: Aus insgesamt 60 Bewerbungen wurden die 11 überzeugendsten Konzepte ausgewählt. Vor einer Jury sowie einem Publikum aus Wirtschaft, Wissenschaft und Politik präsentierten die Teilnehmenden nicht nur erste Ideen, sondern auch ausgereifte Geschäftsmodelle oder Startups, die bereits am Markt aktiv sind. Entscheidend waren laut Martin Witschers vor allem die Neuheit der Idee, ihre Umsetzbarkeit sowie das Potenzial, daraus ein erfolgreiches Unternehmen zu entwickeln. Doch wie es nach dem Wettbewerb mit den Ideen weitergeht, bleibt nun die entscheidende Frage.
2: Na gut, wir versuchen jetzt natürlich erstmal auch die Ideen hier zu vernetzen, an die richtigen Akteure zu finden, vielleicht auch hier und da mal das Thema Finanzierung anzusprechen, dort auch eine Vernetzung herzustellen. Aber am Ende braucht es natürlich aus den Ideen auch ein Geschäftskonzept und dafür ist halt häufig Geld notwendig. Ja? Und da müssen wir gucken, wie kriegen wir diese Ideen auch mit den Gründern, mit den Ideengebern zusammen in die Breite, wie kriegen wir das auch kommuniziert, und dafür soll natürlich dieser Ideenwettbewerb auch wirken, dass wir das Thema Ideen, aber auch die konkreten Ansätze hier in die Breite bekommen. Ja. Aber am Ende ist es natürlich das Geld und die Finanzierung.
1: Die Bandbreite der eingereichten Projekte war groß und reichte von Drohnenabwehrsystemen über digitale Orthopädietechnik bis hin zu Konzepten, mit denen sich Bauteile aus gebrauchten Fahrzeugen analysieren und weiterverwenden lassen. Besonders im Fokus der Jury stand dabei ein Teilnehmer, Richard. Mit gerade einmal 13 Jahren ist er der jüngste Bewerber des Wettbewerbs. Trotzdem hat er die Jurymitglieder mit seiner Idee überzeugt, die ein aktuelles Problem lösen soll.
3: Also die Idee dahinter ist, vor DDoS-Angriffen zu schützen, weil die normalen Konzepte, die funktionieren gut, aber nicht unendlich skalierbar. Meins geht. Und das ist auch eine große Marktlücke und damit lässt sich viel Geld machen.
1: Sein Interesse an Technik und Programmierung begleitet ihn schon seit seiner frühen Kindheit. Bereits vor seinem 6. Lebensjahr hat er an ersten Programmierworkshops teilgenommen. Später bekam er seinen eigenen Roboter zum Schulanfang und begann von da an, eigene Projekte zu entwickeln und weiter auszubauen. Die Idee für seinen Wettbewerbsbeitrag entstand schließlich während seines Frühstudiums der Informatik.
3: Ich habe für die Uni, fürs Frühstudium, muss ich Web Research machen. Und da bin ich auf die DDoS-Angriffe und welche Schäden sie angerichtet haben. Und dann kam die fixe Idee, dass man das per GPU vielleicht lösen kann, weil ich mache auch Grafikprogramme und da geht es auch viel um Parallelisierung. Deshalb.
1: Mit seinem Konzept überzeugte Richard die Jury und belegte den 2. Platz. Das Preisgeld von 2.500 Euro möchte er nun nutzen, um sein Programm weiterzuentwickeln und eine erste Version unter realen Bedingungen zu testen. Den 1. Platz sicherte sich Heiko Schilling mit seinem Projekt Modu. Seine digitale Plattform bringt Planer, Bauunternehmen und Hersteller zusammen und soll nachhaltiges Bauen einfacher, schneller und wirtschaftlicher machen. Erste Elemente seines Konzepts kommen schon heute in der Praxis zum Einsatz.
4: Also wir haben ein Bürogebäude hier im Erzgebirge umgesetzt. Das steht, wurde letztes Jahr im Dezember eröffnet. Momentan bauen wir in Chemnitz einen Anbau für eine Wohnungsbaugenossenschaft. Das wird im Juli jetzt fertig. Also wir sind durchaus dort im Flow. Wir haben aktuelle Projekte, bauen jetzt, beginnt dieses Jahr noch einen Schulbau und so weiter. Also das ist breit gefächert, nicht auf Wohnbau begrenzt und sind eigentlich ganz gut im Game. Aber wir wollen es halt noch ein bisschen digitalisierter, noch schneller und vor allen Dingen planen, effizienter machen, nachvollziehbar und kostensicher.
1: Der Ideenwettbewerb fand in diesem Jahr erstmals statt und zeigt schon jetzt, dass es in der Region an innovativen Ideen nicht mangelt. Vielmehr geht es darum, diese Ideen auch in die Praxis zu bringen. Denn, so die Einschätzung von Martin Witschers, die Region hat kein Innovationsproblem, sondern ein Umsetzungsproblem. Genau hier soll der Wettbewerb ansetzen. Aus Ideen sollen Unternehmen entstehen, aus Projekten Wachstum und im besten Fall aus Visionen neue Arbeitsplätze in der Region.

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1: Ein menschlicher Knochenfund hat den vermissten Fall von Corinna Niemand aus Dresden neu entfacht. Rechtsmediziner haben bestätigt, dass der Knochen zweifelsfrei der seit März 2024 vermissten Frau zugeordnet werden konnte. Der Fundort liegt nur wenige hundert Meter von ihrer damaligen Wohnung entfernt, im Dresdner Stadtteil Dölzschen. Trotz intensiver Suchaktionen konnten bislang keine weiteren Überreste oder Kleidungsstücke gefunden werden. Die Ermittler gehen davon aus, dass Corinna Niemand nicht mehr lebt. Jedoch bleibt die genaue Ursache ihres Verschwindens unklar. Um neue Hinweise zu erhalten, wird der Fall am 8. Juli in der ZDF-Sendung Aktenzeichen XY – Vermisst – vorgestellt. Die Flughäfen Leipzig, Halle und Dresden haben ihre wirtschaftliche Sanierung rund ein halbes Jahr früher als geplant abgeschlossen. Laut Mitteldeutscher Flughafen AG wurde das ursprünglich für Ende 2026 geplante Ziel bereits Anfang Juli erreicht. Nach Jahren der Restrukturierung soll nun die Weiterentwicklung der Standorte im Fokus stehen, um deren Wettbewerbsfähigkeit langfristig zu stärken. Geplant sind unter anderem ein kleinerer Terminalneubau in Dresden sowie neue Abläufe bei der Passagier- und Gepäckabfertigung. Nach dem gewaltsamen Tod einer 91-jährigen Frau in einem Pflegeheim in Chemnitz muss ein ehemaliger Pfleger in die Psychiatrie eingewiesen werden. Das Landgericht Chemnitz urteilte, dass der 23-jährige Libanese aufgrund einer schizophrenen Erkrankung schuldunfähig sei und ordnete seine Unterbringung an. Der Vorfall ereignete sich Mitte Januar dieses Jahres im Stadtteil Bernsdorf und wurde von einer Mitarbeiterin gemeldet. Das Urteil ist noch nicht rechtskräftig.

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1: Der Hintergrund ist der, dass ich selber 2023 an Krebs erkrankt bin. Die Kinder ein halbes Jahr auf mich warten mussten oder ich nicht anwesend war. Und dass uns dann natürlich eine Herzensangelegenheit war, dort mit teilzunehmen.
2: Anja und Pauline sind Erzieherinnen in der Dresdner Kita in Deckerwerkstatt. Nach Anjas eigener Krebserkrankung beteiligten sich 9 Kinder am Generationenlauf der Aktion Laufend gegen Krebs und sammelten damit für die Krebsforschung.
1: Die Kinder haben sich super geschlagen, viele, viele Runden gelaufen. Wir haben am Ende die Kinder in der Teamwertung den 3. Platz belegt. Und zwar sind 9 Kinder insgesamt 154 Stadionrunden à 400 Meter gelaufen.
2: Für die Kleinläuferinnen und Läufer selbst blieb von diesem Tag aber vor allem das gemeinsame Erlebnis hängen.
3: Sind Runden gelaufen und haben auch mal Pausen gemacht. Und wir sind dann am Ende auch noch mal mit allen, die mitgelaufen sind, sind wir dann noch mal alle zusammen ins Ziel gelaufen. Und die dann richtig so noch mal sportlich waren, die konnten dann noch mal selber eine richtige Runde laufen, die aber richtig mit drin war.
2: Hinter den gelaufenen Runden stand von Anfang an mehr als sportlicher Ehrgeiz.
4: Das war ein total tolles Event, weil es einfach auch ein verbindender Tag war. Die Kinder sind gemeinsam mit der Anja gelaufen, aber auch mit ihren Eltern. Und uns ist das einfach wichtig, uns geht's gut, Gott sei Dank. Und wir wollen uns einsetzen für Menschen, denen es nicht so gut geht, haben Gelder gesammelt für eine wirklich wichtige Sache und wollen das gerne unterstützen und freuen uns auch schon sehr darauf, nächstes Jahr wieder mit dabei zu sein. Und ja, für die Krebsforschung zu sammeln, damit den Menschen, die leider erkrankt sind, gut geholfen werden kann.
2: Und genau dieser Einsatz führt die Kinder nun ins Dresdner Rathaus. Bildungsbürgermeister Jan Donhauser hatte die jungen Läuferinnen und Läufer mit einer Spende unterstützt. Beim Lauf selbst konnte er allerdings nicht dabei sein.
5: Ich habe die Kinder in der Kita eingeladen, weil die haben einen Spendenlauf mitgemacht. Ich habe den Spendenlauf mit unterstützt. Das war gegen Krebs und mir hat das so toll gefallen, dass sie bereits kleine Kinder da motiviert fühlen, um da mitzuhelfen. Da dachte ich, es wäre mal eine gute Idee, gerade in der Sommerzeit die einzuladen und da haben wir vorhin gemeinsam ein Eis gegessen.
2: Aus dem verpassten Anfeuern wird so ein ganz persönlicher Vormittag. Die Kinder dürfen Fragen stellen, das Bürgermeisterbüro erkunden und kommen bei ihrem Gastgeber schnell zu einem ziemlich eindeutigen Urteil.
6: War der nett?
3: Ja.
6: War der lustig?
3: Ja.
7: Ja.
6: Und ihr habt heute noch ein Eis gegessen.
3: Ja.
6: Wie hat das geschmeckt?
3: Lecker.
2: Die anfängliche Aufregung ist schnell verflogen. Zwischen Rathausbüro, Fragen und Eis entsteht ein Termin, der auch bei Jan Donhauser Eindruck hinterlässt.
5: Mir hat auf jeden Fall sehr viel Spaß gemacht. Das ist einer der Termine gewesen der Woche, der nur Spaß macht. Und ich habe da viele aufgeweckte Kinder gesehen, da ist es mir in die Bange. Viele gehen jetzt in die erste Klasse im neuen Schuljahr, da ist es mir in die Bange um die Zukunft.
2: Für die Kita ist die Einladung mehr als nur ein Dankeschön für den Spendenlauf. Auch die Erzieherinnen erleben den Besuch im Rathaus als etwas ganz Besonderes.
4: Sehr spannend.
8: Sehr aufregend.
4: Aufregend, spannend. Wir sind sehr, sehr dankbar, dass wir die Möglichkeit bekommen haben, wann kommt man schon mal ins Rathaus, dass wir so offen und warmherzig begrüßt wurden und hatten einen tollen Tag, einen tollen Vormittag hier gemeinsam.
1: Die Kinder haben Fragen stellen können, waren zuerst noch etwas schüchtern, aber dann ist das Eis sozusagen gebrochen und es war sehr schön, sehr informativ und sehr wertschätzend.
4: Sehr wertschätzend, ja. Also ein großes Dankeschön nochmal.
1: Dass wir hier sein konnten.

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2: Der Hintergrund ist der, dass ich selber 2023 an Krebs erkrankt bin. Die Kinder ein halbes Jahr auf mich warten mussten oder ich nicht anwesend war. Und dass uns dann natürlich eine Herzensangelegenheit war, dort mit teilzunehmen.
3: Anja und Pauline sind Erzieherinnen in der Dresdner Kita in Deckerwerkstatt. Nach Anjas eigener Krebserkrankung beteiligten sich 9 Kinder am Generationenlauf der Aktion Laufend gegen Krebs und sammelten damit für die Krebsforschung.
2: Die Kinder haben sich super geschlagen, viele, viele Runden gelaufen. Wir haben am Ende die Kinder in der Teamwertung den 3. Platz belegt. Und zwar sind 9 Kinder insgesamt 154 Stadionrunden à 400 Meter gelaufen.
3: Für die Kleinläuferinnen und Läufer selbst blieb von diesem Tag aber vor allem das gemeinsame Erlebnis hängen.
4: Sind Runden gelaufen und haben auch mal Pausen gemacht. Und wir sind dann am Ende auch noch mal mit allen, die mitgelaufen sind, sind wir dann noch mal alle zusammen ins Ziel gelaufen. Und die dann richtig so noch mal sportlich waren, die konnten dann noch mal selber eine richtige Runde laufen, die aber richtig mit drin war.
3: Hinter den gelaufenen Runden stand von Anfang an mehr als sportlicher Ehrgeiz.
5: Das war ein total tolles Event, weil es einfach auch ein verbindender Tag war. Die Kinder sind gemeinsam mit der Anja gelaufen, aber auch mit ihren Eltern. Und uns ist das einfach wichtig, uns geht's gut, Gott sei Dank. Und wir wollen uns einsetzen für Menschen, denen es nicht so gut geht, haben Gelder gesammelt für eine wirklich wichtige Sache und wollen das gerne unterstützen und freuen uns auch schon sehr darauf, nächstes Jahr wieder mit dabei zu sein. Und ja, für die Krebsforschung zu sammeln, damit den Menschen, die leider erkrankt sind, gut geholfen werden kann.
3: Und genau dieser Einsatz führt die Kinder nun ins Dresdner Rathaus. Bildungsbürgermeister Jan Donhauser hatte die jungen Läuferinnen und Läufer mit einer Spende unterstützt. Beim Lauf selbst konnte er allerdings nicht dabei sein.
6: Ich habe die Kinder in der Kita eingeladen, weil die haben einen Spendenlauf mitgemacht. Ich habe den Spendenlauf mit unterstützt. Das war gegen Krebs und mir hat das so toll gefallen, dass sie bereits kleine Kinder da motiviert fühlen, um da mitzuhelfen. Da dachte ich, es wäre mal eine gute Idee, gerade in der Sommerzeit die einzuladen und da haben wir vorhin gemeinsam ein Eis gegessen.
3: Aus dem verpassten Anfeuern wird so ein ganz persönlicher Vormittag. Die Kinder dürfen Fragen stellen, das Bürgermeisterbüro erkunden und kommen bei ihrem Gastgeber schnell zu einem ziemlich eindeutigen Urteil.
7: War der nett?
4: Ja.
7: War der lustig?
4: Ja.
8: Ja.
7: Und ihr habt heute noch ein Eis gegessen.
4: Ja.
7: Wie hat das geschmeckt?
4: Lecker.
3: Die anfängliche Aufregung ist schnell verflogen. Zwischen Rathausbüro, Fragen und Eis entsteht ein Termin, der auch bei Jan Donhauser Eindruck hinterlässt.
6: Nee, hat auf jeden Fall sehr viel Spaß gemacht. Ist einer der Termine gewesen der Woche, der nur Spaß macht. Und ich habe da viel aufgeweckte Kinder gesehen, da ist es mir in die Bange. Viele gehen jetzt in die erste Klasse im neuen Schuljahr, da ist es mir in die Bange um die Zukunft.
3: Für die Kita ist die Einladung mehr als nur ein Dankeschön für den Spendenlauf. Auch die Erzieherinnen erleben den Besuch im Rathaus als etwas ganz Besonderes.
5: Sehr spannend.
9: Ja, sehr aufregend.
5: Aufregend, spannend. Wir sind sehr, sehr dankbar, dass wir die Möglichkeit bekommen haben, wann kommt man schon mal ins Rathaus, dass wir so offen und warmherzig begrüßt wurden und hatten einen tollen Tag, einen tollen Vormittag hier gemeinsam.
2: Die Kinder haben Fragen stellen können, waren zuerst noch etwas schüchtern, aber dann ist das Eis sozusagen gebrochen und es war sehr schön, sehr informativ und sehr wertschätzend.
5: Sehr wertschätzend, ja. Also ein großes Dankeschön nochmal.
2: Dass wir hier sein konnten.

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1: Finde ich super, gerade weil die Sommer ja jetzt hier so warm geworden sind, ne?
2: Sonne in Deutschland, Urlaub in Deutschland und umgedreht. Planen die Chemnitzer ihren Urlaub nach den vorherrschenden Temperaturen?
3: Sind ja eher an die Ferien gebunden. Da muss man ja eh mal gucken. Da sind ja auch die Urlaube im Ausland nicht ganz so billig.
2: Warum im Hochsommer in den Süden fliegen, wenn Deutschland selbst zur Sonneninsel wird? Stattdessen die heißen Monate zu Hause genießen und erst dann in den Urlaub starten, wenn hier der Herbst Einzug hält? Ist das ein Modell für die Chemnitzerinnen und Chemnitzer, um möglichst das ganze Jahr im Warmen zu sein? Oder spielen Temperaturen bei der Urlaubsplanung überhaupt keine Rolle? Wir haben auf den Straßen der Kulturhauptstadt 2025 nachgefragt. Ist denn Ihre Urlaubsplanung für dieses Jahr schon abgeschlossen?
4: Ja.
5: Ja, teilweise ja.
2: Wo geht's im Sommer hin?
5: Österreich, gleich Walzertal.
6: Wir können uns keinen Urlaub leisten, aber nächstes Jahr machen wir einen ganz großen, das verraten wir aber nicht.
4: Ja, morgen geht's los.
2: Wo geht's hin, wenn ich fragen darf?
4: Fliegen wir nach Ägypten.
2: Wo geht's denn hin?
4: An der Ostsee, nach Zinnowitz. Mit den Kindern, Familie.
6: Nee, die senden sie ja.
7: Na gut, einmal Asien.
6: Ja, Kreuzfahrt, richtig schön. Und dann nach Binz. Binz ist wunderbar. Rügen.
2: Darf ich fragen, wo es hingeht?
8: Nach Thüringen.
2: Haben Sie das bewusst so gewählt, dass Sie hier bleiben, wenn es warm ist?
4: Nö, eigentlich nicht. War eigentlich schon länger geplant, dass wir an der Ostsee fahren.
2: Wo geht's hin?
8: Nach Kroatien, 2 Wochen.
2: Ja, das klingt ja gut. Sie fahren quasi hin, wo es warm ist. Jetzt habe ich eine Frage an Sie. Wie schauen Sie auf den Umstand, dass man seinen Urlaub ja so planen kann, dass man immer da ist, wo es warm ist? Im Sommer in Deutschland bleiben, wo es warm ist. Ja, und dann im Herbst, wenn es in Deutschland kalt wird, dann wohin fahren, wo es warm ist. Wie schauen Sie da drauf?
1: Das wäre sehr schön, aber durch die Ferienzeit ist das meistens nicht möglich.
5: Nein, muss man nicht haben, immer im Warm.
2: Warum nicht?
5: Man holt immer was Kälteres. Vielen.
3: Kann ja jeder machen, wie er möchte. Wie gesagt, wir sind ja eh an die Ferien gebunden. Da muss man ja eh mal gucken. Da sind ja auch die Urlaube im Ausland nicht ganz so billig. Muss man ja auch gucken, wie man kommt. Ja.
2: Wie schauen Sie darauf, im Sommer, wenn es warm ist, in Deutschland bleiben und wenn es in Deutschland nicht mehr so warm ist, woanders hinfahren, wo es wärmer ist? Wie schauen Sie da drauf?
8: Nö, das ist einfach eine Planung. Weil wir haben diesmal gesagt, nicht fliegen. Und egal, wie das Wetter wird, wir machen das Beste draus.
6: Und machen wir uns da keinen Kopf bei der Planung. Überhaupt nicht.
7: Nee, es geht noch auf der Reise.
6: Natürlich,
7: in Binz, in Frügen brauchen wir Wärme. Deswegen August.
6: Brauchen wir im August.
7: Und
6: das stimmt schon, ja. August.
4: Also mir persönlich ist es erstmal egal. Wir richten uns, wie gesagt, müssen uns eh nach den Ferien noch richten. Aber wer sich das so einrichten kann, warum denn nicht?
2: Die meisten Chemnitzer können den Gedanken nachvollziehen, warum bei 35 Grad in den Süden fliegen, wenn das Wetter auch hier mitspielt. In der Praxis sieht es allerdings anders aus. Die Urlaubspläne werden meist lange im Voraus gemacht und richten sich eher nach Ferienzeiten, freien Tagen oder günstigen Angeboten als nach den Temperaturen. Unterm Strich überzeugt die Idee durchaus, an den Reiseplänen ändert sie bislang aber kaum etwas.

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3: Sachsens Ministerpräsident Michael Kretschmer hat die Pläne zum Bau neuer Gaskraftwerke in Ostdeutschland begrüßt. Im Gespräch mit MDR Sachsen lobte er Bundeswirtschaftsministerin Katharina Reiche, die angekündigt hat, bei den Gesetzesplänen stärker auf Nord- und Ostländer einzugehen. Laut Kretschmer könnten Standorte wie Littendorf und die Lausitz von diesen Änderungen profitieren. Ursprünglich hatten die Pläne dem Süden Deutschlands Vorrang eingeräumt, doch nun sollen auch der Norden und Osten besser berücksichtigt werden. Diese Gaskraftwerke sind Teil des schrittweisen Kohleausstiegs bis 2038 und sollen die Stromversorgung sichern. Der Landkreis Mittelsachsen hat das Abpumpen von Wasser aus Flüssen und Bächen verboten. Das Landratsamt in Freiberg erklärte, dass die Pegelstände trotz jüngster Niederschläge niedrig bleiben und trockenes Wetter erwartet wird. Daher gilt ab sofort eine Allgemeinverfügung, die das Abpumpen untersagt. Wasser darf nur noch sparsam mit Handgefäßen entnommen werden. Dieses Verbot ist zunächst bis Ende September gültig. Ähnliche Maßnahmen wurden bereits in Nordsachsen sowie in den Städten Chemnitz und Dresden eingeführt. In Sachsen bleibt es sommerlich warm mit Temperaturen zwischen 23 und 27 Grad, so der Deutsche Wetterdienst DWD. Viele Wolken und leichte Schauer prägen das Wetterbild. Ab dem Nachmittag können Gewitter auftreten. In der Nacht zu Mittwoch kühlt es auf 14 bis 10 Grad ab, wobei nur vereinzelt Regen fällt. Am Mittwoch wechselt sich Sonne mit Wolken ab bei Temperaturen bis zu 24 Grad. Donnerstag bleibt niederschlagsfrei mit Höchstwerten von 24 bis 27 Grad.

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2: Das Erbbaurecht weiter zu verkaufen, ist aus meiner Sicht relativ heimlich passiert. Wir glauben, dass das Schloss durch mehrere betrieben werden sollte.
3: Das Lingner Schloss ist für viele Dresdner mehr als ein Ausflugsziel mit schöner Aussicht. Es ist ein Bürgerschloss, verbunden mit dem Vermächtnis von Karl August Lingner. Nach der Insolvenz des Fördervereins wurde am Dienstag nun der Vertrag zur Übertragung des Erbbaurechts an die Geschäftsleute Thomas Bohn und Oliver Kreider unterzeichnet. Doch dagegen regt sich Kritik, unter anderem von Carsten Dietmann. Er ist Teil einer eigenen Dresdner Investorengruppe, die das Schloss breiter aufgestellt sehen will. Für ihn ist das Thema auch persönlich. Seit mehr als 20 Jahren betreibt Dietmann als Mitgesellschafter die Gastronomie am Lingner Schloss mit. Mit der neuen Betreiberlösung könnte diese Zeit nun enden.
2: Ich möchte überhaupt niemandem unterstellen, dass er irgendetwas Schlechtes tut, aber ich weise immer vorsorglich darauf hin, das Lingner Testament ist irgendwann 1910 geschrieben und ist auslegbar. Nur um mal ein Beispiel zu sagen, Lingner hat gesagt, es soll eine Gaststätte geben im Schloss, zur Not auch in den Nebengebäuden. Wenn jemand das Schloss nicht öffnen wollte, wäre auch Lingner testamentgerecht, irgendwo im Schweizer Haus ein Restaurant einzurichten.
3: Die künftige Betreibergesellschaft um Thomas Bohn und Oliver Kreider will solche Sorgen offenbar auffangen. In der kommenden Woche soll dafür das sogenannte Lingner-Forum starten. Eine Online-Plattform, auf der das Konzept vorgestellt werden soll und Dresdnerinnen und Dresdner Fragen, Ideen und Anregungen einbringen können. Der Anspruch lautet also Transparenz und offener Dialog. Auf Anfrage von Sachsen Fernsehen wollten Bohn und Kreider ihre Pläne jedoch nicht vor der Kamera erklären. Auch der Insolvenzverwalter weist Kritik am Verfahren zurück. Weitere Interessenten hätten aus seiner Sicht früher aktiv werden können.
4: Der heute geschlossene Übertragungsvertrag geht auf einem vor dem Oberlandesgericht Dresden zwischen dem Insolvenzverwalter und der Stadt geschlossenen Vergleich zurück. Dies war das erste und bis heute einzige seriöse Angebot überhaupt, das Investoren seit Beginn des Insolvenzverfahrens abgegeben hatten. Allen anderen Interessenten blieb also reichlich Zeit, selbst in den Investorenprozess einzusteigen.
3: Ein Punkt, der Dietmanns Verhandlungsposition schwächt. Seine Investorengruppe kam tatsächlich später ins Spiel.
2: Wir sind eigentlich davon ausgegangen, das Schloss wird der Stadt zurückfallen, nachdem der Verein Konkurs angemeldet hat. Und die Stadt wird es dann öffentlich ausschreiben. Die Tatsache, dass die Stadt in einem Vergleich dem Insolvenzverwalter eingeräumt hat, das Erbbaurecht weiter zu verkaufen, ist aus meiner Sicht relativ heimlich passiert. Wir glauben, dass das Schloss durch mehrere betrieben werden sollte. Bislang war es ein Verein mit mehreren Mitgliedern. Und wenn es jetzt, ich sag jetzt mal, halb privat, halb öffentlich betrieben wird, dann sollten es idealerweise mehrere Personen sein. Und diese Interessensgruppe, die haben wir dann gebildet. Und ja, mit dieser Interessensgruppe sind wir jetzt unterwegs. Leider ein kleines bisschen später als die Privatinvestoren, diesen Vorsprung haben wir leider nicht gehabt.
3: Während Dietmann seine späte Bewerbung erklärt, liegt die nächste entscheidende Frage ohnehin im Rathaus. Wie bewertet die Stadt diesen Weg? Denn das Lingner Schloss steht auf städtischem Grund und der Übertragungsvertrag kann erst endgültig wirksam werden, wenn auch der Dresdner Stadtrat zustimmt. Damit bleibt das Lingner Schloss vorerst zwischen Versprechen, Kritik und offenen Fragen. Die künftige Betreibergesellschaft spricht von Transparenz, Bürgerdialog und öffentlichem Zugang. Dietmann und seine Gruppe sehen den bisherigen Weg weiter kritisch.

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1: Gigantische Stimmung im Rudolf-Habich-Stadion in Dresden. Zehntausende Fans haben dort am letzten Tag vor den Sommerferien Nina Chuba bei ihrer bisher größten Bühnenshow und ersten eigenen Stadionshow gefeiert. Den Voreact machte die Chemnitzer Band Blond, bevor Nina Chuba mit einer aufwendig inszenierten Show und einer zehnköpfigen Live-Crew für gut 2 Stunden die Bühne übernahm. Mit dabei hatte sie Tänzerin und unter anderem Saxophon, Trompete und Bassspieler. Den Einstieg machten Hits wie Nina und Wildberry Lillet. Später lieferte sie neue Songs wie Rage Girl, aber auch weniger bekannte und melancholischere Lieder wie Nimm mich mit waren in der Setlist. Für eine besondere Überraschung und große Freude unter den Fans sorgten außerdem die Dresdner Rapper von 01099. Sie performten ihren Song Frisch und Ninas Song Ich hass dich gemeinsam mit ihr auf der Bühne. Die Stimmung war von Beginn an ausgelassen und kraftvoll. Die Sängerin selbst wurde emotional und erinnerte daran, dass sie vor gerade einmal 4 Jahren noch im vergleichsweise kleinen Wettbüro in Dresden gespielt hatte. Umso dankbarer zeigte sie sich nun für die große Kulisse im ausverkauften Rudolf-Habich-Stadion.

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2: Die Höhle der Löwen gibt es eigentlich nur im Fernsehen. Nun öffnet es sie ihre Türen aber in Chemnitz. Statt um Millionen Investments ging es hier um Ideen mit Zukunft. 60 Einreichungen, 11 Finalisten und eine knallharte Jury, die entscheidet, welche Konzepte wirklich Potenzial haben. Im Rahmen des Masterplans für die Region Chemnitz-Südwestsachsen ist ein Ideenwettbewerb entstanden, der eines zeigen soll. Industrie denkt sich hier gerade neu. Südwestsachsen steht dabei mitten im Strukturwandel. Neue Geschäftsideen, Technologien und Startups sollen den wirtschaftlichen Wandel vorantreiben, weshalb die Region laut Martin Witschers von der IHK Chemnitz jetzt neue Impulse braucht.
3: Ja, wir befinden uns ja gerade in Südwestsachsen einen großen Strukturwandel, angefangen von der Automobilindustrie über die Textilindustrie hin zum Maschinenbau. Also im Prinzip verändert sich Industrie und Wertschöpfung gerade nachhaltig. Und deswegen brauchen wir hier für die Region neue Konzepte, neue Ideen, um diesen Wandel zu adressieren. Und genau diese Ideen, die ja hier schlummern in der Region an vielen Stellen, sollen sichtbar gemacht werden, um die Transformation aktiv zu begleiten.
2: Aus insgesamt 60 Bewerbungen wurden die 11 überzeugendsten Konzepte ausgewählt. Vor einer Jury sowie einem Publikum aus Wirtschaft, Wissenschaft und Politik präsentierten die Teilnehmenden nicht nur erste Ideen, sondern auch ausgereifte Geschäftsmodelle oder Startups, die bereits am Markt aktiv sind. Entscheidend waren laut Martin Witschers vor allem die Neuheit der Idee, ihre Umsetzbarkeit sowie das Potenzial, daraus ein erfolgreiches Unternehmen zu entwickeln. Doch wie es nach dem Wettbewerb mit den Ideen weitergeht, bleibt nun die entscheidende Frage.
3: Na gut, wir versuchen jetzt natürlich erstmal auch die Ideen hier zu vernetzen, an die richtigen Akteure zu finden, vielleicht auch hier und da mal das Thema Finanzierung anzusprechen, dort auch eine Vernetzung herzustellen. Aber am Ende braucht es natürlich aus den Ideen auch ein Geschäftskonzept und dafür ist halt häufig Geld notwendig. Ja? Und da müssen wir gucken, wie kriegen wir diese Ideen auch mit den Gründern, mit den Ideengebern zusammen in die Breite, wie kriegen wir das auch kommuniziert, und dafür soll natürlich dieser Ideenwettbewerb auch wirken, dass wir das Thema Ideen, aber auch die konkreten Ansätze hier in die Breite bekommen. Ja. Aber am Ende ist es natürlich das Geld und die Finanzierung.
2: Die Bandbreite der eingereichten Projekte war groß und reichte von Drohnenabwehrsystemen über digitale Orthopädietechnik bis hin zu Konzepten, mit denen sich Bauteile aus gebrauchten Fahrzeugen analysieren und weiterverwenden lassen. Besonders im Fokus der Jury stand dabei ein Teilnehmer, Richard. Mit gerade einmal 13 Jahren ist er der jüngste Bewerber des Wettbewerbs. Trotzdem hat er die Jurymitglieder mit seiner Idee überzeugt, die ein aktuelles Problem lösen soll.
4: Also die Idee dahinter ist, vor DDoS-Angriffen zu schützen, weil die normalen Konzepte, die funktionieren gut, aber nicht unendlich skalierbar. Meins geht. Und das ist auch eine große Marktlücke und damit lässt sich viel Geld machen.
2: Sein Interesse an Technik und Programmierung begleitet ihn schon seit seiner frühen Kindheit. Bereits vor seinem 6. Lebensjahr hat er an ersten Programmierworkshops teilgenommen. Später bekam er seinen eigenen Roboter zum Schulanfang und begann von da an, eigene Projekte zu entwickeln und weiter auszubauen. Die Idee für seinen Wettbewerbsbeitrag entstand schließlich während seines Frühstudiums der Informatik.
4: Ich habe für die Uni, fürs Frühstudium, muss ich Web Research machen. Und da bin ich auf die DDoS-Angriffe und welche Schäden sie angerichtet haben. Und dann kam die fixe Idee, dass man das per GPU vielleicht lösen kann, weil ich mache auch Grafikprogramme und da geht es auch viel um Parallelisierung deshalb.
2: Mit seinem Konzept überzeugte Richard die Jury und belegte den 2. Platz. Das Preisgeld von 2.500 Euro möchte er nun nutzen, um sein Programm weiterzuentwickeln und eine erste Version unter realen Bedingungen zu testen. Den 1. Platz sicherte sich Heiko Schilling mit seinem Projekt Modu. Seine digitale Plattform bringt Planer, Bauunternehmen und Hersteller zusammen und soll nachhaltiges Bauen einfacher, schneller und wirtschaftlicher machen. Erste Elemente seines Konzepts kommen schon heute in der Praxis zum Einsatz.
5: Also wir haben ein Bürogebäude hier im Erzgebirge umgesetzt. Das steht, wurde letztes Jahr im Dezember eröffnet. Momentan bauen wir in Chemnitz einen Anbau für eine Wohnungsbaugenossenschaft. Das wird im Juli jetzt fertig. Also wir sind durchaus dort im Flow. Wir haben aktuelle Projekte, bauen jetzt, beginnt dieses Jahr noch einen Schulbau und so weiter. Also es ist breit gefächert, nicht auf Wohnbau begrenzt und sind eigentlich ganz gut im Game. Aber wir wollen es halt noch ein bisschen digitalisierter, noch schneller und vor allen Dingen planen, effizienter machen, nachvollziehbar und kostensicher.
2: Der Ideenwettbewerb fand in diesem Jahr erstmals statt und zeigt schon jetzt, dass es in der Region an innovativen Ideen nicht mangelt. Vielmehr geht es darum, diese Ideen auch in die Praxis zu bringen. Denn, so die Einschätzung von Martin Witschers, die Region hat kein Innovationsproblem, sondern ein Umsetzungsproblem. Genau hier soll der Wettbewerb ansetzen. Aus Ideen sollen Unternehmen entstehen, aus Projekten Wachstum und im besten Fall aus Visionen neue Arbeitsplätze in der Region.

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1: Sachsens Ministerpräsident Michael Kretschmer hat die Pläne zum Bau neuer Gaskraftwerke in Ostdeutschland begrüßt. Im Gespräch mit MDR Sachsen lobte er Bundeswirtschaftsministerin Katharina Reiche, die angekündigt hat, bei den Gesetzesplänen stärker auf Nord- und Ostländer einzugehen. Laut Kretschmer könnten Standorte wie Littendorf und die Lausitz von diesen Änderungen profitieren. Ursprünglich hatten die Pläne dem Süden Deutschlands Vorrang eingeräumt, doch nun sollen auch der Norden und Osten besser berücksichtigt werden. Diese Gaskraftwerke sind Teil des schrittweisen Kohleausstiegs bis 2038 und sollen die Stromversorgung sichern. Der Landkreis Mittelsachsen hat das Abpumpen von Wasser aus Flüssen und Bächen verboten. Das Landratsamt in Freiberg erklärte, dass die Pegelstände trotz jüngster Niederschläge niedrig bleiben und trockenes Wetter erwartet wird. Daher gilt ab sofort eine Allgemeinverfügung, die das Abpumpen untersagt. Wasser darf nur noch sparsam mit Handgefäßen entnommen werden. Dieses Verbot ist zunächst bis Ende September gültig. Ähnliche Maßnahmen wurden bereits in Nordsachsen sowie in den Städten Chemnitz und Dresden eingeführt. In Sachsen bleibt es sommerlich warm mit Temperaturen zwischen 23 und 27 Grad, so der deutsche Wetterdienst DWD. Viele Wolken und leichte Schauer prägen das Wetterbild. Ab dem Nachmittag können Gewitter auftreten. In der Nacht zu Mittwoch kühlt es auf 14 bis 10 Grad ab, wobei nur vereinzelt Regen fällt. Am Mittwoch wechselt sich Sonne mit Wolken ab bei Temperaturen bis zu 24 Grad. Donnerstag bleibt niederschlagsfrei mit Höchstwerten von 24 bis 27 Grad.

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2: Der Hintergrund ist der, dass ich selber 2023 an Krebs erkrankt bin. Die Kinder ein halbes Jahr auf mich warten mussten oder ich nicht anwesend war. Und dass uns dann natürlich eine Herzensangelegenheit war, dort mit teilzunehmen.
3: Anja und Pauline sind Erzieherinnen in der Dresdner Kita Entdeckerwerkstatt. Nach Anjas eigener Krebserkrankung beteiligten sich 9 Kinder am Generationenlauf der Aktion Laufend gegen Krebs und sammelten damit für die Krebsforschung.
2: Die Kinder haben sich super geschlagen, viele, viele Runden gelaufen. Wir haben am Ende die Kinder in der Teamwertung den 3. Platz belegt. Und zwar sind 9 Kinder insgesamt 154 Stadionrunden a 400 Meter gelaufen.
3: Für die Kleinläuferinnen und Läufer selbst blieb von diesem Tag aber vor allem das gemeinsame Erlebnis hängen.
4: Runden gelaufen und haben auch mal Pausen gemacht. Und wir sind dann am Ende auch noch mal mit allen, die mitgelaufen sind, sind wir dann noch mal alle zusammen ins Ziel gelaufen. Und die dann richtig so noch mal sportlich waren, die konnten dann noch mal selber eine richtige Runde laufen, die aber richtig mit drin war.
3: Hinter den gelaufenen Runden stand von Anfang an mehr als sportlicher Ehrgeiz.
5: Das war ein total tolles Event, weil es einfach auch ein verbindender Tag war. Die Kinder sind gemeinsam mit der Anja gelaufen, aber auch mit ihren Eltern. Und uns ist das einfach wichtig, uns geht's gut, Gott sei Dank. Und wir wollen uns einsetzen für Menschen, denen es nicht so gut geht, haben Gelder gesammelt für eine wirklich wichtige Sache und wollen das gerne unterstützen und freuen uns auch schon sehr darauf, nächstes Jahr wieder mit dabei zu sein. Und ja, für die Krebsforschung zu sammeln, damit den Menschen, die leider erkrankt sind, gut geholfen werden kann.
3: Und genau dieser Einsatz führt die Kinder nun ins Dresdner Rathaus. Bildungsbürgermeister Jan Donhauser hatte die jungen Läuferinnen und Läufer mit einer Spende unterstützt. Beim Lauf selbst konnte er allerdings nicht dabei sein.
6: Ich habe die Kinder in der Kita eingeladen, weil die haben einen Spendenlauf mitgemacht. Ich habe den Spendenlauf mit unterstützt. Das war gegen Krebs und mir hat das so toll gefallen, dass sie bereits kleine Kinder da motiviert fühlen, um da mitzuhelfen. Da dachte ich, es wäre mal eine gute Idee, gerade in der Sommerzeit die einzuladen und da haben wir vorhin gemeinsam ein Eis gegessen.
3: Aus dem verpassten Anfeuern wird so ein ganz persönlicher Vormittag. Die Kinder dürfen Fragen stellen, das Bürgermeisterbüro erkunden und kommen bei ihrem Gastgeber schnell zu einem ziemlich eindeutigen Urteil.
7: War der nett?
4: Ja.
7: War der lustig?
4: Ja. Ja.
7: Und ihr habt heute noch ein Eis gegessen.
4: Ja.
7: Wie hat das geschmeckt?
4: Lecker.
3: Die anfängliche Aufregung ist schnell verflogen. Zwischen Rathausbüro, Fragen und Eis entsteht ein Termin, der auch bei Jan Donhauser Eindruck hinterlässt.
6: Nee, hat auf jeden Fall sehr viel Spaß gemacht. Ist einer der Termine gewesen der Woche, der nur Spaß macht. Und ich habe da viel aufgeweckte Kinder gesehen, da ist es mir in die Bange. Viele gehen jetzt in die erste Klasse im neuen Schuljahr, da ist es mir in die Bange um die Zukunft.
3: Für die Kita ist die Einladung mehr als nur ein Dankeschön für den Spendenlauf. Auch die Erzieherinnen erleben den Besuch im Rathaus als etwas ganz Besonderes.
5: Sehr spannend.
8: Sehr aufregend.
5: Aufregend, spannend. Wir sind sehr, sehr dankbar, dass wir die Möglichkeit bekommen haben, wann kommt man schon mal ins Rathaus, dass wir so offen und warmherzig begrüßt wurden und hatten einen tollen Tag, einen tollen Vormittag hier gemeinsam.
2: Die Kinder haben Fragen stellen können, waren zuerst noch etwas schüchtern, aber dann ist das Eis sozusagen gebrochen und es war sehr schön, sehr informativ und sehr wertschätzend.
5: Sehr wertschätzend, ja. Also ein großes Dankeschön nochmal.
2: Dass wir hier sein konnten.

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1: Der Hintergrund ist der, dass ich selber 2023 an Krebs erkrankt bin. Die Kinder ein halbes Jahr auf mich warten mussten oder ich nicht anwesend war. Und dass uns dann natürlich eine Herzensangelegenheit war, dort mit teilzunehmen.
2: Anja und Pauline sind Erzieherinnen in der Dresdner Kita in Deckerwerkstatt. Nach Anjas eigener Krebserkrankung beteiligten sich 9 Kinder am Generationenlauf der Aktion Laufend gegen Krebs und sammelten damit für die Krebsforschung.
1: Die Kinder haben sich super geschlagen, viele, viele Runden gelaufen. Wir haben am Ende die Kinder in der Teamwertung den 3. Platz belegt. Und zwar sind 9 Kinder insgesamt 154 Stadionrunden à 400 Meter gelaufen.
2: Die Kleinläuferinnen und Läufer selbst blieb von diesem Tag aber vor allem das gemeinsame Erlebnis hängen.
3: Sind Runden gelaufen und haben auch mal Pausen gemacht. Und wir sind dann am Ende auch noch mal mit allen, die

0: die mitgelaufen sind, sind wir dann nochmal alle zusammen ins Ziel gelaufen und die dann richtig so nochmal sportlich waren, die konnten dann nochmal selber eine richtige Runde laufen, die aber richtig mit drin war.
1: Hinter den gelaufenen Runden stand von Anfang an mehr als sportlicher Ehrgeiz.
2: Das war ein total tolles Event, weil es einfach auch ein verbindender Tag war. Die Kinder sind gemeinsam mit der Anja gelaufen, aber auch mit ihren Eltern. Und uns ist das einfach wichtig, uns geht's gut, Gott sei Dank. Und wir wollen uns einsetzen für Menschen, denen es nicht so gut geht, haben Gelder gesammelt für eine wirklich wichtige Sache und wollen das gerne unterstützen und freuen uns auch schon sehr darauf, nächstes Jahr wieder mit dabei zu sein. Und ja, für die Krebsforschung zu sammeln, damit den Menschen, die leider erkrankt sind, gut geholfen werden kann.
1: Und genau dieser Einsatz führt die Kinder nun ins Dresdner Rathaus. Bildungsbürgermeister Jan Donhauser hatte die jungen Läuferinnen und Läufer mit einer Spende unterstützt. Beim Lauf selbst konnte er allerdings nicht dabei sein.
3: Ich habe die Kinder in der Kita eingeladen, weil die haben einen Spendenlauf mitgemacht. Ich habe den Spendenlauf mit unterstützt. Das war gegen Krebs und mir hat das so toll gefallen, dass sie bereits kleine Kinder da motiviert fühlen, um da mitzuhelfen. Da dachte ich, es wäre mal eine gute Idee, gerade in der Sommerzeit die einzuladen und da haben wir vorhin gemeinsam ein Eis gegessen.
1: Aus dem verpassten Anfeuern wird so ein ganz persönlicher Vormittag. Die Kinder dürfen Fragen stellen, das Bürgermeisterbüro erkunden und kommen bei ihrem Gastgeber schnell zu einem ziemlich eindeutigen Urteil.
4: War der nett?
5: Ja.
4: War der lustig?
5: Ja. Ja.
4: Und ihr habt heute noch ein Eis gegessen?
5: Ja.
4: Wie hat das geschmeckt?
5: Lecker.
1: Die anfängliche Aufregung ist schnell verflogen. Zwischen Rathausbüro, Fragen und Eis entsteht ein Termin, der auch bei Jan Donhauser Eindruck hinterlässt.
3: Nee, hat auf jeden Fall sehr viel Spaß gemacht. Ist einer der Termine gewesen der Woche, der nur Spaß macht. Und ich habe da viel aufgeweckte Kinder gesehen, da ist es mir in die Bange. Viele gehen jetzt in die erste Klasse im neuen Schuljahr, da ist es mir in die Bange um die Zukunft.
1: Für die Kita ist die Einladung mehr als nur ein Dankeschön für den Spendenlauf. Auch die Erzieherinnen erleben den Besuch im Rathaus als etwas ganz Besonderes.
2: Sehr spannend.
6: Sehr aufregend.
2: Aufregend, spannend. Wir sind sehr, sehr dankbar, dass wir die Möglichkeit bekommen haben, wann kommt man schon mal ins Rathaus, dass wir so offen und warmherzig begrüßt wurden und hatten einen tollen Tag, einen tollen Vormittag hier gemeinsam.
6: Die Kinder haben Fragen stellen können, waren zuerst noch etwas schüchtern, aber dann ist das Eis sozusagen gebrochen und es war sehr schön, sehr informativ und sehr wertschätzend.
2: Sehr wertschätzend, ja. Also ein großes Dankeschön nochmal.
6: Dass wir hier sein konnten.

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1: Finde ich super, gerade weil die Sommer ja jetzt hier so warm geworden sind, ne?
2: Sonne in Deutschland, Urlaub in Deutschland und umgedreht. Planen die Chemnitzer ihren Urlaub nach den vorherrschenden Temperaturen?
3: Sind ja eher an die Ferien gebunden. Da muss man ja eh mal gucken. Da sind ja auch die Urlaube im Ausland nicht ganz so billig.
2: Warum im Hochsommer in den Süden fliegen, wenn Deutschland selbst zur Sonneninsel wird? Stattdessen die heißen Monate zu Hause genießen und erst dann in den Urlaub starten, wenn hier der Herbst Einzug hält? Ist das ein Modell für die Chemnitzerinnen und Chemnitzer, um möglichst das ganze Jahr im Warmen zu sein? Oder spielen Temperaturen bei der Urlaubsplanung überhaupt keine Rolle? Wir haben auf den Straßen der Kulturhauptstadt 2025 nachgefragt.
4: Ist denn Ihre Urlaubsplanung für dieses Jahr schon abgeschlossen?
5: Ja.
6: Ja, teilweise ja.
4: Wo geht's im Sommer hin?
6: Österreich, gleich Walzertal.
7: Wir können uns keinen Urlaub leisten, aber nächstes Jahr machen wir einen ganz großen, verraten wir aber nicht.
5: Ja, morgen geht's los.
4: Wo geht's hin, wenn ich fragen darf?
5: Fliegen wir nach Ägypten.
4: Wo geht's denn hin?
5: An der Ostsee, nach Zinnowitz. Mit den Kindern, Familie.
7: Nee, die senden sie ja.
8: Nee. Ja. Einmal nee. Asien.
7: Ja, Kreuzfahrt, richtig schön. Und dann nach Binz. Binz ist wunderbar.
4: Darf ich fragen, wo es hingeht?
9: Nach Thüringen.
4: Haben Sie das bewusst so gewählt, dass Sie hier bleiben, wenn es warm ist?
5: Nö, eigentlich nicht. War eigentlich schon länger geplant, dass wir an der Ostsee fahren.
4: Wo geht's hin?
9: Nach Kroatien, 2 Wochen.
4: Ja, das klingt ja gut. Sie fahren quasi hin, wo es warm ist. Jetzt habe ich eine Frage an Sie. Wie schauen Sie auf den Umstand, dass man seinen Urlaub ja so planen kann, dass man immer da ist, wo es warm ist? Im Sommer in Deutschland bleiben, wo es warm ist. Ja, und dann im Herbst, wenn es in Deutschland kalt wird, dann wohin fahren, wo es warm ist. Wie schauen Sie da drauf?
9: Das wäre sehr schön, aber durch die Ferienzeit ist das meistens nicht möglich.
6: Nein, muss man nicht haben, immer warm.
4: Warum nicht?
6: Man will immer was Kälteres fühlen.
3: Kann ja jeder machen, wie er möchte. Wie gesagt, wir sind ja eh an die Ferien gebunden. Da muss man ja eh mal gucken. Da sind ja auch die Urlaube im Ausland nicht ganz so billig. Muss man ja auch gucken, wie man kommt. Ja.
4: Wie schauen Sie darauf, im Sommer, wenn es warm ist, in Deutschland bleiben und wenn es in Deutschland nicht mehr so warm ist, woanders hinfahren, wo es wärmer ist? Wie schauen Sie da drauf?
9: Nö, das ist einfach eine Planung, weil wir haben diesmal gesagt, nicht fliegen. Und egal, wie es Wetter wird, wir machen das Beste draus.
7: Und machen wir uns kein, also wir machen uns da keinen Kopf bei der Planung. Überhaupt nicht.
8: Nee, es geht wir, nach der Reise. Nach der
7: ja, es geht nach der
8: Natürlich, in Binz, Frügen ja, brauchen August. Wir Wärme. Deswegen ja, August.
7: Brauchen wir im August.
8: Und
7: das stimmt schon, ja, August.
10: Also mir persönlich ist es erstmal egal. Wir richten uns, wie gesagt, müssen uns eh nach den Ferien noch richten. Aber wer sich das so einrichten kann, warum denn nicht?
2: Die meisten Chemnitzer können den Gedanken nachvollziehen, warum bei 35 Grad in den Süden fliegen, wenn das Wetter auch hier mitspielt. In der Praxis sieht es allerdings anders aus. Die Urlaubspläne werden meist lange im Voraus gemacht und richten sich eher nach Ferienzeiten, freien Tagen oder günstigen Angeboten als nach den Temperaturen. Unterm Strich überzeugt die Idee durchaus, an den Reiseplänen ändert sie bislang aber kaum etwas.

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2: Nachrichten. Sachsens Ministerpräsident Michael Kretschmer hat die Pläne zum Bau neuer Gaskraftwerke in Ostdeutschland begrüßt. Im Gespräch mit MDR Sachsen lobte er Bundeswirtschaftsministerin Katharina Reiche, die angekündigt hat, bei den Gesetzesplänen stärker auf Nord- und Ostländer einzugehen. Laut Kretschmer könnten Standorte wie Littendorf und die Lausitz von diesen Änderungen profitieren. Ursprünglich hatten die Pläne dem Süden Deutschlands Vorrang eingeräumt, doch nun sollen auch der Norden und Osten besser berücksichtigt werden. Diese Gaskraftwerke sind Teil des schrittweisen Kohleausstiegs bis 2038 und sollen die Stromversorgung sichern. Der Landkreis Mittelsachsen hat das Abpumpen von Wasser aus Flüssen und Bächen verboten. Das Landratsamt in Freiberg erklärte, dass die Pegelstände trotz jüngster Niederschläge niedrig bleiben und trockenes Wetter erwartet wird. Daher gilt ab sofort eine Allgemeinverfügung, die das Abpumpen untersagt. Wasser darf nur noch sparsam mit Handgefäßen entnommen werden. Dieses Verbot ist zunächst bis Ende September gültig. Ähnliche Maßnahmen wurden bereits in Nordsachsen sowie in den Städten Chemnitz und Dresden eingeführt. In Sachsen bleibt es sommerlich warm mit Temperaturen zwischen 23 und 27 Grad, so der deutsche Wetterdienst DWD. Viele Wolken und leichte Schauer prägen das Wetterbild. Ab dem Nachmittag können Gewitter auftreten. In der Nacht zu Mittwoch kühlt es auf 14 bis 10 Grad ab, wobei nur vereinzelt Regen fällt. Am Mittwoch wechselt sich Sonne mit Wolken ab bei Temperaturen bis zu 24 Grad. Donnerstag bleibt niederschlagsfrei mit Höchstwerten von 24 bis 27 Grad.

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2: Das Erbbaurecht weiter zu verkaufen, ist aus meiner Sicht relativ heimlich passiert. Wir glauben, dass das Schloss durch mehrere betrieben werden sollte.
3: Das Lingner Schloss ist für viele Dresdner mehr als ein Ausflugsziel mit schöner Aussicht. Es ist ein Bürgerschloss, verbunden mit dem Vermächtnis von Karl August Lingner. Nach der Insolvenz des Fördervereins wurde am Dienstag nun der Vertrag zur Übertragung des Erbbaurechts an die Geschäftsleute Thomas Bohn und Oliver Kreider unterzeichnet. Doch dagegen regt sich Kritik, unter anderem von Carsten Dietmann. Er ist Teil einer eigenen Dresdner Investorengruppe, die das Schloss breiter aufgestellt sehen will. Für ihn ist das Thema auch persönlich. Seit mehr als 20 Jahren betreibt Dietmann als Mitgesellschafter die Gastronomie am Lingner Schloss mit. Mit der neuen Betreiberlösung könnte diese Zeit nun enden.
2: Ich möchte überhaupt niemandem unterstellen, dass er irgendetwas Schlechtes tut, aber ich weise immer vorsorglich darauf hin, das Lingner Testament ist irgendwann 1910 geschrieben und ist auslegbar. Nur um mal ein Beispiel zu sagen, Lingner hat gesagt, es soll eine Gaststätte geben im Schloss, zur Not auch in den Nebengebäuden. Wenn jemand das Schloss nicht öffnen wollte, wäre auch Lingner testamentgerecht, irgendwo im Schweizer Haus ein Restaurant einzurichten.
3: Die künftige Betreibergesellschaft um Thomas Bohn und Oliver Kreider will solche Sorgen offenbar auffangen. In der kommenden Woche soll dafür das sogenannte Lingner-Forum starten. Eine Online-Plattform, auf der das Konzept vorgestellt werden soll und Dresdnerinnen und Dresdner Fragen, Ideen und Anregungen einbringen können. Der Anspruch lautet also Transparenz und offener Dialog. Auf Anfrage von Sachsen Fernsehen wollten Bohn und Kreider ihre Pläne jedoch nicht vor der Kamera erklären. Auch der Insolvenzverwalter weist Kritik am Verfahren zurück. Weitere Interessenten hätten aus seiner Sicht früher aktiv werden können.
4: Der heute geschlossene Übertragungsvertrag geht auf einem vor dem Oberlandesgericht Dresden zwischen dem Insolvenzverwalter und der Stadt geschlossenen Vergleich zurück. Dies war das erste und bis heute einzige seriöse Angebot überhaupt, das Investoren seit Beginn des Insolvenzverfahrens abgegeben hatten. Allen anderen Interessenten blieb also reichlich Zeit, selbst in den Investorenprozess einzusteigen.
3: Ein Punkt, der Dietmanns Verhandlungsposition schwächt. Seine Investorengruppe kam tatsächlich später ins Spiel.
2: Wir sind eigentlich davon ausgegangen, das Schloss wird der Stadt zurückfallen, nachdem der Verein Konkurs angemeldet hat. Und die Stadt wird es dann öffentlich ausschreiben. Die Tatsache, dass die Stadt in einem Vergleich dem Insolvenzverwalter eingeräumt hat, das Erbbaurecht weiter zu verkaufen, ist aus meiner Sicht relativ heimlich passiert. Wir glauben, dass das Schloss durch mehrere betrieben werden sollte. Bislang war es ein Verein mit mehreren Mitgliedern. Und wenn es jetzt, ich sag jetzt mal, halb privat, halb öffentlich betrieben wird, dann sollten es idealerweise mehrere Personen sein. Und diese Interessensgruppe, die haben wir dann gebildet. Und ja, mit dieser Interessensgruppe sind wir jetzt unterwegs. Leider ein kleines bisschen später als die Privatinvestoren, diesen Vorsprung haben wir leider nicht gehabt.
3: Während Dietmann seine späte Bewerbung erklärt, liegt die nächste entscheidende Frage ohnehin im Rathaus. Wie bewertet die Stadt diesen Weg? Denn das Lingner Schloss steht auf städtischem Grund und der Übertragungsvertrag kann erst endgültig wirksam werden, wenn auch der Dresdner Stadtrat zustimmt. Damit bleibt das Lingner Schloss vorerst zwischen Versprechen, Kritik und offenen Fragen. Die künftige Betreibergesellschaft spricht von Transparenz, Bürgerdialog und öffentlichem Zugang. Dietmann und seine Gruppe sehen den bisherigen Weg weiter kritisch.

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2: Gigantische Stimmung im Rudolf-Harbig-Stadion in Dresden. Zehntausende Fans haben dort am letzten Tag vor den Sommerferien Nina Chuba bei ihrer bisher größten Bühnenshow und ersten eigenen Stadionshow gefeiert. Den Voreact machte die Chemnitzer Band Blond, bevor Nina Chuba mit einer aufwendig inszenierten Show und einer zehnköpfigen Live-Crew für gut 2 Stunden die Bühne übernahm. Mit dabei hatte sie Tänzerin und unter anderem Saxophon, Trompete und Bassspieler. Den Einstieg machten Hits wie Nina und Wildberry Lillet. Später lieferte sie neue Songs wie Rage Girl, aber auch weniger bekannte und melancholischere Lieder wie Nimm mich mit waren in der Setlist. Für eine besondere Überraschung und große Freude unter den Fans sorgten außerdem die Dresdner Rapper von 01099. Sie performten ihren Song Frisch und Ninas Song Ich hass dich gemeinsam mit ihr auf der Bühne. Die Stimmung war von Beginn an ausgelassen und kraftvoll. Die Sängerin selbst wurde emotional und erinnerte daran, dass sie vor gerade einmal 4 Jahren noch im vergleichsweise kleinen Wettbüro in Dresden gespielt hatte. Umso dankbarer zeigte sie sich nun für die große Kulisse im ausverkauften Rudolf-Harbig-Stadion.

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2: Die Höhle der Löwen gibt es eigentlich nur im Fernsehen. Nun öffnet es ihre Türen aber in Chemnitz. Statt um Millionen Investments ging es hier um Ideen mit Zukunft. 60 Einreichungen, 11 Finalisten und eine knallharte Jury, die entscheidet, welche Konzepte wirklich Potenzial haben. Im Rahmen des Masterplans für die Region Chemnitz-Südwestsachsen ist ein Ideenwettbewerb entstanden, der eines zeigen soll. Industrie denkt sich hier gerade neu. Südwestsachsen steht dabei mitten im Strukturwandel. Neue Geschäftsideen, Technologien und Startups sollen den wirtschaftlichen Wandel vorantreiben, weshalb die Region laut Martin Witschers von der IHK Chemnitz jetzt neue Impulse braucht.
3: Ja, wir befinden uns ja gerade in Südwestsachsen einen großen Strukturwandel, angefangen von der Automobilindustrie über die Textilindustrie hin zum Maschinenbau. Also im Prinzip verändert sich Industrie und Wertschöpfung gerade nachhaltig. Und deswegen brauchen wir hier für die Region neue Konzepte, neue Ideen, um diesen Wandel zu adressieren. Und genau diese Ideen, die ja hier schlummern in der Region an vielen Stellen, sollen sichtbar gemacht werden, um die Transformation aktiv zu begleiten.
2: Aus insgesamt 60 Bewerbungen wurden die 11 überzeugendsten Konzepte ausgewählt. Vor einer Jury sowie einem Publikum aus Wirtschaft, Wissenschaft und Politik präsentierten die Teilnehmenden nicht nur erst Ideen, sondern auch ausgereifte Geschäftsmodelle oder Startups, die bereits am Markt aktiv sind. Entscheidend waren laut Martin Witschers vor allem die Neuheit der Idee, ihre Umsetzbarkeit sowie das Potenzial, daraus ein erfolgreiches Unternehmen zu entwickeln. Doch wie es nach dem Wettbewerb mit den Ideen weitergeht, bleibt nun die entscheidende Frage.
3: Na gut, wir versuchen jetzt natürlich erstmal auch die Ideen hier zu vernetzen, an die richtigen Akteure zu finden, vielleicht auch hier und da mal das Thema Finanzierung anzusprechen, dort auch eine Vernetzung herzustellen. Aber am Ende braucht es natürlich aus den Ideen auch ein Geschäftskonzept und dafür ist halt häufig Geld notwendig. Ja? Und da müssen wir gucken, wie kriegen wir diese Ideen auch mit den Gründern, mit den Ideengebern zusammen in die Breite, wie kriegen wir das auch kommuniziert, und dafür soll natürlich dieser Ideenwettbewerb auch wirken, dass wir das Thema Ideen, aber auch die konkreten Ansätze hier in die Breite bekommen. Ja. Aber am Ende ist es natürlich das Geld und die Finanzierung.
2: Die Bandbreite der eingereichten Projekte war groß und reichte von Drohnenabwehrsystemen über digitale Orthopädie-Technik bis hin zu Konzepten, mit denen sich Bauteile aus gebrauchten Fahrzeugen analysieren und weiterverwenden lassen. Besonders im Fokus der Jury stand dabei ein Teilnehmer, Richard. Mit gerade einmal 13 Jahren ist er der jüngste Bewerber des Wettbewerbs. Trotzdem hat er die Jurymitglieder mit seiner Idee überzeugt, die ein aktuelles Problem lösen soll.
4: Also die Idee dahinter ist, vor DDoS-Angriffen zu schützen, weil die normalen Konzepte, die funktionieren gut, aber nicht unendlich skalierbar. Meins geht. Und das ist auch eine große Marktlücke und damit lässt sich viel Geld machen.
2: Sein Interesse an Technik und Programmierung begleitet ihn schon seit seiner frühen Kindheit. Bereits vor seinem 6. Lebensjahr hat er an ersten Programmierworkshops teilgenommen. Später bekam er seinen eigenen Roboter zum Schulanfang und begann von da an, eigene Projekte zu entwickeln und weiter auszubauen. Die Idee für seinen Wettbewerbsbeitrag entstand schließlich während seines Frühstudiums der Informatik.
4: Ich habe für die Uni, fürs Frühstudium, muss ich Web Research machen. Und da bin ich auf die DDoS-Angriffe und welche Schäden sie angerichtet haben. Und dann kam die fixe Idee, dass man das per GPU vielleicht lösen kann, weil ich mache auch Grafikprogramme und da geht es auch viel um Parallelisierung deshalb.
2: Mit seinem Konzept überzeugte Richard die Jury und belegte den 2. Platz. Das Preisgeld von 2.500 Euro möchte er nun nutzen, um sein Programm weiterzuentwickeln und eine erste Version unter realen Bedingungen zu testen. Den ersten Platz sicherte sich Heiko Schilling mit seinem Projekt Modu. Seine digitale Plattform bringt Planer, Bauunternehmen und Hersteller zusammen und soll nachhaltiges Bauen einfacher, schneller und wirtschaftlicher machen. Erste Elemente seines Konzepts kommen schon heute in der Praxis zum Einsatz.
5: Also wir haben ein Bürogebäude hier im Erzgebirge umgesetzt. Das steht, wurde letztes Jahr im Dezember eröffnet. Momentan bauen wir in Chemnitz einen Anbau für eine Wohnungsbaugenossenschaft. Das wird im Juli jetzt fertig. Also wir sind durchaus dort im Flow. Wir haben aktuelle Projekte, bauen jetzt, beginnt dieses Jahr noch einen Schulbau und so weiter. Also es ist breit gefächert, nicht auf Wohnbau begrenzt und sind eigentlich ganz gut im Game. Aber wir wollen es halt noch ein bisschen digitalisierter, noch schneller und vor allen Dingen planen, effizienter machen, nachvollziehbar und kostensicher.
2: Der Ideenwettbewerb fand in diesem Jahr erstmals statt und zeigt schon jetzt, dass es in der Region an innovativen Ideen nicht mangelt. Vielmehr geht es darum, diese Ideen auch in die Praxis zu bringen. Denn, so die Einschätzung von Martin Witschers, die Region hat kein Innovationsproblem, sondern ein Umsetzungsproblem. Genau hier soll der Wettbewerb ansetzen. Aus Ideen sollen Unternehmen entstehen, aus Projekten Wachstum und im besten Fall aus Visionen neue Arbeitsplätze in der Region.

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5: Nachrichten. Sachsens Ministerpräsident Michael Kretschmer hat die Pläne zum Bau neuer Gaskraftwerke in Ostdeutschland begrüßt. Im Gespräch mit MDR Sachsen lobte er Bundeswirtschaftsministerin Katharina Reiche, die angekündigt hat, bei den Gesetzesplänen stärker auf Nord- und Ostländer einzugehen. Laut Kretschmer könnten Standorte wie Littendorf und die Lausitz von diesen Änderungen profitieren. Ursprünglich hatten die Pläne dem Süden Deutschlands Vorrang eingeräumt, doch nun sollen auch der Norden und Osten besser berücksichtigt werden. Diese Gaskraftwerke sind Teil des schrittweisen Kohleausstiegs bis 2038 und sollen die Stromversorgung sichern. Der Landkreis Mittelsachsen hat das Abpumpen von Wasser aus Flüssen und Bächen verboten. Das Landratsamt in Freiberg erklärte, dass die Pegelstände trotz jüngster Niederschläge niedrig bleiben und trockenes Wetter erwartet wird. Daher gilt ab sofort eine Allgemeinverfügung, die das Abpumpen untersagt. Wasser darf nur noch sparsam mit Handgefäßen entnommen werden. Dieses Verbot ist zunächst bis Ende September gültig. Ähnliche Maßnahmen wurden bereits in Nordsachsen sowie in den Städten Chemnitz und Dresden eingeführt. In Sachsen bleibt es sommerlich warm mit Temperaturen zwischen 23 und 27 Grad, so der deutsche Wetterdienst DWD. Viele Wolken und leichte Schauer prägen das Wetterbild. Ab dem Nachmittag können Gewitter auftreten. In der Nacht zu Mittwoch kühlt es auf 14 bis 10 Grad ab, wobei nur vereinzelt Regen fällt. Am Mittwoch wechselt sich Sonne mit Wolken ab bei Temperaturen bis zu 24 Grad. Donnerstag bleibt niederschlagsfrei mit Höchstwerten von 24 bis 27 Grad.

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1: Der Hintergrund ist der, dass ich selber 2023 an Krebs erkrankt bin. Die Kinder ein halbes Jahr auf mich warten mussten oder ich nicht anwesend war. Und dass uns dann natürlich eine Herzensangelegenheit war, dort mit teilzunehmen.
2: Anja und Pauline sind Erzieherinnen in der Dresdner Kita in Deckerwerkstatt. Nach Anjas eigener Krebserkrankung beteiligten sich 9 Kinder am Generationenlauf der Aktion Laufend gegen Krebs und sammelten damit für die Krebsforschung.
1: Die Kinder haben sich super geschlagen, viele, viele Runden gelaufen. Wir haben am Ende die Kinder in der Teamwertung den 3. Platz belegt. Und zwar sind 9 Kinder insgesamt 154 Stadionrunden à 400 Meter gelaufen.
2: Für die Kleinläuferinnen und Läufer selbst blieb von diesem Tag aber vor allem das gemeinsame Erlebnis hängen.
3: Sind Runden gelaufen und haben auch mal Pausen gemacht. Und wir sind dann am Ende auch noch mal mit allen, die mitgelaufen sind, sind wir dann noch mal alle zusammen ins Ziel gelaufen. Und die dann richtig so noch mal sportlich waren, die konnten dann noch mal selber eine richtige Runde laufen, die aber richtig mit drin war.
2: Hinter den gelaufenen Runden stand von Anfang an mehr als sportlicher Ehrgeiz.
4: Das war ein total tolles Event, weil es einfach auch ein verbindender Tag war. Die Kinder sind gemeinsam mit der Anja gelaufen, aber auch mit ihren Eltern. Und uns ist das einfach wichtig, uns geht's gut, Gott sei Dank. Und wir wollen uns einsetzen für Menschen, denen es nicht so gut geht, haben Gelder gesammelt für eine wirklich wichtige Sache und wollen das gerne unterstützen und freuen uns auch schon sehr darauf, nächstes Jahr wieder mit dabei zu sein. Und ja, für die Krebsforschung zu sammeln, damit den Menschen, die leider erkrankt sind, gut geholfen werden kann.
2: Und genau dieser Einsatz führt die Kinder nun ins Dresdner Rathaus. Bildungsbürgermeister Jan Donhauser hatte die jungen Läuferinnen und Läufer mit einer Spende unterstützt. Beim Lauf selbst konnte er allerdings nicht dabei sein.
5: Ich habe die Kinder der Kita eingeladen, weil die haben einen Spendenlauf mitgemacht. Ich habe den Spendenlauf mit unterstützt. Das war gegen Krebs und mir hat das so toll gefallen, dass sie bereits kleine Kinder da motiviert fühlen, um da mitzuhelfen. Da dachte ich, es wäre mal eine gute Idee, gerade in der Sommerzeit die einzuladen und da haben wir vorhin gemeinsam ein Eis gegessen.
2: Aus dem verpassten Anfeuern wird so ein ganz persönlicher Vormittag. Die Kinder dürfen Fragen stellen, das Bürgermeisterbüro erkunden und kommen bei ihrem Gastgeber schnell zu einem ziemlich eindeutigen Urteil.
6: War der nett?
3: Ja.
6: War der lustig?
3: Ja. Ja.
6: Und ihr habt heute noch ein Eis gegessen.
3: Ja.
6: Wie hat das geschmeckt?
3: Lecker.
2: Die anfängliche Aufregung ist schnell verflogen. Zwischen Rathausbüro, Fragen und Eis entsteht ein Termin, der auch bei Jan Donhauser Eindruck hinterlässt.
5: Mir hat auf jeden Fall sehr viel Spaß gemacht. Das ist einer der Termine gewesen der Woche, der nur Spaß macht. Und ich habe da viel aufgeweckte Kinder gesehen, da ist es mir in die Bange. Viele gehen jetzt in die erste Klasse im neuen Schuljahr, da ist es mir in die Bange um die Zukunft.
2: Für die Kita ist die Einladung mehr als nur ein Dankeschön für den Spendenlauf. Auch die Erzieherinnen erleben den Besuch im Rathaus als etwas ganz Besonderes.
4: Sehr spannend.
7: Sehr aufregend.
4: Aufregend, spannend. Wir sind sehr, sehr dankbar, dass wir die Möglichkeit bekommen haben. Wann kommt man schon mal ins Rathaus? Dass wir so offen und warmherzig begrüßt wurden und hatten einen tollen Tag, einen tollen Vormittag hier gemeinsam.
1: Die Kinder haben Fragen stellen können, waren zuerst noch etwas schüchtern, aber dann ist das Eis sozusagen gebrochen und es war sehr schön, sehr informativ und sehr wertschätzend.
4: Sehr wertschätzend, ja. Also ein großes Dankeschön nochmal.
1: Dass wir hier sein konnten.

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1: Der Hintergrund ist der, dass ich selber 2023 an Krebs erkrankt bin. Die Kinder ein halbes Jahr auf mich warten mussten oder ich nicht anwesend war. Und dass uns dann natürlich eine Herzensangelegenheit war, dort mit teilzunehmen.
2: Anja und Pauline sind Erzieherinnen in der Dresdner Kita Entdeckerwerkstatt. Nach Anjas eigener Krebserkrankung beteiligten sich 9 Kinder am Generationenlauf der Aktion Laufend gegen Krebs und sammelten damit für die Krebsforschung.
1: Die Kinder haben sich super geschlagen, viele, viele Runden gelaufen. Wir haben am Ende die Kinder in der Teamwertung den 3. Platz belegt. Und zwar sind 9 Kinder insgesamt 154 Stadionrunden à 400 Meter gelaufen.
2: Für die Kleinläuferinnen und Läufer selbst blieb von diesem Tag aber vor allem das gemeinsame Erlebnis hängen.
3: Runden gelaufen und haben auch mal Pausen gemacht. Und wir sind dann am Ende auch noch mal mit allen, die mitgelaufen sind, sind wir dann noch mal alle zusammen ins Ziel gelaufen. Und die dann richtig so noch mal sportlich waren, die konnten dann noch mal selber eine richtige Runde laufen, die aber richtig mit drin war.
2: Hinter den gelaufenen Runden stand von Anfang an mehr als sportlicher Ehrgeiz.
4: Das war ein total tolles Event, weil es einfach auch ein verbindender Tag war. Die Kinder sind gemeinsam mit der Anja gelaufen, aber auch mit ihren Eltern. Und uns ist das einfach wichtig, uns geht's gut, Gott sei Dank. Und wir wollen uns einsetzen für Menschen, denen es nicht so gut geht, haben Gelder gesammelt für eine wirklich wichtige Sache und wollen das gerne unterstützen und freuen uns auch schon sehr darauf, nächstes Jahr wieder mit dabei zu sein. Und ja, für die Krebsforschung zu sammeln, damit den Menschen, die leider erkrankt sind, gut geholfen werden kann.
2: Und genau dieser Einsatz führt die Kinder nun ins Dresdner Rathaus. Bildungsbürgermeister Jan Donhauser hatte die jungen Läuferinnen und Läufer mit einer Spende unterstützt. Beim Lauf selbst konnte er allerdings nicht dabei sein.
5: Ich habe die Kinder in der Kita eingeladen, weil die haben einen Spendenlauf mitgemacht. Ich habe den Spendenlauf mit unterstützt. Das war gegen Krebs und mir hat das so toll gefallen, dass sie bereits kleine Kinder da motiviert fühlen, um da mitzuhelfen. Da dachte ich, es wäre mal eine gute Idee, gerade in der Sommerzeit die einzuladen und da haben wir vorhin gemeinsam ein Eis gegessen.
2: Aus dem verpassten Anfeuern wird so ein ganz persönlicher Vormittag. Die Kinder dürfen Fragen stellen, das Bürgermeisterbüro erkunden und kommen bei ihrem Gastgeber schnell zu einem ziemlich eindeutigen Urteil.
6: War der nett?
3: Ja.
6: War der lustig?
3: Ja. Ja.
6: Und ihr habt heute noch ein Eis gegessen.
3: Ja.
6: Wie hat das geschmeckt?
3: Lecker.
2: Die anfängliche Aufregung ist schnell verflogen. Zwischen Rathausbüro, Fragen und Eis entsteht ein Termin, der auch bei Jan Donhauser Eindruck hinterlässt.
5: Nee, hat auf jeden Fall sehr viel Spaß gemacht. Ist einer der Termine gewesen der Woche, der nur Spaß macht. Und ich habe da viel aufgeweckte Kinder gesehen, da ist es mir in die Bange. Viele gehen jetzt in die erste Klasse im neuen Schuljahr, da ist es mir in die Bange um die Zukunft.
2: Für die Kita ist die Einladung mehr als nur ein Dankeschön für den Spendenlauf. Auch die Erzieherinnen erleben den Besuch im Rathaus als etwas ganz Besonderes.
4: Sehr spannend.
7: Sehr aufregend.
4: Aufregend, spannend. Wir sind sehr, sehr dankbar, dass wir die Möglichkeit bekommen haben, wann kommt man schon mal ins Rathaus, dass wir so offen und warmherzig begrüßt wurden und hatten einen tollen Tag, einen tollen Vormittag hier gemeinsam.
1: Die Kinder haben Fragen stellen können, waren zuerst noch etwas schüchtern, aber dann ist das Eis sozusagen gebrochen und es war sehr schön, sehr informativ und sehr wertschätzend.
4: Sehr wertschätzend, ja. Also ein großes Dankeschön nochmal.
1: Dass wir hier sein konnten.

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2: Finde ich super, gerade weil die Sommer ja jetzt hier so warm geworden sind, ne?
3: Sonne in Deutschland, Urlaub in Deutschland und umgedreht. Planen die Chemnitzer ihren Urlaub nach den vorherrschenden Temperaturen?
4: Sind ja eher an die Ferien gebunden. Da muss man ja immer gucken. Da sind ja auch die Urlaube im Ausland nicht ganz so billig.
3: Warum im Hochsommer in den Süden fliegen, wenn Deutschland selbst zur Sonneninsel wird? Stattdessen die heißen Monate zu Hause genießen und erst dann in den Urlaub starten, wenn hier der Herbst Einzug hält? Ist das ein Modell für die Chemnitzerinnen und Chemnitzer, um möglichst das ganze Jahr im Warmen zu sein? Oder spielen Temperaturen bei der Urlaubsplanung überhaupt keine Rolle? Wir haben auf den Straßen der Kulturhauptstadt 2025 nachgefragt.
5: Ist denn Ihre Urlaubsplanung für dieses Jahr schon abgeschlossen?
6: Ja.
7: Ja, teilweise ja.
5: Wo geht's im Sommer hin?
7: Österreich, gleich Walzertal.
8: Wir können uns keinen Urlaub leisten, aber nächstes Jahr machen wir einen ganz großen, das verraten wir aber nicht.
9: Ja, morgen geht's los.
5: Wo geht's hin, wenn ich fragen darf?
9: Fliegen wir nach Ägypten.
5: Wo geht's denn hin?
9: An der Ostsee, nach Zinnowitz. Mit den Kindern, Familie.
8: Nee, die senden sie ja.
10: Nee. Ja. Einmal nee. Asien.
8: Ja, Kreuzfahrt, richtig schön. Und dann nach Binz. Binz ist wunderbar.
5: Darf ich fragen, wo es hingeht?
11: Nach Thüringen.
5: Haben Sie das bewusst so gewählt, dass Sie hier bleiben, wenn es warm ist?
9: Nö, eigentlich nicht. War eigentlich schon länger geplant, dass wir an der Ostsee fahren.
5: Wo geht's hin?
11: Nach Kroatien, 2 Wochen.
5: Ja, das klingt ja gut. Sie fahren quasi hin, wo es warm ist. Jetzt habe ich eine Frage an Sie. Wie schauen Sie auf den Umstand, dass man seinen Urlaub ja so planen kann, dass man immer da ist, wo es warm ist? Im Sommer in Deutschland bleiben, wo es warm ist. Ja, und dann im Herbst, wenn es in Deutschland kalt wird, dann wohin fahren, wo es warm ist. Wie schauen Sie da drauf?
2: Das wäre sehr schön, aber durch die Ferienzeit ist das meistens nicht möglich.
7: Nein, muss man nicht haben, immer warm.
5: Warum nicht?
7: Man will immer was Kälteres. Vielen.
4: Kann ja jeder machen, wie er möchte. Wie gesagt, wir sind ja eher an die Ferien gebunden. Da muss man ja immer gucken. Da sind ja auch die Urlaube im Ausland nicht ganz so billig. Muss man ja auch gucken, wie man kommt. Ja.
5: Wie schauen Sie darauf, im Sommer, wenn es warm ist, in Deutschland bleiben und wenn es in Deutschland nicht mehr so warm ist, woanders hinfahren, wo es wärmer ist? Wie schauen Sie da drauf?
11: Nö, das ist einfach eine Planung. Weil wir haben diesmal gesagt, nicht fliegen und egal wie das Wetter wird, wir machen das Beste draus.
8: Und machen wir uns da keinen Kopf bei der Planung. Überhaupt nicht.
10: Nee, es geht natürlich in Binz, Frügen brauchen wir Wärme. Deswegen August.
8: Und das stimmt schon, ja. August.
9: Also mir persönlich ist es erstmal egal. Wir richten uns, wie gesagt, müssen uns eh nach den Ferien noch richten. Aber wer sich das so einrichten kann, warum denn nicht?
3: Die meisten Chemnitzer können den Gedanken nachvollziehen, warum bei 35 Grad in den Süden fliegen, wenn das Wetter auch hier mitspielt. In der Praxis sieht es allerdings anders aus. Die Urlaubspläne werden meist lange im Voraus gemacht und richten sich eher nach Ferienzeiten, freien Tagen oder günstigen Angeboten als nach den Temperaturen. Unterm Strich überzeugt die Idee durchaus, an den Reiseplänen ändert sie bislang aber kaum etwas.

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8: Sachsens Ministerpräsident Michael Kretschmer hat die Pläne zum Bau neuer Gaskraftwerke in Ostdeutschland begrüßt. Im Gespräch mit MDR Sachsen lobte er Bundeswirtschaftsministerin Katharina Reiche, die angekündigt hat, bei den Gesetzesplänen stärker auf Nord- und Ostländer einzugehen. Laut Kretschmer könnten Standorte wie Littendorf und die Lausitz von diesen Änderungen profitieren. Ursprünglich hatten die Pläne dem Süden Deutschlands Vorrang eingeräumt, doch nun sollen auch der Norden und Osten besser berücksichtigt werden. Diese Gaskraftwerke sind Teil des schrittweisen Kohleausstiegs bis 2038 und sollen die Stromversorgung sichern. Der Landkreis Mittelsachsen hat das Abpumpen von Wasser aus Flüssen und Bächen verboten. Das Landratsamt in Freiberg erklärte, dass die Pegelstände trotz jüngster Niederschläge niedrig bleiben und trockenes Wetter erwartet wird. Daher gilt ab sofort eine Allgemeinverfügung, die das Abpumpen untersagt. Wasser darf nur noch sparsam mit Handgefäßen entnommen werden. Dieses Verbot ist zunächst bis Ende September gültig. Ähnliche Maßnahmen wurden bereits in Nordsachsen sowie in den Städten Chemnitz und Dresden eingeführt. In Sachsen bleibt es sommerlich warm mit Temperaturen zwischen 23 und 27 Grad, so der Deutsche Wetterdienst DWD. Viele Wolken und leichte Schauer prägen das Wetterbild. Ab dem Nachmittag können Gewitter auftreten. In der Nacht zu Mittwoch kühlt es auf 14 bis 10 Grad ab, wobei nur vereinzelt Regen fällt. Am Mittwoch wechselt sich Sonne mit Wolken ab bei Temperaturen bis zu 24 Grad. Donnerstag bleibt niederschlagsfrei mit Höchstwerten von 24 bis 27 Grad.

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1: Das Erbbaurecht weiter zu verkaufen, ist aus meiner Sicht relativ heimlich passiert. Wir glauben, dass das Schloss durch mehrere betrieben werden sollte.
2: Das Lingner Schloss ist für viele Dresdner mehr als ein Ausflugsziel mit schöner Aussicht. Es ist ein Bürgerschloss, verbunden mit dem Vermächtnis von Karl August Lingner. Nach der Insolvenz des Fördervereins wurde am Dienstag nun der Vertrag zur Übertragung des Erbbaurechts an die Geschäftsleute Thomas Bohn und Oliver Kreider unterzeichnet. Doch dagegen regt sich Kritik, unter anderem von Carsten Dietmann. Er ist Teil einer eigenen Dresdner Investorengruppe, die das Schloss breiter aufgestellt sehen will. Für ihn ist das Thema auch persönlich. Seit mehr als 20 Jahren betreibt Dietmann als Mitgesellschafter die Gastronomie am Lingner Schloss mit. Mit der neuen Betreiberlösung könnte diese Zeit nun enden.
1: Ich möchte überhaupt niemandem unterstellen, dass er irgendetwas Schlechtes tut, aber ich weise immer vorsorglich darauf hin, das Lingner Testament ist irgendwann 1910 geschrieben und ist auslegbar. Nur um mal ein Beispiel zu sagen, Lingner hat gesagt, es soll eine Gaststätte geben im Schloss, zur Not auch in den Nebengebäuden. Wenn jemand das Schloss nicht öffnen wollte, wäre auch Lingner testamentgerecht irgendwo im Schweizer Haus ein Restaurant einzurichten.
2: Die künftige Betreibergesellschaft um Thomas Bohn und Oliver Kreider will solche Sorgen offenbar auffangen. In der kommenden Woche soll dafür das sogenannte Lingner Forum starten. Eine Online-Plattform, auf der das Konzept vorgestellt werden soll und Dresdnerinnen und Dresdner Fragen, Ideen und Anregungen einbringen können. Der Anspruch lautet also Transparenz und offener Dialog. Auf Anfrage von Sachsen Fernsehen wollten Bohn und Kreider ihre Pläne jedoch nicht vor der Kamera erklären. Auch der Insolvenzverwalter weist Kritik am Verfahren zurück. Weitere Interessenten hätten aus seiner Sicht früher aktiv werden können.
3: Der heute geschlossene Übertragungsvertrag geht auf einem vor dem Oberlandesgericht Dresden zwischen dem Insolvenzverwalter und der Stadt geschlossenen Vergleich zurück. Dies war das erste und bis heute einzige seriöse Angebot überhaupt, das Investoren seit Beginn des Insolvenzverfahrens abgegeben hatten. Allen anderen Interessenten blieb also reichlich Zeit, selbst in den Investorenprozess einzusteigen.
2: Ein Punkt, der Dietmanns Verhandlungsposition schwächt. Seine Investorengruppe kam tatsächlich später ins Spiel.
1: Wir sind eigentlich davon ausgegangen, das Schloss wird der Stadt zurückfallen, nachdem der Verein Konkurs angemeldet hat. Und die Stadt wird es dann öffentlich ausschreiben. Die Tatsache, dass die Stadt in einem Vergleich dem Insolvenzverwalter eingeräumt hat, das Erbbaurecht weiterzuverkaufen, ist aus meiner Sicht relativ heimlich passiert. Wir glauben, dass das Schloss durch mehrere betrieben werden sollte. Bislang war es ein Verein mit mehreren Mitgliedern. Und wenn es jetzt, ich sage jetzt mal, halb privat, halb öffentlich betrieben wird, dann sollten es idealerweise mehrere Personen sein. Und diese Interessensgruppe, die haben wir dann gebildet. Und ja, mit dieser Interessensgruppe sind wir jetzt unterwegs. Leider ein kleines bisschen später als die Privatinvestoren. Diesen Vorsprung haben wir leider nicht gehabt.
2: Während Dietmann seine späte Bewerbung erklärt, liegt die nächste entscheidende Frage ohnehin im Rathaus. Wie bewertet die Stadt diesen Weg? Denn das Lingner Schloss steht auf städtischem Grund und der Übertragungsvertrag kann erst endgültig wirksam werden, wenn auch der Dresdner Stadtrat zustimmt. Damit bleibt das Lingner Schloss vorerst zwischen Versprechen, Kritik und offenen Fragen. Die künftige Betreibergesellschaft spricht von Transparenz, Bürgerdialog und öffentlichem Zugang. Dietmann und seine Gruppe sehen den bisherigen Weg weiter kritisch.

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1: Das Erbbaurecht weiter zu verkaufen, ist aus meiner Sicht relativ heimlich passiert. Wir glauben, dass das Schloss durch mehrere betrieben werden sollte.
2: Das Lingner Schloss ist für viele Dresdner mehr als ein Ausflugsziel mit schöner Aussicht. Es ist ein Bürgerschloss, verbunden mit dem Vermächtnis von Karl August Lingner. Nach der Insolvenz des Fördervereins wurde am Dienstag nun der Vertrag zur Übertragung des Erbbaurechts an die Geschäftsleute Thomas Bohn und Oliver Kreider unterzeichnet. Doch dagegen regt sich Kritik, unter anderem von Carsten Dietmann. Er ist Teil einer eigenen Dresdner Investorengruppe, die das Schloss breiter aufgestellt sehen will. Für ihn ist das Thema auch persönlich. Seit mehr als 20 Jahren betreibt Dietmann als Mitgesellschafter die Gastronomie am Lingner Schloss mit. Mit der neuen Betreiberlösung könnte diese Zeit nun enden.
1: Ich möchte überhaupt niemandem unterstellen, dass er irgendetwas Schlechtes tut, aber ich weise immer vorsorglich darauf hin, das Lingner Testament ist irgendwann 1910 geschrieben und ist auslegbar. Nur um mal ein Beispiel zu sagen, Lingner hat gesagt, es soll eine Gaststätte geben im Schloss, zur Not auch in den Nebengebäuden. Wenn jemand das Schloss nicht öffnen wollte, wäre auch Lingner testamentgerecht, irgendwo im Schweizer Haus ein Restaurant einzurichten.
2: Die künftige Betreibergesellschaft um Thomas Bohn und Oliver Kreider will solche Sorgen offenbar auffangen. In der kommenden Woche soll dafür das sogenannte Lingner-Forum starten. Eine Online-Plattform, auf der das Konzept vorgestellt werden soll und Dresdnerinnen und Dresdner Fragen, Ideen und Anregungen einbringen können. Der Anspruch lautet also Transparenz und offener Dialog. Auf Anfrage von Sachsen Fernsehen wollten Bohn und Kreider ihre Pläne jedoch nicht vor der Kamera erklären. Auch der Insolvenzverwalter weist Kritik am Verfahren zurück. Weitere Interessenten hätten aus seiner Sicht früher aktiv werden können.
3: Der heute geschlossene Übertragungsvertrag geht auf einem vor dem Oberlandesgericht Dresden zwischen dem Insolvenzverwalter und der Stadt geschlossenen Vergleich zurück. Dies war das erste und bis heute einzige seriöse Angebot überhaupt, das Investoren seit Beginn des Insolvenzverfahrens abgegeben hatten. Allen anderen Interessenten blieb also reichlich Zeit, selbst in den Investorenprozess einzusteigen.
2: Ein Punkt, der Dietmanns Verhandlungsposition schwächt. Seine Investorengruppe kam tatsächlich später ins Spiel.
1: Wir sind eigentlich davon ausgegangen, das Schloss wird der Stadt zurückfallen, nachdem der Verein Konkurs angemeldet hat. Und die Stadt wird es dann öffentlich ausschreiben. Die Tatsache, dass die Stadt in einem Vergleich dem Insolvenzverwalter eingeräumt hat, das Erbbaurecht weiterzuverkaufen, ist aus meiner Sicht relativ heimlich passiert. Wir glauben, dass das Schloss durch mehrere betrieben werden sollte. Bislang war es ein Verein mit mehreren Mitgliedern. Und wenn es jetzt, ich sage jetzt mal, halb privat, halb öffentlich betrieben wird, dann sollten es idealerweise mehrere Personen sein. Und diese Interessensgruppe, die haben wir dann gebildet. Und ja, mit dieser Interessensgruppe sind wir jetzt unterwegs. Leider ein kleines bisschen später als die Privatinvestoren, diesen Vorsprung haben wir leider nicht gehabt.
2: Während Dietmann seine späte Bewerbung erklärt, liegt die nächste entscheidende Frage ohnehin im Rathaus. Wie bewertet die Stadt diesen Weg? Denn das Lingner Schloss steht auf städtischem Grund und der Übertragungsvertrag kann erst endgültig wirksam werden, wenn auch der Dresdner Stadtrat zustimmt. Damit bleibt das Lingner Schloss vorerst zwischen Versprechen, Kritik und offenen Fragen. Die künftige Betreibergesellschaft spricht von Transparenz, Bürgerdialog und öffentlichem Zugang. Dietmann und seine Gruppe sehen den bisherigen Weg weiter kritisch.

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3: Gigantische Stimmung im Rudolf-Habich-Stadion in Dresden. Zehntausende Fans haben dort am letzten Tag vor den Sommerferien Nina Chuba bei ihrer bisher größten Bühnenshow und ersten eigenen Stadionshow gefeiert. Den Voreact machte die Chemnitzer Band Blond, bevor Nina Chuba mit einer aufwendig inszenierten Show und einer zehnköpfigen Live-Crew für gut 2 Stunden die Bühne übernahm. Mit dabei hatte sie Tänzerin und unter anderem Saxophon, Trompete und Bassspieler. Den Einstieg machten Hits wie Nina und Wildberry Lillet. Später lieferte sie neue Songs wie Rage Girl, aber auch weniger bekannte und melancholischere Lieder wie Nimm mich mit waren in der Setlist. Für eine besondere Überraschung und große Freude unter den Fans sorgten außerdem die Dresdner Rapper von 01099. Sie performten ihren Song Frisch und Ninas Song Ich hasse dich gemeinsam mit ihr auf der Bühne. Die Stimmung war von Beginn an ausgelassen und kraftvoll. Die Sängerin selbst wurde emotional und erinnerte daran, dass sie vor gerade einmal 4 Jahren noch im vergleichsweise kleinen Wettbüro in Dresden gespielt hatte. Umso dankbarer zeigte sie sich nun für die große Kulisse im ausverkauften Rudolf-Habich-Stadion.

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5: Nachrichten. Sachsens Ministerpräsident Michael Kretschmer hat die Pläne zum Bau neuer Gaskraftwerke in Ostdeutschland begrüßt. Im Gespräch mit MDR Sachsen lobte er Bundeswirtschaftsministerin Katharina Reiche, die angekündigt hat, bei den Gesetzesplänen stärker auf Nord- und Ostländer einzugehen. Laut Kretschmer könnten Standorte wie Littendorf und die Lausitz von diesen Änderungen profitieren. Ursprünglich hatten die Pläne dem Süden Deutschlands Vorrang eingeräumt, doch nun sollen auch der Norden und Osten besser berücksichtigt werden. Diese Gaskraftwerke sind Teil des schrittweisen Kohleausstiegs bis 2038 und sollen die Stromversorgung sichern. Der Landkreis Mittelsachsen hat das Abpumpen von Wasser aus Flüssen und Bächen verboten. Das Landratsamt in Freiberg erklärte, dass die Pegelstände trotz jüngster Niederschläge niedrig bleiben und trockenes Wetter erwartet wird. Daher gilt ab sofort eine Allgemeinverfügung, die das Abpumpen untersagt. Wasser darf nur noch sparsam mit Handgefäßen entnommen werden. Dieses Verbot ist zunächst bis Ende September gültig. Ähnliche Maßnahmen wurden bereits in Nordsachsen sowie in den Städten Chemnitz und Dresden eingeführt. In Sachsen bleibt es sommerlich warm mit Temperaturen zwischen 23 und 27 Grad, so der deutsche Wetterdienst DWD. Viele Wolken und leichte Schauer prägen das Wetterbild. Ab dem Nachmittag können Gewitter auftreten. In der Nacht zu Mittwoch kühlt es auf 14 bis 10 Grad ab, wobei nur vereinzelt Regen fällt. Am Mittwoch wechselt sich Sonne mit Wolken ab bei Temperaturen bis zu 24 Grad. Donnerstag bleibt niederschlagsfrei mit Höchstwerten von 24 bis 27 Grad.

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1: Ja, ich kann es kaum fassen, also ist echt extrem geil. Ich hätte es mir vorher nicht vorstellen können, bei dem Starten Starterfeld. Besseren Einstand gibt's nicht, ja.
2: Eine fast perfekte Premiere für Rico Bogen. Bei der Challenge Rot stellten sich am vergangenen Wochenende rund 5500 Athletinnen und Athleten der Herausforderung. Mittendrin der Leipziger Rico Bogen, der bei seinem ersten Triathlon über die Langdistanz direkt für ein Ausrufezeichen sorgte. Der 25-Jährige mischte von Beginn an ganz vorne mit. Nach 3,86 Kilometern Schwimmen lag Bogen an der Spitze. Auch auf den rund 180 Kilometern auf dem Rad überzeugte der Leipziger und stellte dabei einen neuen Teilstreckenrekord auf. Als Führender ging er anschließend in den abschließenden Marathon. Erst auf den 42,1 Kilometern musste Bogen den späteren Sieger Sam Laidlaw aus Frankreich und den Norweger Christian Blumenfeld an sich vorbeiziehen lassen.
1: Laufen war extrem hart, ich musste so tief gehen. Ich habe so Spaß vor meinen Augen gesehen, dachte, ich muss umkippen.
2: Nach 7 Stunden, 27 Minuten und 53 Sekunden erreichte Bogen schließlich als Dritter das Ziel. Damit gelang ihm bei seiner Premiere über die Langdistanz direkt der Sprung aufs Podium. Gleichzeitig stellte der Leipziger die bislang schnellste Debützeit auf dieser Distanz auf. Auch bei den Frauen sorgte eine Leipzigerin für ein starkes Ergebnis. Caroline Pohle feierte in Rot ebenfalls ihre Premiere über die Langdistanz und mischte dabei lange ganz vorne mit. Auf der Radstrecke gehörte die Leipzigerin zur Spitzengruppe und lag lange aussichtsreich im Rennen. Beim abschließenden Marathon musste sie zwar noch einige Konkurrentinnen an sich vorbeiziehen lassen, kämpfte sich aber mit einer Gesamtzeit von 8 Stunden, 32 Minuten und 49 Sekunden zu einem starken 5. Platz. Als beste Deutsche bei den Frauen veredelte sie damit aus Leipziger Sicht das erfolgreiche Triathlon-Wochenende.

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2: Der Hintergrund ist der, dass ich selber 2023 an Krebs erkrankt bin. Die Kinder ein halbes Jahr auf mich warten mussten oder ich nicht anwesend war. Und dass uns dann natürlich eine Herzensangelegenheit war, dort mit teilzunehmen.
3: Anja und Pauline sind Erzieherinnen in der Dresdner Kita in Deckerwerkstatt. Nach Anjas eigener Krebserkrankung beteiligten sich 9 Kinder am Generationenlauf der Aktion Laufend gegen Krebs und sammelten damit für die Krebsforschung.
2: Die Kinder haben sich super geschlagen, viele, viele Runden gelaufen. Wir haben am Ende die Kinder in der Teamwertung den 3. Platz belegt. Und zwar sind 9 Kinder insgesamt 154 Stadionrunden à 400 Meter gelaufen.
3: Für die Kleinläuferinnen und Läufer selbst blieb von diesem Tag aber vor allem das gemeinsame Erlebnis hängen.
4: Sind Runden gelaufen und haben auch mal Pausen gemacht. Und wir sind dann am Ende auch noch mal mit allen, die mitgelaufen sind, sind wir dann noch mal alle zusammen ins Ziel gelaufen. Und die dann richtig so noch mal sportlich waren, die konnten dann noch mal selber eine richtige Runde laufen, die aber richtig mit drin war.
3: Hinter den gelaufenen Runden stand von Anfang an mehr als sportlicher Ehrgeiz.
5: Das war ein total tolles Event, weil es einfach auch ein verbindender Tag war. Die Kinder sind gemeinsam mit der Anja gelaufen, aber auch mit ihren Eltern. Und uns ist das einfach wichtig, uns geht's gut, Gott sei Dank. Und wir wollen uns einsetzen für Menschen, denen es nicht so gut geht, haben Gelder gesammelt für eine wirklich wichtige Sache und wollen das gerne unterstützen und freuen uns auch schon sehr darauf, nächstes Jahr wieder mit dabei zu sein. Und ja, für die Krebsforschung zu sammeln.

0: den Menschen, die leider erkrankt sind, gut geholfen werden kann.
1: Und genau dieser Einsatz führt die Kinder nun ins Dresdner Rathaus. Bildungsbürgermeister Jan Donhauser hatte die jungen Läuferinnen und Läufer mit einer Spende unterstützt. Beim Lauf selbst konnte er allerdings nicht dabei sein.
2: Ich habe die Kinder der Kita eingeladen, weil die haben einen Spendenlauf mitgemacht. Ich habe den Spendenlauf mit unterstützt. Das war gegen Krebs und mir hat das so toll gefallen, dass sie bereits kleine Kinder da motiviert fühlen, um da mitzuhelfen. Da dachte ich, es wäre mal eine gute Idee, gerade in der Sommerzeit die einzuladen und da haben wir vorhin gemeinsam ein Eis gegessen.
1: Aus dem verpassten Anfeuern wird so ein ganz persönlicher Vormittag. Die Kinder dürfen Fragen stellen, das Bürgermeisterbüro erkunden und kommen bei ihrem Gastgeber schnell zu einem ziemlich eindeutigen Urteil.
3: War der nett?
4: Ja.
3: War der lustig?
4: Ja.
3: Und ihr habt heute noch ein Eis gegessen?
4: Ja.
3: Wie hat das geschmeckt?
4: Lecker.
1: Die anfängliche Aufregung ist schnell verflogen. Zwischen Rathausbüro, Fragen und Eis entsteht ein Termin, der auch bei Jan Donhauser Eindruck hinterlässt.
2: Nee, hat auf jeden Fall sehr viel Spaß gemacht. Ist einer der Termine gewesen der Woche, der nur Spaß macht. Und ich habe da viel aufgeweckte Kinder gesehen, da ist es mir in die Bange. Viele gehen jetzt in die erste Klasse im neuen Schuljahr, da ist es mir in die Bange um die Zukunft.
1: Für die Kita ist die Einladung mehr als nur ein Dankeschön für den Spendenlauf. Auch die Erzieherinnen erleben den Besuch im Rathaus als etwas ganz Besonderes.
0: Sehr spannend.
5: Sehr aufregend.
0: Aufregend, spannend. Wir sind sehr, sehr dankbar, dass wir die Möglichkeit bekommen haben, wann kommt man schon mal ins Rathaus, dass wir so offen und warmherzig begrüßt wurden und hatten einen tollen Tag, einen tollen Vormittag hier gemeinsam.
5: Die Kinder haben Fragen stellen können, waren zuerst noch etwas schüchtern, aber dann ist das Eis sozusagen gebrochen und es war sehr schön, sehr informativ und sehr wertschätzend.
0: Sehr wertschätzend, ja. Also ein großes Dankeschön nochmal.
5: Dass wir hier sein konnten.

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1: Der Hintergrund ist der, dass ich selber 2023 an Krebs erkrankt bin. Die Kinder ein halbes Jahr auf mich warten mussten oder ich nicht anwesend war. Und dass uns dann natürlich eine Herzensangelegenheit war, dort mit teilzunehmen.
2: Anja und Pauline sind Erzieherinnen in der Dresdner Kita in Deckerwerkstatt. Nach Anjas eigener Krebserkrankung beteiligten sich 9 Kinder am Generationenlauf der Aktion Laufend gegen Krebs und sammelten damit für die Krebsforschung.
1: Die Kinder haben sich super geschlagen, viele, viele Runden gelaufen. Wir haben am Ende die Kinder in der Teamwertung den 3. Platz belegt. Und zwar sind 9 Kinder insgesamt 154 Stadionrunden à 400 Meter gelaufen.
2: Für die Kleinläuferinnen und Läufer selbst blieb von diesem Tag aber vor allem das gemeinsame Erlebnis hängen.
3: Sind Runden gelaufen und haben auch mal Pausen gemacht. Und wir sind dann am Ende auch noch mal mit allen, die mitgelaufen sind, sind wir dann noch mal alle zusammen ins Ziel gelaufen. Und die dann richtig so noch mal sportlich waren, die konnten dann noch mal selber eine richtige Runde laufen, die aber richtig mit drin war.
2: Hinter den gelaufenen Runden stand von Anfang an mehr als sportlicher Ehrgeiz.
4: Das war ein total tolles Event, weil es einfach auch ein verbindender Tag war. Die Kinder sind gemeinsam mit der Anja gelaufen, aber auch mit ihren Eltern. Und uns ist das einfach wichtig, uns geht's gut, Gott sei Dank. Und wir wollen uns einsetzen für Menschen, denen es nicht so gut geht, haben Gelder gesammelt für eine wirklich wichtige Sache und wollen das gerne unterstützen und freuen uns auch schon sehr darauf, nächstes Jahr wieder mit dabei zu sein. Und ja, für die Krebsforschung zu sammeln, damit den Menschen, die leider erkrankt sind, gut geholfen werden kann.
2: Und genau dieser Einsatz führt die Kinder nun ins Dresdner Rathaus. Bildungsbürgermeister Jan Donhauser hatte die jungen Läuferinnen und Läufer mit einer Spende unterstützt. Beim Lauf selbst konnte er allerdings nicht dabei sein.
5: Ich habe die Kinder in der Kita eingeladen, weil die haben einen Spendenlauf mitgemacht. Ich habe den Spendenlauf mit unterstützt. Das war gegen Krebs und mir hat das so toll gefallen, dass sie bereits kleine Kinder da motiviert fühlen, um da mitzuhelfen. Da dachte ich, es wäre mal eine gute Idee, gerade in der Sommerzeit die einzuladen und da haben wir vorhin gemeinsam ein Eis gegessen.
2: Aus dem verpassten Anfeuern wird so ein ganz persönlicher Vormittag. Die Kinder dürfen Fragen stellen, das Bürgermeisterbüro erkunden und kommen bei ihrem Gastgeber schnell zu einem ziemlich eindeutigen Urteil.
6: War der nett?
3: Ja.
6: War der lustig?
3: Ja.
6: Und ihr habt heute noch ein Eis gegessen?
3: Ja.
6: Wie hat das geschmeckt?
3: Lecker.
2: Die anfängliche Aufregung ist schnell verflogen. Zwischen Rathausbüro, Fragen und Eis entsteht ein Termin, der auch bei Jan Donhauser Eindruck hinterlässt.
5: Nee, hat auf jeden Fall sehr viel Spaß gemacht. Einer der Termine gewesen der Woche, der nur Spaß macht. Und ich habe da viel aufgeweckte Kinder gesehen, da ist es mir in die Bange. Viele gehen jetzt in die erste Klasse im neuen Schuljahr, da ist es mir in die Bange um die Zukunft.
2: Für die Kita ist die Einladung mehr als nur ein Dankeschön für den Spendenlauf. Auch die Erzieherinnen erleben den Besuch im Rathaus als etwas ganz Besonderes.
4: Sehr spannend.
7: Sehr aufregend.
4: Aufregend, spannend. Wir sind sehr, sehr dankbar, dass wir die Möglichkeit bekommen haben, wann kommt man schon mal ins Rathaus, dass wir so offen und warmherzig begrüßt wurden und hatten einen tollen Tag, einen tollen Vormittag hier gemeinsam.
1: Die Kinder haben Fragen stellen können, waren zuerst noch etwas schüchtern, aber dann ist das Eis sozusagen gebrochen und es war sehr schön, sehr informativ und sehr wertschätzend.
4: Sehr wertschätzend, ja. Also ein großes Dankeschön nochmal,
1: dass wir hier sein konnten.

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8: Sachsens Ministerpräsident Michael Kretschmer hat die Pläne zum Bau neuer Gaskraftwerke in Ostdeutschland begrüßt. Im Gespräch mit MDR Sachsen lobte er Bundeswirtschaftsministerin Katharina Reiche, die angekündigt hat, bei den Gesetzesplänen stärker auf Nord- und Ostländer einzugehen. Laut Kretschmer könnten Standorte wie Littendorf und die Lausitz von diesen Änderungen profitieren. Ursprünglich hatten die Pläne dem Süden Deutschlands Vorrang eingeräumt, doch nun sollen auch der Norden und Osten besser berücksichtigt werden. Diese Gaskraftwerke sind Teil des schrittweisen Kohleausstiegs bis 2038 und sollen die Stromversorgung sichern. Der Landkreis Mittelsachsen hat das Abpumpen von Wasser aus Flüssen und Bächen verboten. Das Landratsamt in Freiberg erklärte, dass die Pegelstände trotz jüngster Niederschläge niedrig bleiben und trockenes Wetter erwartet wird. Daher gilt ab sofort eine Allgemeinverfügung, die das Abpumpen untersagt. Wasser darf nur noch sparsam mit Handgefäßen entnommen werden. Dieses Verbot ist zunächst bis Ende September gültig. Ähnliche Maßnahmen wurden bereits in Nordsachsen sowie in den Städten Chemnitz und Dresden eingeführt. In Sachsen bleibt es sommerlich warm mit Temperaturen zwischen 23 und 27 Grad, so der deutsche Wetterdienst DWD. Viele Wolken und leichte Schauer prägen das Wetterbild. Ab dem Nachmittag können Gewitter auftreten. In der Nacht zu Mittwoch kühlt es auf 14 bis 10 Grad ab, wobei nur vereinzelt Regen fällt. Am Mittwoch wechselt sich Sonne mit Wolken ab bei Temperaturen bis zu 24 Grad. Donnerstag bleibt niederschlagsfrei mit Höchstwerten von 24 bis 27 Grad.

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1: Der Hintergrund ist der, dass ich selber 2023 an Krebs erkrankt bin. Die Kinder ein halbes Jahr auf mich warten mussten oder ich nicht anwesend war. Und dass uns dann natürlich eine Herzensangelegenheit war, dort mit teilzunehmen.
2: Anja und Pauline sind Erzieherinnen in der Dresdner Kita in Deckerwerkstatt. Nach Anjas eigener Krebserkrankung beteiligten sich 9 Kinder am Generationenlauf der Aktion Laufend gegen Krebs und sammelten damit für die Krebsforschung.
1: Die Kinder haben sich super geschlagen, viele, viele Runden gelaufen. Wir haben am Ende die Kinder in der Teamwertung den 3. Platz belegt. Und zwar sind 9 Kinder insgesamt 154 Stadionrunden à 400 Meter gelaufen.
2: Für die Kleinläuferinnen und Läufer selbst blieb von diesem Tag aber vor allem das gemeinsame Erlebnis hängen.
3: Sind Runden gelaufen und haben auch mal Pausen gemacht. Und wir sind dann am Ende auch noch mal mit allen, die mitgelaufen sind, sind wir dann noch mal alle zusammen ins Ziel gelaufen. Und die dann richtig so noch mal sportlich waren, die konnten dann noch mal selber eine richtige Runde laufen, die aber richtig mit drin war.
2: Hinter den gelaufenen Runden stand von Anfang an mehr als sportlicher Ehrgeiz.
4: Das war ein total tolles Event, weil es einfach auch ein verbindender Tag war. Die Kinder sind gemeinsam mit der Anja gelaufen, aber auch mit ihren Eltern. Und uns ist das einfach wichtig, uns geht's gut, Gott sei Dank. Und wir wollen uns einsetzen für Menschen, denen es nicht so gut geht, haben Gelder gesammelt für eine wirklich wichtige Sache und wollen das gerne unterstützen und freuen uns auch schon sehr darauf, nächstes Jahr wieder mit dabei zu sein. Und ja, für die Krebsforschung zu sammeln, damit den Menschen, die leider erkrankt sind, gut geholfen werden kann.
2: Und genau dieser Einsatz führt die Kinder nun ins Dresdner Rathaus. Bildungsbürgermeister Jan Donhauser hatte die jungen Läuferinnen und Läufer mit einer Spende unterstützt. Beim Lauf selbst konnte er allerdings nicht dabei sein.
5: Ich habe die Kinder in der Kita eingeladen, weil die haben einen Spendenlauf mitgemacht. Ich habe den Spendenlauf mit unterstützt. Das war gegen Krebs und mir hat das so toll gefallen, dass sie bereits kleine Kinder da motiviert fühlen, um da mitzuhelfen. Da dachte ich, es wäre mal eine gute Idee, gerade in der Sommerzeit die einzuladen und da haben wir vorhin gemeinsam ein Eis gegessen.
2: Aus dem verpassten Anfeuern wird so ein ganz persönlicher Vormittag. Die Kinder dürfen Fragen stellen, das Bürgermeisterbüro erkunden und kommen bei ihrem Gastgeber schnell zu einem ziemlich eindeutigen Urteil.
6: War der nett?
3: Ja.
6: War der lustig?
3: Ja. Ja.
6: Und ihr habt heute noch ein Eis gegessen?
3: Ja.
6: Wie hat das geschmeckt?
3: Lecker.
2: Die anfängliche Aufregung ist schnell verflogen. Zwischen Rathausbüro, Fragen und Eis entsteht ein Termin, der auch bei Jan Donhauser Eindruck hinterlässt.
5: Mir hat auf jeden Fall sehr viel Spaß gemacht. Ist einer der Termine gewesen der Woche, der nur Spaß macht. Und ich habe da viel aufgeweckte Kinder gesehen, da ist es mir in die Bange. Viele gehen jetzt in die erste Klasse im neuen Schuljahr, da ist es mir in die Bange um die Zukunft.
2: Für die Kita ist die Einladung mehr als nur ein Dankeschön für den Spendenlauf. Auch die Erzieherinnen erleben den Besuch im Rathaus als etwas ganz Besonderes.
4: Sehr spannend.
7: Ja, sehr aufregend.
4: Aufregend, spannend. Wir sind sehr, sehr dankbar, dass wir die Möglichkeit bekommen haben. Wann kommt man schon mal ins Rathaus? Dass wir so offen und warmherzig begrüßt wurden und hatten einen tollen Tag, einen tollen Vormittag hier gemeinsam.
1: Die Kinder haben Fragen stellen können, waren zuerst noch etwas schüchtern, aber dann ist das Eis sozusagen gebrochen und es war sehr schön, sehr informativ und sehr wertschätzend.
4: Sehr wertschätzend, ja. Also ein großes Dankeschön nochmal.
1: Dass wir hier sein konnten.

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1: Ja, ich kann es kaum fassen, also ist echt extrem geil. Ich hätte es mir vorher nicht vorstellen können, bei dem Starterfeld. Besseren Einstand gibt's nicht, ja.
2: Eine fast perfekte Premiere für Rico Bogen. Bei der Challenge Rot stellten sich am vergangenen Wochenende rund 5.500 Athletinnen und Athleten der Herausforderung. Mittendrin der Leipziger Rico Bogen, der bei seinem ersten Triathlon über die Langdistanz direkt für ein Ausrufezeichen sorgte. Der 25-Jährige mischte von Beginn an ganz vorne mit. Nach 3,86 Kilometern Schwimmen lag Bogen an der Spitze. Auch auf den rund 180 Kilometern auf dem Rad überzeugte der Leipziger und stellte dabei einen neuen Teilstreckenrekord auf. Als Führender ging er anschließend in den abschließenden Marathon. Erst auf den 42,1 Kilometern musste Bogen den späteren Sieger Sam Laidlaw aus Frankreich und den Norweger Christian Blumenfeld an sich vorbeiziehen lassen.
1: Laufen war extrem hart, ich musste so tief gehen. Ich habe so Spaß vor meinen Augen gesehen, dachte, ich muss umkippen.
2: Nach 7 Stunden, 27 Minuten und 53 Sekunden erreichte Bogen schließlich als Dritter das Ziel. Damit gelang ihm bei seiner Premiere über die Langdistanz direkt der Sprung aufs Podium. Gleichzeitig stellte der Leipziger die bislang schnellste Debützeit auf dieser Distanz auf. Auch bei den Frauen sorgte eine Leipzigerin für ein starkes Ergebnis. Caroline Pohle feierte in Rot ebenfalls ihre Premiere über die Langdistanz und mischte dabei lange ganz vorne mit. Auf der Radstrecke gehörte die Leipzigerin zur Spitzengruppe und lag lange aussichtsreich im Rennen. Beim abschließenden Marathon musste sie zwar noch einige Konkurrentinnen an sich vorbeiziehen lassen, kämpfte sich aber mit einer Gesamtzeit von 8 Stunden, 32 Minuten und 49 Sekunden zu einem starken 5. Platz. Als beste Deutsche bei den Frauen veredelte sie damit aus Leipziger Sicht das erfolgreiche Triathlon-Wochenende.

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1: Der Hintergrund ist der, dass ich selber 2023 an Krebs erkrankt bin. Die Kinder ein halbes Jahr auf mich warten mussten oder ich nicht anwesend war. Und dass uns dann natürlich eine Herzensangelegenheit war, dort mit teilzunehmen.
2: Anja und Pauline sind Erzieherinnen in der Dresdner Kita in Deckerwerkstatt. Nach Anjas eigener Krebserkrankung beteiligten sich 9 Kinder am Generationenlauf der Aktion Laufend gegen Krebs und sammelten damit für die Krebsforschung.
1: Die Kinder haben sich super geschlagen, viele, viele Runden gelaufen. Wir haben am Ende die Kinder in der Teamwertung den 3. Platz belegt. Und zwar sind 9 Kinder insgesamt 154 Stadionrunden à 400 Meter gelaufen.
2: Für die Kleinläuferinnen und Läufer selbst blieb von diesem Tag aber vor allem das gemeinsame Erlebnis hängen.
3: Sind Runden gelaufen und haben auch mal Pausen gemacht. Und wir sind dann am Ende auch noch mal mit allen, die mitgelaufen sind, sind wir dann noch mal alle zusammen ins Ziel gelaufen. Und die dann richtig so noch mal sportlich waren, die konnten dann noch mal selber eine richtige Runde laufen, die aber richtig mit drin war.
2: Hinter den gelaufenen Runden stand von Anfang an mehr als sportlicher Ehrgeiz.
4: Das war ein total tolles Event, weil es einfach auch ein verbindender Tag war. Die Kinder sind gemeinsam mit der Anja gelaufen, aber auch mit ihren Eltern. Und uns ist das einfach wichtig, uns geht's gut, Gott sei Dank. Und wir wollen uns einsetzen für Menschen, denen es nicht so gut geht, haben Gelder gesammelt für eine wirklich wichtige Sache und wollen das gerne unterstützen und freuen uns auch schon sehr darauf, nächstes Jahr wieder mit dabei zu sein. Und ja, für die Krebsforschung zu sammeln, damit den Menschen, die leider erkrankt sind, gut geholfen werden kann.
2: Und genau dieser Einsatz führt die Kinder nun ins Dresdner Rathaus. Bildungsbürgermeister Jan Donhauser hatte die jungen Läuferinnen und Läufer mit einer Spende unterstützt. Beim Lauf selbst konnte er allerdings nicht dabei sein.
5: Ich habe die Kinder in der Kita eingeladen, weil die haben einen Spendenlauf mitgemacht. Ich habe den Spendenlauf mit unterstützt. Das war gegen Krebs und mir hat das so toll gefallen, dass sie bereits kleine Kinder da motiviert fühlen, um da mitzuhelfen. Da dachte ich, es wäre mal eine gute Idee, gerade in der Sommerzeit die einzuladen und da haben wir vorhin gemeinsam ein Eis gegessen.
2: Aus dem verpassten Anfeuern wird so ein ganz persönlicher Vormittag. Die Kinder dürfen Fragen stellen, das Bürgermeisterbüro erkunden und kommen bei ihrem Gastgeber schnell zu einem ziemlich eindeutigen Urteil.
6: War der nett?
3: Ja.
6: War der lustig?
3: Ja.
6: Und ihr habt heute noch ein Eis gegessen?
3: Ja.
6: Wie hat das geschmeckt?
3: Lecker.
2: Die anfängliche Aufregung ist schnell verflogen. Zwischen Rathausbüro, Fragen und Eis entsteht ein Termin, der auch bei Jan Donhauser Eindruck hinterlässt.
5: Mir hat auf jeden Fall sehr viel Spaß gemacht. Das ist einer der Termine gewesen der Woche, der nur Spaß macht. Und ich habe da viel aufgeweckte Kinder gesehen, da ist es mir in die Bange. Viele gehen jetzt in die erste Klasse im neuen Schuljahr, da ist es mir in die Bange um die Zukunft.
2: Für die Kita ist die Einladung mehr als nur ein Dankeschön für den Spendenlauf. Auch die Erzieherinnen erleben den Besuch im Rathaus als etwas ganz Besonderes.
4: Sehr spannend.
7: Sehr aufregend.
4: Aufregend, spannend. Wir sind sehr, sehr dankbar, dass wir die Möglichkeit bekommen haben, wann kommt man schon mal ins Rathaus, dass wir so offen und warmherzig begrüßt wurden und hatten einen tollen Tag, einen tollen Vormittag hier gemeinsam.
1: Die Kinder haben Fragen stellen können, waren zuerst noch etwas schüchtern, aber dann ist das Eis sozusagen gebrochen und es war sehr schön, sehr informativ und sehr wertschätzend.
4: Sehr wertschätzend, ja. Also ein großes Dankeschön nochmal.
1: Dass wir hier sein konnten.

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5: Nachrichten. Sachsens Ministerpräsident Michael Kretschmer hat die Pläne zum Bau neuer Gaskraftwerke in Ostdeutschland begrüßt. Im Gespräch mit MDR Sachsen lobte er Bundeswirtschaftsministerin Katharina Reiche, die angekündigt hat, bei den Gesetzesplänen stärker auf Nord- und Ostländer einzugehen. Laut Kretschmer könnten Standorte wie Littendorf und die Lausitz von diesen Änderungen profitieren. Ursprünglich hatten die Pläne dem Süden Deutschlands Vorrang eingeräumt, doch nun sollen auch der Norden und Osten besser berücksichtigt werden. Diese Gaskraftwerke sind Teil des schrittweisen Kohleausstiegs bis 2038 und sollen die Stromversorgung sichern. Der Landkreis Mittelsachsen hat das Abpumpen von Wasser aus Flüssen und Bächen verboten. Das Landratsamt in Freiberg erklärte, dass die Pegelstände trotz jüngster Niederschläge niedrig bleiben und trockenes Wetter erwartet wird. Daher gilt ab sofort eine Allgemeinverfügung, die das Abpumpen untersagt. Wasser darf nur noch sparsam mit Handgefäßen entnommen werden. Dieses Verbot ist zunächst bis Ende September gültig. Ähnliche Maßnahmen wurden bereits in Nordsachsen sowie in den Städten Chemnitz und Dresden eingeführt. In Sachsen bleibt es sommerlich warm mit Temperaturen zwischen 23 und 27 Grad, so der deutsche Wetterdienst DWD. Viele Wolken und leichte Schauer prägen das Wetterbild. Ab dem Nachmittag können Gewitter auftreten. In der Nacht zu Mittwoch kühlt es auf 14 bis 10 Grad ab, wobei nur vereinzelt Regen fällt. Am Mittwoch wechselt sich Sonne mit Wolken ab bei Temperaturen bis zu 24 Grad. Donnerstag bleibt niederschlagsfrei mit Höchstwerten von 24 bis 27 Grad.

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2: Die Aggressivität untereinander, die hat so zugenommen, wo man wirklich nie weiß, wenn man hier spazieren geht, kommt man auch wieder nach Hause.
3: Heil wieder nach Hause kommen. Für die meisten selbstverständlich, oder? Der Vermisstenfall der Dresdnerin Corinna Niemand lässt so manchen nachdenklich werden. Mehr als 2 Jahre ermittelte die Dresdner Polizei in diesem Fall. Bislang fehlte von ihr jedoch jede Spur. Bis jetzt.
4: Im April diesen Jahres erhielt der Fall eine neue Wendung. Denn der Eigentümer eines Grundstückes unterhalb der Begerburg in Dresden-Dölchen fand einen menschlichen Knochen. Rechtsmediziner konnten ziemlich schnell diesen Knochen der vermissten Frau Niemand zuordnen.
3: Sagt Thomas Geithner, Pressesprecher der Polizei Dresden. Die damals 43-Jährige war zuletzt am Morgen des 23. März 2024 in ihrer Wohnung gesehen worden. Seitdem suchten Polizei und Staatsanwaltschaft nach ihr, die Ermittlungen führten sogar bis nach Spanien und Hawaii. Ohne Ergebnis. Der Fundort des Knochens liegt nur wenige hundert Meter Luftlinie von ihrer damaligen Wohnung entfernt. Trotz mehrtägiger Suchaktionen in dem felsigen und schwer zugänglichen Gelände wurden bislang weder weitere Knochen noch Kleidungsstücke oder Ähnliches entdeckt. Anwohner machen sich Sorgen, so die Schilderung einer der sehr wenigen Spaziergängerinnen, die wir antrafen, als wir den ruhigen, idyllisch gelegenen Stadtteil Dölchen besuchten.
2: Ich war sehr erschrocken, wie ich das in Medien gelesen hatte und dachte, ich war's hier oben, oh Gottes Willen. Momentan ist in der Welt hier nichts mehr in Ordnung. Die Aggressivität untereinander, die hat so zugenommen, wo man wirklich nie weiß, wenn man hier spazieren geht, kommt man auch wieder nach Hause.
3: Die Ermittler gehen inzwischen davon aus, dass Corinna Niemand nicht mehr lebt. Was genau mit ihr geschehen ist, bleibt jedoch völlig offen. Weder ein Unfall noch Suizid oder ein Verbrechen können derzeit ausgeschlossen werden. Um neue Hinweise zu bekommen, wird der Fall am Mittwoch, dem 8. Juli, bundesweit in der ZDF-Sendung Aktenzeichen XY vermisst vorgestellt.
4: Wir suchen insbesondere Hinweise, wo sich Frau Niemand in ihren letzten Stunden aufgehalten hat, aber auch, weil sie einen sehr großen Bekanntenkreis hat, ob es vielleicht Hinweise gibt, die die Persönlichkeit von Frau Niemand zu diesem Zeitpunkt näher beschreiben kann.

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2: Aus 3,5 Jahren Haft wegen schweren sexuellen Missbrauchs am eigenen Kind wurde heute ein Freispruch. Ein besonders schwerer sexueller Missbrauchsvorwurf gegen den eigenen Sohn beschäftigt das Landgericht Dresden. Erneut, denn nachdem zunächst ein Urteil gefallen war, strebte der Angeklagte in Berufung einen Freispruch an, die Staatsanwaltschaft zunächst eine höhere Strafe. Der Fall reicht Jahre zurück. Der heute 49-jährige Deutsche soll seinen damals noch nicht 14-jährigen Sohn zwischen 2016 und 2017 mehrfach sexuell missbraucht haben. Laut Anklage geht es um mehrere mutmaßliche Übergriffe, darunter einen besonders schwerwiegenden Fall. Der Junge soll dabei Schmerzen erlitten haben, die noch mehrere Tage anhielten. Lange blieb das mutmaßliche Geschehen offenbar verborgen. Erst 2021 soll sich der Sohn seiner Mutter anvertraut haben. Danach wurde die Polizei eingeschaltet. Es folgten Ermittlungen und mehrere Vernehmungen. Im Juni 2024 fiel schließlich ein erstes Urteil. 3 Jahre und 4 Monate Haft. Rechtskräftig wurde es allerdings nicht, denn beide Seiten legten Berufung ein, mit unterschiedlichen Zielen. Der Angeklagte strebte einen Freispruch an, die Staatsanwaltschaft eine höhere Strafe. Rund 2 Jahre später wurde der Fall deshalb nun in zweiter Instanz erneut verhandelt. Die lange Zeitspanne dazwischen erklärt das Gericht mit der hohen Arbeitszeit.

Belastung der Kammer. Vorrang hatten insbesondere Verfahren, in denen Angeklagte bereits in Haft sitzen. Der Angeklagte hier in diesem Fall befand sich nicht in Untersuchungshaft. Für den weiteren Verlauf schien zunächst vor allem ein Punkt entscheidend. Der Sohn des Angeklagten berief sich auf sein Zeugnisverweigerungsrecht und machte vor Gericht keine Angaben. Welche Konsequenzen das haben würde, war zu diesem Zeitpunkt noch offen. Kurz vor Redaktionsschluss erreichte uns dann die Nachricht, die Beweisaufnahme ist beendet und das Verfahren hat einen überraschenden Ausgang genommen. Der Sprecher des Landgerichts berichtete uns: Nach der Mittagspause haben alle Prozessbeteiligten auf weitere Zeugenvernehmungen verzichtet. Die Staatsanwaltschaft hat ihre Berufung zurückgenommen. Die Beweisaufnahme wurde geschlossen. Sowohl die Vertreterin der Staatsanwaltschaft als auch die Verteidigerin haben beantragt, auf die Berufung des Angeklagten das Urteil des Amtsgerichts Dresden vom 20.06.2024 aufzuheben und dem Angeklagten freizusprechen. Die Kammer hat diesen Anträgen entsprochen. Das Verfahren ist somit beendet. Aus einer Verurteilung zu 3 Jahren und 4 Monaten Haft ist damit 2 Jahre später ein Freispruch geworden.

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1: Aus 3,5 Jahren Haft wegen schweren sexuellen Missbrauchs am eigenen Kind wurde heute ein Freispruch. Ein besonders schwerer sexueller Missbrauchsvorwurf gegen den eigenen Sohn beschäftigt das Landgericht Dresden. Erneut, denn nachdem zunächst ein Urteil gefallen war, strebte der Angeklagte in Berufung einen Freispruch an, die Staatsanwaltschaft zunächst eine höhere Strafe. Der Fall reicht Jahre zurück. Der heute 49-jährige Deutsche soll seinen damals noch nicht 14-jährigen Sohn zwischen 2016 und 2017 mehrfach sexuell missbraucht haben. Laut Anklage geht es um mehrere mutmaßliche Übergriffe, darunter einen besonders schwerwiegenden Fall. Der Junge soll dabei Schmerzen erlitten haben, die noch mehrere Tage anhielten. Lange blieb das mutmaßliche Geschehen offenbar verborgen. Erst 2021 soll sich der Sohn seiner Mutter anvertraut haben. Danach wurde die Polizei eingeschaltet. Es folgten Ermittlungen und mehrere Vernehmungen. Im Juni 2024 fiel schließlich ein erstes Urteil. 3 Jahre und 4 Monate Haft. Rechtskräftig wurde es allerdings nicht, denn beide Seiten legten Berufung ein, mit unterschiedlichen Zielen. Der Angeklagte strebte einen Freispruch an, die Staatsanwaltschaft eine höhere Strafe. Rund 2 Jahre später wurde der Fall deshalb nun in zweiter Instanz erneut verhandelt. Die lange Zeitspanne dazwischen erklärt das Gericht mit der hohen Arbeitsbelastung der Kammer. Vorrang hatten insbesondere Verfahren, in denen Angeklagte bereits in Haft sitzen. Der Angeklagte hier in diesem Fall befand sich nicht in Untersuchungshaft. Für den weiteren Verlauf schien zunächst vor allem ein Punkt entscheidend. Der Sohn des Angeklagten berief sich auf sein Zeugnisverweigerungsrecht und machte vor Gericht keine Angaben. Welche Konsequenzen das haben würde, war zu diesem Zeitpunkt noch offen. Kurz vor Redaktionsschluss erreichte uns dann die Nachricht, die Beweisaufnahme ist beendet und das Verfahren hat einen überraschenden Ausgang genommen. Der Sprecher des Landgerichts berichtete uns: Nach der Mittagspause haben alle Prozessbeteiligten auf weitere Zeugenvernehmungen verzichtet. Die Staatsanwaltschaft hat ihre Berufung zurückgenommen. Die Beweisaufnahme wurde geschlossen. Sowohl die Vertreterin der Staatsanwaltschaft als auch die Verteidigerin haben beantragt, auf die Berufung des Angeklagten das Urteil des Amtsgerichts Dresden vom 20.06.2024 aufzuheben und dem Angeklagten freizusprechen. Die Kammer hat diesen Anträgen entsprochen. Das Verfahren ist somit beendet. Aus einer Verurteilung zu 3 Jahren und 4 Monaten Haft ist damit 2 Jahre später ein Freispruch geworden.

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8: Sachsens Ministerpräsident Michael Kretschmer hat die Pläne zum Bau neuer Gaskraftwerke in Ostdeutschland begrüßt. Im Gespräch mit MDR Sachsen lobte er Bundeswirtschaftsministerin Katharina Reiche, die angekündigt hat, bei den Gesetzesplänen stärker auf Nord- und Ostländer einzugehen. Laut Kretschmer könnten Standorte wie Littendorf und die Lausitz von diesen Änderungen profitieren. Ursprünglich hatten die Pläne dem Süden Deutschlands Vorrang eingeräumt, doch nun sollen auch der Norden und Osten besser berücksichtigt werden. Diese Gaskraftwerke sind Teil des schrittweisen Kohleausstiegs bis 2038 und sollen die Stromversorgung sichern. Der Landkreis Mittelsachsen hat das Abpumpen von Wasser aus Flüssen und Bächen verboten. Das Landratsamt in Freiberg erklärte, dass die Pegelstände trotz jüngster Niederschläge niedrig bleiben und trockenes Wetter erwartet wird. Daher gilt ab sofort eine Allgemeinverfügung, die das Abpumpen untersagt. Wasser darf nur noch sparsam mit Handgefäßen entnommen werden. Dieses Verbot ist zunächst bis Ende September gültig. Ähnliche Maßnahmen wurden bereits in Nordsachsen sowie in den Städten Chemnitz und Dresden eingeführt. In Sachsen bleibt es sommerlich warm mit Temperaturen zwischen 23 und 27 Grad, so der deutsche Wetterdienst DWD. Viele Wolken und leichte Schauer prägen das Wetterbild. Ab dem Nachmittag können Gewitter auftreten. In der Nacht zu Mittwoch kühlt es auf 14 bis 10 Grad ab, wobei nur vereinzelt Regen fällt. Am Mittwoch wechselt sich Sonne mit Wolken ab bei Temperaturen bis zu 24 Grad. Donnerstag bleibt niederschlagsfrei mit Höchstwerten von 24 bis 27 Grad.

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1: Aus 3,5 Jahren Haft wegen schweren sexuellen Missbrauchs am eigenen Kind wurde heute ein Freispruch. Ein besonders schwerer sexueller Missbrauchsvorwurf gegen den eigenen Sohn beschäftigt das Landgericht Dresden. Erneut, denn nachdem zunächst ein Urteil gefallen war, strebte der Angeklagte in Berufung einen Freispruch an, die Staatsanwaltschaft zunächst eine höhere Strafe. Der Fall reicht Jahre zurück. Der heute 49-jährige Deutsche soll seinen damals noch nicht 14-jährigen Sohn zwischen 2016 und 2017 mehrfach sexuell missbraucht haben. Laut Anklage geht es um mehrere mutmaßliche Übergriffe, darunter einen besonders schwerwiegenden Fall. Der Junge soll dabei Schmerzen erlitten haben, die noch mehrere Tage anhielten. Lange blieb das mutmaßliche Geschehen offenbar verborgen. Erst 2021 soll sich der Sohn seiner Mutter anvertraut haben. Danach wurde die Polizei eingeschaltet. Es folgten Ermittlungen und mehrere Vernehmungen. Im Juni 2024 fiel schließlich ein erstes Urteil. 3 Jahre und 4 Monate Haft. Rechtskräftig wurde es allerdings nicht, denn beide Seiten legten Berufung ein, mit unterschiedlichen Zielen. Der Angeklagte strebte einen Freispruch an, die Staatsanwaltschaft eine höhere Strafe. Rund 2 Jahre später wurde der Fall deshalb nun in zweiter Instanz erneut verhandelt. Die lange Zeitspanne dazwischen erklärt das Gericht mit der hohen Arbeitsbelastung der Kammer. Vorrang hatten insbesondere Verfahren, in denen Angeklagte bereits in Haft sitzen. Der Angeklagte hier in diesem Fall befand sich nicht in Untersuchungshaft. Für den weiteren Verlauf schien zunächst vor allem ein Punkt entscheidend. Der Sohn des Angeklagten berief sich auf sein Zeugnisverweigerungsrecht und machte vor Gericht keine Angaben. Welche Konsequenzen das haben würde, war zu diesem Zeitpunkt noch offen. Kurz vor Redaktionsschluss erreichte uns dann die Nachricht, die Beweisaufnahme ist beendet und das Verfahren hat einen überraschenden Ausgang genommen. Der Sprecher des Landgerichts berichtete uns: Nach der Mittagspause haben alle Prozessbeteiligten auf weitere Zeugenvernehmungen verzichtet. Die Staatsanwaltschaft hat ihre Berufung zurückgenommen. Die Beweisaufnahme wurde geschlossen. Sowohl die Vertreterin der Staatsanwaltschaft als auch die Verteidigerin haben beantragt, auf die Berufung des Angeklagten das Urteil des Amtsgerichts Dresden vom 20.06.2024 aufzuheben und dem Angeklagten freizusprechen. Die Kammer hat diesen Anträgen entsprochen. Das Verfahren ist somit beendet. Aus einer Verurteilung zu 3 Jahren und 4 Monaten Haft ist damit 2 Jahre später ein Freispruch geworden.

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2: Also für diesen Sommer habe ich geplant,

0: oder so etwas machen. Ich werde arbeiten, etwas Geld verdienen und vielleicht mit meinen Freunden Zeit verbringen.
1: Für die einen bedeutet Sommer verreisen, raus aus dem Alltag, neue Orte sehen und einfach mal abschalten.
2: Ich war auf Mallorca, im Tannheimer Tal in Österreich. Jetzt mache ich mit meinen Reha-Frauen einen Ausflug nach Leipzig 3 Tage.
3: Wahrscheinlich nach Sizilien für 2 Wochen.
1: Für andere heißt er, arbeiten, sparen und trotzdem versuchen, den Sommer zu genießen.
4: Genau, also für diesen Sommer habe ich geplant, ein bisschen zu arbeiten, hauptsächlich ein bisschen einiges zu verdienen und einfach so ein bisschen zu sparen, aber auch sehr gerne mit den Freunden was zu unternehmen, hier und da mal andere Städte zu besuchen, ein bisschen Foodspots testen.
1: Doch egal, wohin die Reise geht, der Preis spielt bei der Urlaubsplanung eine immer größere Rolle.
3: Also für mich ist er noch irgendwo affordable. Wenn ich das möchte, kann ich darauf ansparen. Ich habe die Freiheit und das Privileg, Geld zu verdienen, genug Geld zu verdienen, um auch mehr mal eine Auszeit zu nehmen. Ich weiß genauso, dass es viele Menschen nicht haben.
4: Ich denke, es kann mal schwierig werden, wenn man jetzt wirklich nicht sehr viel verdient, da was, sage ich mal, Gutes zu finden. Aber es gibt hier ab und zu mal Schnapper oder gute Angebote, die man, sage ich mal, gut finden kann. Wenn man online sehr viel sucht, dann könnte man da Gutes finden, ja.
1: Aktuelle Zahlen des Statistischen Bundesamtes zeigen, rund jeder Fünfte in Deutschland kann sich keine Woche Urlaub leisten. Bei Menschen mit besonders niedrigem Einkommen ist es sogar fast jeder Zweite.
3: Und da rede ich hier aus studentischer Sicht, also auf die Gesamtbevölkerung geblickt, gibt es ja viel, viel weniger Leute, die irgendwie das Geld haben, in Urlaub zu fahren. Familien, die kein Geld haben, in Urlaub zu fahren. Und das ist, glaube ich, so ein Thema, was mich auch sehr beschäftigt. So.
1: Große Reise oder einfach ein paar freie Tage daheim. Der Sommer sieht für jeden anders aus. Für viele beginnt die Urlaubsplanung aber längst nicht mehr mit der Frage nach dem Reiseziel, sondern damit, was am Ende überhaupt noch ins Budget passt.

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1: Die Aggressivität untereinander, die hat so zugenommen,
2: wo man wirklich nie weiß, wenn man hier spazieren geht, kommt man auch wieder nach Hause.
3: Heil wieder nach Hause kommen. Für die meisten selbstverständlich, oder? Der Vermisstenfall der Dresdnerin Corinna Niemand lässt so manchen nachdenklich werden. Mehr als 2 Jahre ermittelte die Dresdner Polizei in diesem Fall. Bislang fehlte von ihr jedoch jede Spur. Bis jetzt.
4: Im April diesen Jahres erhielt der Fall eine neue Wendung. Denn der Eigentümer eines Grundstückes unterhalb der Begerburg in Dresden-Dölschen fand einen menschlichen Knochen. Rechtsmediziner konnten ziemlich schnell diesen Knochen der vermissten Frau Niemand zuordnen.
3: Sagt Thomas Geithner, Pressesprecher der Polizei Dresden. Die damals 43-Jährige war zuletzt am Morgen des 23. März 2024 in ihrer Wohnung gesehen worden. Seitdem suchten Polizei und Staatsanwaltschaft nach ihr, die Ermittlungen führten sogar bis nach Spanien und Hawaii. Ohne Ergebnis. Der Fundort des Knochens liegt nur wenige hundert Meter Luftlinie von ihrer damaligen Wohnung entfernt. Trotz mehrtägiger Suchaktionen in dem felsigen und schwer zugänglichen Gelände wurden bislang weder weitere Knochen noch Kleidungsstücke oder Ähnliches entdeckt. Anwohner machen sich Sorgen, so die Schilderung einer der sehr wenigen Spaziergängerinnen, die wir antrafen, als wir den ruhigen, idyllisch gelegenen Stadtteil Dölschen besuchten.
1: Ich war sehr erschrocken, wie ich das in Medien gelesen hatte und dachte, ich war es hier oben, oh Gottes Willen. Momentan ist in der Welt hier nichts mehr in Ordnung. Die Aggressivität untereinander, die hat so zugenommen, wo man wirklich nie weiß, wenn man hier spazieren geht, kommt man auch wieder nach Hause.
3: Die Ermittler gehen inzwischen davon aus, dass Corinna Niemand nicht mehr lebt. Was genau mit ihr geschehen ist, bleibt jedoch völlig offen. Weder ein Unfall noch Suizid oder ein Verbrechen können derzeit ausgeschlossen werden. Um neue Hinweise zu bekommen, wird der Fall am Mittwoch, dem 8. Juli, bundesweit in der ZDF-Sendung Aktenzeichen XY vermisst vorgestellt.
4: Wir suchen insbesondere Hinweise, wo sich Frau Niemand in ihren letzten Stunden aufgehalten hat, aber auch, weil sie einen sehr großen Bekanntenkreis hat, ob es vielleicht Hinweise gibt, die die Persönlichkeit von Frau Niemand zu diesem Zeitpunkt näher beschreiben kann.

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5: Nachrichten. Sachsen hat sich als aufstrebendes Campingland etabliert. Das geht aus einer Studie hervor, die im Auftrag des Tourismusministeriums und des Landestourismusverbandes durchgeführt wurde. Laut Tourismusministerin Barbara Klepsch, CDU, ist die Zahl der Campingübernachtungen zwischen 2014 und 2024 um über 76% gestiegen. Dennoch gibt es Verbesserungsbedarf bei der Bekanntheit Sachsens als Reiseziel und bei der Qualität der Angebote. Besonders in den Regionen Oberlausitz und Sächsische Schweiz sind Investitionen in Infrastruktur wie Sanitäranlagen nötig, um das Potenzial voll auszuschöpfen. Das Europäische Parlament hat die Immunität des AfD-Politikers Siegbert Dröse aufgehoben. Diese Entscheidung war notwendig, damit ein Berufungsverfahren gegen ihn wegen Beleidigung fortgesetzt werden kann, wie aus einem Bericht des Parlaments hervorgeht. Dröse, Europaabgeordneter seit Juni 2024, wurde zuvor vom Dresdner Amtsgericht verurteilt, weil er einen Journalisten beleidigt hatte. Die Aufhebung der Immunität soll nicht seine politische Tätigkeit beeinträchtigen. Tschechien darf die Rechtsextremistin Mala Svenja Liebig nach Chemnitz ausliefern. Dies entschied das Oberlandesgericht in Prag nach Angaben einer Gerichtssprecherin. Die Auslieferung erfolgt innerhalb von 10 Tagen an die Justizvollzugsanstalt Chemnitz, so Oberstaatsanwalt Dennis Czernota aus Halle. Liebig war wegen Volksverhetzung und Beleidigung zu einer Haftstrafe verurteilt worden und hatte sich gegen ihre Auslieferung gewehrt.

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2: Ich fand alle eigentlich sehr gruselig, muss ich sagen.
3: Mord, Gewalt und rätselhafte Ermittlungen. Dresdens Geschichte hat viele dunkle Kapitel. Für das neue Dresdner Heft, Tatort Dresden, wurden Kriminalfälle aus mehreren Jahrhunderten zusammengetragen. Caroline Förster vom Dresdner Geschichtsverein erklärt, was hinter der Idee steckt.
2: Wir haben einfach uns mit Kriminalitätsgeschichte in Dresden beschäftigt und geschaut durch die Jahrhunderte, was für Fälle gibt es. Es geht viel um Mord. Wirklich, muss man sagen, also wir haben fast nur Mordfälle dabei und wie verändert sich unser Blick darauf? Und vor allen Dingen, warum machen wir das eigentlich? Also warum beschäftigen wir uns mit Kriminalitätsgeschichte? Natürlich sind diese Mordfälle immer auch irgendwie ein bisschen spannend, aber eigentlich geht es natürlich darum, wie reagiert Gesellschaft auf Mord? Wie geht Justiz? Wie geht die Justiz, wenn man keine modernen Analyseverfahren hat? Also wir haben auch einen Fall dabei aus dem 17. Jahrhundert. Also wie funktionieren da die Institutionen? Das hat uns interessiert und es geht einmal durch die Jahrhunderte weg.
3: Wie sich Ermittlungen verändert haben, zeigt ein Fall aus Dresden besonders anschaulich. Damals wird eine Spur zum entscheidenden Beweis, die heute aus fast jedem Krimi bekannt ist.
2: In jedem Fall geht es darum, wie wird Polizeiarbeit gemacht? Also welcher Fall ist sozusagen liegt auf dem Tisch und wie unterschiedlich wurde ermittelt oder welche Ermittlungen fanden auch nicht statt? Also gerade die Arbeit mit dem Polizeiforum hier war ja sehr interessant. Wir haben zwei Beiträge aus dem Polizeiforum. Der eine Fall, da geht es eben tatsächlich um die Fingerabdrücke, also wo der erste Fall mit den Fingerabdrücken gelöst wurde. Und das passierte hier in Dresden. Toll, ist für so ein Heft natürlich dann immer ganz besonders interessant und wichtig. Und der andere Fall, der spielt in der NS-Zeit. Also da wurde eine Diebin quasi entrechtet. Und die Polizeibehörden haben damals eben ideologisch gehandelt und natürlich sich an Verbrechen beteiligt.
3: Zwei Beiträge im Heft entstanden also mit Unterstützung des Forums Polizeigeschichte. Doch was genau ist das für ein Ort? Und warum ist er für die historische Aufarbeitung so wichtig? Juliane Hanzig, Vermittlungsbeauftragte des Forums, gibt Einblicke in die Arbeit der Einrichtung.
4: Ja, das Forum Polizeigeschichte beschreibt sich selber als modernen Bildungs- und Kommunikationsort. Es ist sehr ähnlich zu einem normalen, klassischen Museum. Also das heißt, wir haben eine große Sammlung, die sich mit ganz vielen verschiedenen Dingen befasst. Ursprünglich schon von 1894 haben wir unsere große Lehrtafelsammlung. Das ist im Moment auch der Fokus der Ausstellung. Und wir machen das ein bisschen wie das alte Kriminalmuseum. Wir sind zuständig für zu unterstützen in der Bildung und Vermittlung für die gesamte sächsische Polizei.
3: Geschichte wird hier nicht nur erforscht, sondern auch ausgestellt. Anhand von Dokumenten, alten Lehrtafeln und teils überraschenden Objekten. Und manches davon erzählt über Polizei eine ganz andere Geschichte, als man auf den ersten Blick vermuten würde.
4: Ich glaube, es gibt ganz viele Objekte, die Sachen anteasern oder die Sachen verändern können. Als ein Beispiel haben wir einen Schlagstock hier und der Schlagstock, der steht eigentlich, und das ist das Spannende, der steht dafür, dass man weg vom Militär geht hin zu einer bürgernahen Polizei. Das ist in den 20er Jahren, ne? Also Weimarer Republik, und man denkt, Schlagstock, mit was verbinde ich das? Und es ist so spannend, weil es nämlich eigentlich heißt, nee, wir wenden uns dem Bürger zu, weg vom Säbel, weg vom Militär. Und es sind immer wieder Episoden in der polizeilichen Geschichte, wo das passiert, wo wir wieder eine Hinwendung zum Militärischen haben und dann doch wieder eine Hinwendung weg davon hin zur Bürgerpolizei oder zu einer Polizei für den Bürger, mit dem Bürger.
3: Polizeigeschichte erzählt auch von Macht, Ideologie und Zeiten, in denen Behörden selbst Teil von Unrecht wurden. Doch wie kritisch kann ein Forum überhaupt darüber aufklären, wenn es selbst Teil der sächsischen Polizei ist?
4: Wir bestehen zum Teil aus Wissenschaftlern, wie ich das zum Beispiel bin, oder wir haben eine wissenschaftliche Leitung. Ich habe noch eine ganz liebe Kollegin, die in der Sammlung tätig ist. Das heißt also, es gibt wissenschaftliche Menschen, die das gelernt haben, die Sachen kritisch hinterfragen. Und unser Team besteht aber auch aus Polizisten und aus Polizistinnen, die uns ein bisschen in ihre Welt mitnehmen. Und tatsächlich dürfen wir all das, was wir wollen, auch tun. Wir haben kein keine Vorschrift dazu, sondern unser Anliegen ist es oder unsere Aufgabe ist es eben genau das zu tun, wissenschaftlich auszuwerten, kritisch zu hinterfragen und die Personen mitzunehmen.
3: Wer Dresdens dunkle Geschichten weiter nachspüren will, findet im Heft Tatort Dresden und im Forum Polizeigeschichte reichlich Stoff zwischen echten Fällen, historischen Spuren und der Frage, was sie bis heute über diese Stadt erzählen.

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2: Überweis mir doch mal 10.000 Euro, dann bin ich morgen bei dir.
3: Habe ich mich einlullen lassen und habe dann sozusagen den Kopf ausgeschalten.
4: Es begann alles mit einer Nachricht auf TikTok. Für das, was darauf folgte, setzte er 39 Jahre Ehe aufs Spiel. Elena war jung und schön und zog ihm über 4 Monate hinweg 4.000 Euro aus der Tasche. Der Rentner aus Leipzig, der anonym bleiben möchte, blieb mit gebrochenem Herzen zurück. Aus dem Erstkontakt auf TikTok wurde schnell eine intensive Fernbeziehung auf WhatsApp, erinnert er sich zurück. Sie versprach ihm ein gemeinsames Leben an der südfranzösischen Küste. Er solle bei ihr einziehen, sie wolle mit ihm eine neue Familie gründen. Alles war zu schön, um wahr zu sein, sagt er, bis sie ihn schließlich nach Geld fragte, in Form von Apple-Karten.
3: Und dann hat sie ihre Geschichte erzählt, sie wäre arbeitslos, ihr Vater wäre gestorben. Dann ging es ums Erbe, angeblich hätte 800.000 Euro geerbt, da brauchst du auch wieder Geld für einen Notar. Und erst waren es mal 25 Euro, dann 50 Euro. Das hat sich so gesteigert, dann 100 Euro.
4: Zu einem Treffen kommt es nie. Immer wieder findet Elena neue Gründe, warum sie nicht kommen kann. Und fast jedes neue Hindernis führt zur nächsten Geldforderung. Immer wieder hilft er ihr, ohne jemals ihre Stimme gehört zu haben. Dann kommen plötzlich Anrufe von einer Nummer aus der Elfenbeinküste. Er ruft zurück, doch an anderem Ende hört er nicht Elena.
3: Männliche und verschiedene Frauenstimmen in ausländischer Sprache. Ja, und da ist mir dann schon ein Licht aufgegangen, dass hier irgendwas faul ist. Aber es war dann schon zu spät.
4: Er fasste sich ein Herz und ging zur Polizei. Doch das Geld war weg. Und Elena? Die Frau, in die er sich verliebt hat, gibt es so nicht. Ihre Fotos wurden vom Instagram-Profil eines Models gestohlen und ihm unter falscher Identität geschickt. Für Rico Reichel von der Polizeidirektion Leipzig, der seit 2008 Workshops zu digitaler Prävention und Online-Betrugsmaschen gibt, ist diese Geschichte kein Einzelfall.
2: Wir sprechen hier natürlich von sozialen Notlagen, die natürlich dann dazu führen, dass auch Täter sich organisieren. Wie kann ich unter der Anonymität des Internets möglichst schnell viel Geld zu verdienen? Es werden regelrecht Callcenter eröffnet, wo diejenigen, und wir sprechen hier oftmals auch von westafrikanischen Ländern, wo es gehäuft vorkommt, sich zusammentun, um dann einen möglichst großen Nutzen daraus zu ziehen.
4: In einer detaillierten Auswertung für 2023 registrierte das Landeskriminalamt Sachsen 368 Love-Scamming-Fälle. Der registrierte Schaden, rund 4,6 Millionen Euro. Auch die Ehefrau wird zur Geschädigten. Sie entdeckt die Fotos und bemerkt die ungeklärten Abbuchungen. Der Vertrauensbruch belastet die Ehe bis heute.
5: Ich habe mich dann auch ein bisschen von meinem Mann auch ein bisschen dann gelöst. Ich habe ihn dann auch ein bisschen spüren lassen, dass ich sauer bin, dass er mich belogen und betrogen hat.
4: Auf Rat der Polizei blockiert ihr Mann Elenas Nummer. Doch sie meldet sich über eine neue. Und er antwortet wieder.
5: Er hat wieder geschrieben, wenn ich vorbeigegangen bin, hat er den Bildschirm, sein Handy auf den Kopf gedrückt. Das ist praktisch, dass ich das nicht sehe.
4: Schließlich geht das Paar erneut zur Polizei und sichert die Nachrichten. Doch der Mann hofft noch immer, Elena zu finden und sein Geld zurückzubekommen. Bis heute fehlt von ihr jede Spur. Die Täter zu finden sei schwierig. Rico Reichel von der Polizeidirektion Leipzig schildert das Problem.
2: Aufgrund der räumlichen Distanz ist es natürlich für die deutschen Strafverfolgungsbehörden schwierig, derer habhaft zu werden. Alles, was hier im europäischen Raum passiert, sind wir relativ klar im Bilde, wie Strukturen funktionieren, wie Täter, aber auch Tätergruppierungen operieren. Aber was in Afrika passiert,

0: passiert, verschließt sich oft dem Auge des Gesetzes.
1: Aber warum funktionieren solche Betrugsmaschen überhaupt? Und warum fällt es den Betroffenen oft so schwer, loszulassen?
0: Oftmals spielt natürlich Scham eine sehr, sehr große Rolle. Warum ist mir das passiert? Warum habe ich jetzt einen Kredit aufgenommen, um jemanden, den ich überhaupt nicht kenne, eine große Geldsumme zu überweisen?
1: Bei einer Aufklärungsveranstaltung in der Leipziger Stadtbibliothek klärt Rico Reichel Rentner auf, mit welchen psychologischen Tricks die Love-Scammer Intimität vorgaukeln. Dabei gehen sie oft nach einem bestimmten Muster vor, um ihre Opfer zu verführen.
0: Sie hören gut zu, sie sind natürlich sehr offen, sind sehr empathisch und versuchen natürlich ganz, ganz viele Gemeinsamkeiten herauszuarbeiten, um dann das Vertrauen der anderen zu gewinnen. Oftmals sind es Schicksalsschläge, die unvermittelt eintreffen. Das können Naturkatastrophen sein, das können teure OPs sein, die im Ausland durchgeführt werden müssen. Aber man versucht natürlich, so ein Opfer, wenn man es einmal an der Angel hat, möglichst lange auszuquetschen, um dann den maximalen Nutzen daraus zu ziehen.
1: Doch die Masche entwickelt sich weiter. Noch konnten gestohlene Profilbilder Betrüger verraten, etwa dann, wenn dieselben Fotos bei einer Rückwärtssuche unter einem anderen Namen auftauchten. Mit moderner Bildgenerierungs-KI wird selbst diese Kontrolle schwieriger.
0: Die Büchse der Pandora ist geöffnet und jetzt müssen wir natürlich noch mehr sensibilisieren, noch mehr dahin appellieren, keinem Fremden Geld zu überweisen, so realistisch er auch sein mag, um natürlich niemanden zu vertrauen, der mir nach wenigen Worten einen Schicksalsschlag schildert und von mir Geld verlangt, unter welchem Vorwand auch immer.
1: Denn wenn die klassische Rückwärtssuche ins Leere führt, kann es für Opfer von Love-Scamming noch schwieriger werden, Fiktion und Wirklichkeit auseinanderzuhalten. Denn die entscheidende Frage ist vielleicht bald nicht mehr nur, wer wirklich hinter einem Profilbild steckt, sondern ob der Mensch auf diesem Bild jemals existiert hat.

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1: Eltern von Kindern in kommunalen Kitas und Horten müssen sich in dieser Woche auf Einschränkungen im Jugendamt der Stadt Chemnitz einstellen. Noch bis einschließlich Freitag, den 10. Juli, können Anfragen zu den Personenkontakten von Kindern nur eingeschränkt oder teilweise gar nicht bearbeitet werden. Betroffen sind unter anderem Auskünfte zu An- und Abmeldungen, zu offenen Elternbeiträgen oder zu bereits gestellten Anträgen auf Übernahme des Elternbeitrags. Hintergrund ist eine technische Umstellung. Derzeit werden die neuen Elternbeiträge, die ab dem 1. September 2026 gelten, in das Haushaltsprogramm der Stadt eingespielt. Während dieser Arbeiten können die zuständigen Sachbearbeiter nicht auf das Programm zugreifen. Nicht betroffen sind allgemeine Beratungen, Fragen zur Antragstellung oder zur Übernahme des Elternbeitrags können weiterhin beantwortet werden. Ab Montag, dem 13. Juli, soll das Haushaltsprogramm wieder uneingeschränkt zur Verfügung stehen.

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4: Guten Abend und herzlich willkommen zu Ihrem Sachsen aktuell am Dienstag. Heute haben wir diese Themen für Sie. Schwerer Missbrauchsvorwurf vor dem Landgericht Dresden. Außerdem, in Chemnitz stärkt die Praxiswelt die ambulante Versorgung. Und das Geschäft mit der Einsamkeit. Mit diesem Überblick begrüße ich Sie noch einmal herzlich zu Ihrem Sachsen aktuell am Dienstag, dem 7.7.2026, na wenn das mal kein Datum ist. Mein Name ist Pauline Rettberg, ich freue mich, dass ich Sie auch heute wieder durch Ihr Sachsen aktuell Magazin begleiten darf. Wir starten heute in Dresden. Dort beschäftigt ein besonders sensibler Fall das Landgericht. Ein Mann muss sich dort wegen des Vorwurfs des schweren sexuellen Missbrauchs seines eigenen Kindes verantworten. Der Fall reicht mehrere Jahre zurück und war bereits Gegenstand eines früheren Verfahrens. Weil der Angeklagte in Berufung gegangen ist und auch die Staatsanwaltschaft eine höhere Strafe fordert, wird der Fall nun erneut vor Gericht verhandelt. Wegen der Schwere der Vorwürfe und zum Schutz der Betroffenen verzichten wir bewusst auf eine detaillierte Schilderung der mutmaßlichen Taten. Aus 3,5 Jahren Haft wegen schweren sexuellen Missbrauchs am eigenen Kind wurde heute ein Freispruch. Ein besonders schwerer sexueller Missbrauchsvorwurf gegen den eigenen Sohn beschäftigt das Landgericht Dresden. Erneut, denn nachdem zunächst ein Urteil gefallen war, strebte der Angeklagte in Berufung einen Freispruch an, die Staatsanwaltschaft zunächst eine höhere Strafe. Der Fall reicht Jahre zurück. Der heute 49-jährige Deutsche soll seinen damals noch nicht 14-jährigen Sohn zwischen 2016 und 2017 mehrfach sexuell missbraucht haben. Laut Anklage geht es um mehrere mutmaßliche Übergriffe, darunter einen besonders schwerwiegenden Fall. Der Junge soll dabei Schmerzen erlitten haben, die noch mehrere Tage anhielten. Lange blieb das mutmaßliche Geschehen offenbar verborgen. Erst 2021 soll sich der Sohn seiner Mutter anvertraut haben. Danach wurde die Polizei eingeschaltet. Es folgten Ermittlungen und mehrere Vernehmungen. Im Juni 2024 fiel schließlich ein erstes Urteil. 3 Jahre und 4 Monate Haft. Rechtskräftig wurde es allerdings nicht, denn beide Seiten legten Berufung ein, mit unterschiedlichen Zielen. Der Angeklagte strebte einen Freispruch an, die Staatsanwaltschaft eine höhere Strafe. Rund 2 Jahre später wurde der Fall deshalb nun in zweiter Instanz erneut verhandelt. Die lange Zeitspanne dazwischen erklärt das Gericht mit der hohen Arbeitsbelastung der Kammer. Vorrang hatten insbesondere Verfahren, in denen Angeklagte bereits in Haft sitzen. Der Angeklagte hier in diesem Fall befand sich nicht in Untersuchungshaft. Für den weiteren Verlauf schien zunächst vor allem ein Punkt entscheidend. Der Sohn des Angeklagten berief sich auf sein Zeugnisverweigerungsrecht und machte vor Gericht keine Angaben. Welche Konsequenzen das haben würde, war zu diesem Zeitpunkt noch offen. Kurz vor Redaktionsschluss erreichte uns dann die Nachricht, die Beweisaufnahme ist beendet und das Verfahren hat einen überraschenden Ausgang genommen. Der Sprecher des Landgerichts berichtete uns: Nach der Mittagspause haben alle Prozessbeteiligten auf weitere Zeugenvernehmungen verzichtet. Die Staatsanwaltschaft hat ihre Berufung zurückgenommen.
5: Die Beweisaufnahme wurde geschlossen. Sowohl die Vertreterin der Staatsanwaltschaft als auch die Verteidigerin haben beantragt, auf die Berufung des Angeklagten das Urteil des Amtsgerichts Dresden vom 20.06.2024 aufzuheben und dem Angeklagten freizusprechen. Die Kammer hat diesen Anträgen entsprochen. Das Verfahren ist somit beendet. Aus einer Verurteilung zu 3 Jahren und 4 Monaten Haft ist damit 2 Jahre später ein Freispruch geworden.
4: Kurze Wege, moderne Medizin und alles unter einem Dach. Mit der Praxiswelt im Johanneskarree hat die Poliklinik Chemnitz den größten Gesundheitsstandort ihrer Unternehmensgeschichte geschaffen. Nach mehreren Monaten Bau- und Umzugszeit wurde das neue Zentrum nun feierlich und mit hohem politischen Besuch eröffnet.
6: Von der Apotheke bis zum OP und den niedergelassenen Ärzten. So muss medizinische Versorgung sein.
7: Mit diesem Anspruch ist die neue Praxiswelt der Poliklinik in Chemnitz offiziell eröffnet worden. Im Johanneskarree entstand in den vergangenen Monaten der größte Gesundheitsstandort für ambulante Medizin in der Geschichte des Unternehmens. Zur feierlichen Einweihung kamen zahlreiche Gäste aus Politik, Gesundheitswesen und Stadtgesellschaft. Auf rund 10.000 Quadratmetern arbeiten künftig 12 Praxiszentren mit mehr als 16 Fachrichtungen unter einem Dach. Ergänzt wird das Angebot durch moderne Diagnostik, Therapie und ein ambulantes OP-Zentrum. Die Einrichtungen sind seit Juli vollständig im Regelbetrieb. Für Oberbürgermeister Sven Schulze ein Meilenstein für den Gesundheitsstandort Chemnitz.
8: Es ist nochmal ein weiterer Schritt für eine gute medizinische Versorgung für die Bürgerinnen und Bürger der Stadt. Konzentriert quasi ein Facharzt- und Hausarztzentrum, wo alles aufeinander ist, moderne Geräte, mitten in der Stadt, gut erreichbar. Ich glaube, das hebt das nochmal auf eine neue Stufe und ich freue mich sehr, dass es gelungen ist.
7: Rund 40 Ärzte sowie etwa 145 Mitarbeitende arbeiten künftig an dem zentralen Standort. Die Praxiswelt bündelt ambulante Medizin, Diagnostik, Therapie und ambulantes Operieren und soll die Versorgung in Chemnitz langfristig stärken. Für Ministerpräsident Michael Kretschmer ist das Konzept weit mehr als ein regionales Projekt.
9: Hier wird Zukunft geschrieben im Klinikum in Chemnitz, auch in dieser Poliklinik. Wir haben ja gemeinsam eine ganze Reihe von Initiativen ergriffen, die Landärzteausbildung, aber auch diesen besonderen Studiengang Medik. Wir haben in der Corona-Pandemie gesehen, wie wichtig es ist, dass die großen Krankenhäuser in den Regionen wirken. Und jetzt dieses Modell. Das ist auf jeden Fall etwas, von dem man viel lernen kann. Und ich denke, Deutschland wird an vielen Stellen so etwas in den nächsten Jahren nachholen.
7: Immer mehr medizinische Leistungen werden heute ambulant erbracht. Gleichzeitig fehlen Fachkräfte und die Bevölkerung wird älter. Die Praxiswelt soll deshalb nicht nur Patientinnen und Patienten kurze Wege ermöglichen, sondern auch attraktive Arbeitsbedingungen für Ärztinnen und Ärzte schaffen. Genau darin sieht auch Sven Schulze einen entscheidenden Vorteil des neuen Konzepts.
8: Nun, natürlich ist es so, dass heutzutage nicht mal jeder Arzt eine eigene Praxis möchte, sondern er will eigentlich diesen Papierkram nicht haben. Das schafft die Poliklinik, weil sie ja die Ärzte anstellt. Und durch die Kombination der verschiedenen Facharztzentren haben wir auch Synergien. Also wenn jetzt jemand doch mal noch ein Röntgen braucht oder einen Facharzt, dann muss er nicht ans andere Ende der Stadt, sondern kann quasi eine Etage tiefer gehen, sodass in Summe die Versorgung besser wird und vielleicht auch der ein oder andere offene Facharztsitz noch geschlossen werden kann.
7: Die Praxiswelt ist die größte Investition in der Geschichte der Poliklinik Chemnitz. Gemeinsam mit dem Klinikum Chemnitz soll sie die Zusammenarbeit zwischen ambulanter und stationärer Medizin weiter ausbauen und die Gesundheitsversorgung in der Region langfristig sichern.
4: Nach einer kurzen Unterbrechung geht's weiter in Ihrem Sachsen aktuell. Dranbleiben lohnt sich, es warten noch weitere spannende und auch sportliche Themen auf Sie.

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5: Weiter geht's in Ihrem Sachsen aktuell. Schön, dass Sie dran geblieben sind. Ein Klick, ein paar Nachrichten und plötzlich geht es um Liebe, Zukunftspläne und immer mehr Geld. Ein Leipziger Rentner verlor durch Love-Scamming 4.000 Euro und setzte dabei auch seine Ehe aufs Spiel. Der Fall zeigt, wie gezielt Betrüger Vertrauen aufbauen und wie neue KI-Technologien solche Maschen künftig noch schwerer erkennbar machen könnten. Unsere Reporterin Ming Eng Do hat mit dem Betroffenen, seiner Frau und der Polizei gesprochen.
6: Überweis mir doch mal 10.000 Euro, dann bin ich morgen bei dir.
7: Habe ich mich einlullen lassen und habe dann sozusagen den Kopf ausgeschalten.
8: Es begann alles mit einer Nachricht auf TikTok. Für das, was darauf folgte, setzte er 39 Jahre Ehe aufs Spiel. Elena war jung und schön und zog ihm über 4 Monate hinweg 4.000 Euro aus der Tasche. Der Rentner aus Leipzig, der anonym bleiben möchte, blieb mit gebrochenem Herzen zurück. Aus dem Erstkontakt auf TikTok wurde schnell eine intensive Fernbeziehung auf WhatsApp, erinnert er sich zurück. Sie versprach ihm ein gemeinsames Leben an der südfranzösischen Küste. Er solle bei ihr einziehen, sie wolle mit ihm eine neue Familie gründen. Alles war zu schön, um wahr zu sein, sagt er, bis sie ihn schließlich nach Geld fragte, in Form von Apple-Karten.
7: Und dann hat sie ihre Geschichte erzählt, sie wäre arbeitslos, ihr Vater wäre gestorben. Dann ging es ums Erbe, angeblich hätte 800.000 Euro geerbt. Da braucht es auch wieder Geld für einen Notar und erst waren es mal 25 Euro, dann 50 Euro. Das hat sich so gesteigert, dann 100 Euro.
8: Zu einem Treffen kommt es nie. Immer wieder findet Elena neue Gründe, warum sie nicht kommen kann. Und fast jedes neue Hindernis führt zur nächsten Geldforderung. Immer wieder hilft er ihr, ohne jemals ihre Stimme gehört zu haben. Dann kommen plötzlich Anrufe von einer Nummer aus der Elfenbeinküste. Er ruft zurück, doch an anderem Ende hört er nicht Elena.
7: Männliche und verschiedene Frauenstimmen in ausländischer Sprache. Ja, und da ist mir dann schon ein Licht aufgegangen, dass hier irgendwas faul ist. Aber es war dann schon zu spät.
8: Er fasste sich ein Herz und ging zur Polizei. Doch das Geld war weg. Und Elena? Die Frau, in die er sich verliebt hat, gibt es so nicht. Ihre Fotos wurden vom Instagram-Profil eines Models gestohlen und ihm unter falscher Identität geschickt. Für Rico Reichel von der Polizeidirektion Leipzig, der seit 2008 Workshops zu digitaler Prävention und Online-Betrugsmaschen gibt, ist diese Geschichte kein Einzelfall.
9: Wir sprechen hier natürlich von sozialen Notlagen, die natürlich dann dazu führen, dass auch Täter sich organisieren. Wie kann ich unter der Anonymität des Internets möglichst schnell viel Geld zu verdienen? Es werden regelrecht Callcenter eröffnet, wo diejenigen, und wir sprechen hier oftmals auch von westafrikanischen Ländern, wo es gehäuft vorkommt, sich zusammentun, um dann einen möglichst großen Nutzen daraus zu ziehen.
8: In einer detaillierten Auswertung für 2023 registrierte das Landeskriminalamt Sachsen 368 Love-Scamming-Fälle. Der registrierte Schaden, rund 4,6 Millionen Euro. Auch die Ehefrau wird zur Geschädigten. Sie entdeckt die Fotos und bemerkt die ungeklärten Abbuchungen. Der Vertrauensbruch belastet die Ehe bis heute.
10: Ich habe mich dann auch ein bisschen von meinem Mann auch ein bisschen dann gelöst. Ich habe ihn dann auch ein bisschen spüren lassen, dass ich sauer bin, dass er mich belogen und betrogen hat.
8: Auf Rat der Polizei blockiert ihr Mann Elenas Nummer. Doch sie meldet sich über eine neue. Und er antwortet wieder.
10: Er hat wieder geschrieben, wenn ich vorbeigegangen bin, hat er den Bildschirm, sein Handy auf den Kopf gedrückt. Das ist praktisch, dass ich das nicht sehe.
8: Schließlich geht das Paar erneut zur Polizei und sichert die Nachrichten. Doch der Mann hofft noch immer, Elena zu finden und sein Geld zurückzubekommen. Bis heute fehlt von ihr jede Spur. Die Täter zu finden sei schwierig. Rico Reichel von der Polizeidirektion Leipzig schildert das Problem.
9: Aufgrund der räumlichen Distanz ist es natürlich für die deutschen Strafverfolgungsbehörden schwierig, derer habhaft zu werden. Alles, was hier im europäischen Raum passiert, sind wir relativ klar im Bilde, wie Strukturen funktionieren, wie Täter, aber auch Tätergruppierungen operieren. Aber was in Afrika passiert, verschließt sich oft dem Auge des Gesetzes.
8: Aber warum funktionieren solche Betrugsmaschen überhaupt? Und warum fällt es den Betroffenen oft so schwer, loszulassen?
9: Oftmals spielt natürlich Scham eine sehr, sehr große Rolle. Ne, warum ist mir das passiert? Warum habe ich jetzt einen Kredit aufgenommen, um jemanden, den ich überhaupt nicht kenne, eine große Geldsumme zu überweisen?
8: Bei einer Aufklärungsveranstaltung in der Leipziger Stadtbibliothek klärt Rico Reichel Rentner auf, mit welchen psychologischen Tricks die Love-Scammer Intimität vorgaukeln. Dabei gehen sie oft nach einem bestimmten Muster vor, um ihre Opfer zu verführen.
9: Sie hören gut zu, sie sind natürlich sehr offen, sind sehr empathisch und versuchen natürlich ganz, ganz viele Gemeinsamkeiten herauszuarbeiten, um dann das Vertrauen der anderen zu gewinnen. Oftmals sind es Schicksalsschläge, die unvermittelt eintreffen. Das können Naturkatastrophen sein, das können teure OPs sein, die im Ausland durchgeführt werden müssen. Aber man versucht natürlich, so ein Opfer, wenn man es einmal an der Angel hat, möglichst lange auszuquetschen, um dann den maximalen Nutzen daraus zu ziehen.
8: Doch die Masche entwickelt sich weiter. Noch konnten gestohlene Profilbilder Betrüger verraten, etwa dann, wenn dieselben Fotos bei einer Rückwärtssuche unter einem anderen Namen auftauchten. Mit moderner Bildgenerierungs-KI wird selbst diese Kontrolle schwieriger.
9: Die Büchse der Pandora ist geöffnet und jetzt müssen wir natürlich noch mehr sensibilisieren, noch mehr dahin appellieren, keinem Fremden Geld zu überweisen, so realistisch er auch sein mag, um natürlich niemanden zu vertrauen, der mir nach wenigen Worten einen Schicksalsschlag schildert und von mir Geld verlangt, unter welchem Vorwand auch immer.
8: Denn wenn die klassische Rückwärtssuche ins Leere führt, kann es für Opfer von Love-Scamming noch schwieriger werden, Fiktion und Wirklichkeit auseinanderzuhalten. Denn die entscheidende Frage ist vielleicht bald nicht mehr nur, wer wirklich hinter einem Profilbild steckt, sondern ob der Mensch auf diesem Bild jemals existiert hat.
5: Wussten Sie, dass in unserem Sendegebiet einige Spitzensportler zu Hause sind? Unter ihnen ist Ron Haferkorn. Er lebt und arbeitet in Grimma und vertritt Deutschland aber in aller Welt. Seine Disziplin? Drachenbootfahren. Gerade bereitet er sich auf die Europameisterschaft vor.
1: Ich bin Ron, bin 46 Jahre jung, komme aus Leipzig ursprünglich, bin schon seit vielen, vielen Jahren in Grimma unterwegs. Ja, und Sport ist meine Leidenschaft und mein Beruf.
11: Ron Haferkorn ist Drachenbootfahrer. Bereits mehrfach hat er den deutschen Meistertitel in dieser Sportart verteidigt. 2022 hat er in Banyolas in Spanien mit der Ü40-Nationalmannschaft mehrfach Gold bei der Drachenboot-Europameisterschaft geholt und ist so Europameister geworden. Diesen Sommer steht das Event erneut an, diesmal in München. Auch hier ist Ron Haferkorn dabei. Dafür trainiert er regelmäßig hier auf dem Schladitzer See.
1: Ich versuche 2 bis 3 Mal die Woche auf das Wasser zu gehen. Aber ansonsten habe ich die Möglichkeit, glücklicherweise durch mein eigenes Fitness- und Gesundheitsstudio, was wir haben in Grimma, Indoor zu trainieren, auch da Indoor zu paddeln. Also gibt es ein Paddelergometer zum Beispiel oder alternativ ein Skiergometer und dann natürlich ganz normal die Krafteinheiten, die dazugehören. Also es ist ja nicht nur das reine Paddeln, was wir haben, sondern müssen ja natürlich ganz viel dagegen arbeiten.
11: Das Training auf dem Wasser bestreitet er zum großen Teil allein. Erst in den Tagen vor dem Wettkampf trifft er vor Ort auf seine Teamkollegen und führt ein intensives Training durch. Die Teamgröße beim Drachenbootfahren kann variieren.
1: Also es gibt da verschiedene Größen. Also es gibt das Smallboot mit 10 Personen, die paddeln und Steuermann und Trommler. Und dann gibt es das Großboot, was mit 20 Leuten paddelt und Steuermann und Trommler hat. Gibt natürlich auch noch größere Varianten, aber die werden eher nicht international so gefahren, wie wir sie fahren.
11: Sport hat im Leben von Ron Haferkorn schon immer eine große Rolle gespielt. Ab dem 5. Lebensjahr war er im Turnverein.
1: Also ich war vorher lange Turner und dann Akrobat und habe das auch leistungsmäßig gemacht. Und dann wie die Jungfrau zum Kinde. Ich habe dann mal die Möglichkeit gehabt zu steuern auf einem Boot. Und irgendwann war halt so der Übergang vom Steuern zum Paddeln. Das kam dann einfach fließender Übergang quasi und dann wurde das immer intensiver, erst breitensportmäßig und dann natürlich wieder leistungsmäßig.
11: Als Sportmasseur und Personal Trainer weiß er, wie wichtig regelmäßige Bewegung und die gleichmäßige Belastung aller Muskeln ist.
1: Wir verwechseln ganz häufig, gerade was meine Branche angeht im Fitness, dass Fitness was mit Sport zu tun hat. Das ist völlig falsch in meinen Augen, sondern das ist eine Muskelhygiene wie Waschen und Zähne putzen. Und das sollte jede Woche ganz normal forcieren. Denn selbst jetzt, wo wir sitzen, trainieren wir Muskulatur. Also ein Training ist in dem Fall wirklich ganz, ganz wichtig, was die Muskulatur angeht, die wir sonst nicht trainieren. Das ist eine Sache, die sehr, sehr wichtig für mich ist. Das ist, sage ich mal, meine Berufung, das den Leuten beizubringen, dass das unabhängig vom Sport ist.
11: Das Drachenbootfahren hat für ihn aber auch eine wichtige soziale Komponente.
1: Also tatsächlich den Teamgeist und das Ganze, sage ich mal, der Zusammenhalt, der stattfinden muss, sonst geht das Ding nicht nach vorn. Ja, und wenn man das einmal merkt, wenn man im Boot sitzt und das Boot läuft und man merkt über eine Langstrecke von 2000 Meter, man schiebt sich an den anderen vorbei und man ist Teil des Ganzen, dann läuft da die Gänsehaut wirklich. Geht die Gänsehaut hoch und dann läuft das Wasser in den eiskalten Rücken runter und dann schiebt sich das Boot wirklich wupp, wupp. Und man sieht das so leicht im Augenwinkel, obwohl man wirklich fokussiert ist auf den Vordermann, dass man ja nicht den Takt verliert. Aber man bekommt es einfach mit und das hebt dann schon. Das Boot schwebt dann quasi über den Teich.
11: Für diese Momente trainiert Ron Haferkorn. Kanu und Drachenboot ist aber für jeden eine interessante Freizeitbeschäftigung und Übung für den Zusammenhalt.
1: Also man braucht nur Lust und dann den Rest lernt man mit der Zeit. Und dann findet man sich, ob man jetzt in einem Breitensport ist, was wirklich ein sehr, sehr schönes Familienevent ist. Wenn die Breitensportsachen ausgetragen werden, dann werden immer viel ringsrum, also wird ganz viel ringsrum mit der Familie gemacht. Dann ist das Team ja schon mit 20 Leuten da, wenn jeder seinen Partner mitbringt, ist dann eine ganze Menge los und dann wird meistens Hüftburgen oder Alternativen für Kinder noch mit aufgebaut oder die Kinder fahren selber und dann macht das richtig Laune.
11: Die Europameisterschaft findet vom 6. bis 12. Juli in München statt. Das Training wird sich bis dahin noch etwas intensivieren. Bei dem schönen Wetter muss aber auch eine Abkühlung danach sein.
5: Zwei Leipziger, eine große Herausforderung. Rico Bogen und Caroline Pohle stellten sich am Wochenende bei der traditionsreichen Challenge Rot der Langdistanz. Für beide war es eine besondere Premiere und aus Leipziger Sicht ein Rennen, das in Erinnerung bleiben dürfte. Mein Kollege Jonas Georgi berichtet für sie.
12: Ja, ich kann es kaum fassen, also ist echt extrem geil. Ich hätte es mir vorher nicht vorstellen können, bei dem Starten Starterfeld. Besseren Einstand gibt es nicht, ja.
13: Eine fast perfekte Premiere für Rico Bogen. Bei der Challenge Rot stellten sich am vergangenen Wochenende rund 5500 Athletinnen und Athleten der Herausforderung. Mittendrin der Leipziger Rico Bogen, der bei seinem ersten Triathlon über die Langdistanz direkt für ein Ausrufezeichen sorgte. Der 25-Jährige mischte von Beginn an ganz vorne mit. Nach 3,86 Kilometern Schwimmen lag Bogen an der Spitze. Auch auf den rund 180 Kilometern auf dem Rad überzeugte der Leipziger und stellte dabei einen neuen Teilstreckenrekord auf. Als Führender ging er anschließend in den abschließenden Marathon. Erst auf den 42,1 Kilometern musste Bogen den späteren Sieger Sam Laidlaw aus Frankreich und den Norweger Christian Blumenfeld an sich vorbeiziehen lassen.
12: Ich laufe mal extrem hart, ich musste so tief gehen. Ich habe so Spaß vor meinen Augen gesehen, dachte, ich muss umkippen.
13: Nach 7 Stunden, 27 Minuten und 53 Sekunden erreichte Bogen schließlich als Dritter das Ziel. Damit gelang ihm bei seiner Premiere über die Langdistanz direkt der Sprung aufs Podium. Gleichzeitig stellte der Leipziger die bislang schnellste Debützeit auf dieser Distanz auf. Auch bei den Frauen sorgte eine Leipzigerin für ein starkes Ergebnis. Caroline Pohle feierte in Rot ebenfalls ihre Premiere über die Langdistanz und mischte dabei lange ganz vorne mit. Auf der Radstrecke gehörte die Leipzigerin zur Spitzengruppe und lag lange aussichtsreich im Rennen. Beim abschließenden Marathon musste sie zwar noch einige Konkurrentinnen an sich vorbeiziehen lassen, kämpfte sich aber mit einer Gesamtzeit von 8 Stunden, 32 Minuten und 49 Sekunden zu einem starken 5. Platz. Als beste Deutsche bei den Frauen veredelte sie damit aus Leipziger Sicht das erfolgreiche Triathlon-Wochenende.
5: Angst vom großen bösen Wolf. Ja, wie soll Sachsen künftig mit dem Wolf umgehen? Genau darüber wurde im Umweltausschuss des Landtags intensiv gestritten. Während sich viele Experten für schnellere Abschüsse auffälliger Problemwölfe aussprechen, bleibt eine allgemeine Bejagung hoch umstritten. Auch bei der Zukunft der Fachstelle Wolf gehen die Positionen weit auseinander. Und das war Ihr Sachsen aktuell am Dienstag, dem 7. Juli 2026. Schön, dass Sie auch heute wieder mit dabei gewesen sind. 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Unter Sachsen 1, unserem Radiosender, können Sie uns natürlich jederzeit hören. Und morgen, da machen wir an bekannter Stelle weiter. Bis dahin wünscht das gesamte Team einen wunderschönen Abend. Machen Sie es gut und tschüss, bis morgen.
14: Wo gibt es das Erfordernis, dass der Wolf so anders behandelt wird als einen Fuchs? Der Fuchs ist mindestens so schön. Der Fuchs hat auch eine wichtige Position und Rolle in der Natur.
15: Wie Sachsen künftig mit seinen Wölfen umgehen soll, ist politisch hoch umstritten. CDU, SPD und BSW wollen neue Abschussmöglichkeiten rechtlich verankern. Die AfD fordert darüber hinaus eine deutliche Reduzierung des Bestandes und das Aus für die Fachstelle Wolf. Eine pauschale Jagd hält Wolfsforscherin Ilka Reinhardt allerdings für den falschen Weg.
16: Als Wissenschaftlerin fragt man, okay, wir haben ein Problem, was ist das Ziel? Das Ziel ist runter mit den Nutztierschäden. Und dann schaut man, welches ist die am besten geeignete Methode. Und da gibt es sehr, sehr viele internationale Studien. Und ganz klar ist die Antwort, eine generelle Bejagung ist schlicht die falsche Methode. Das ist einfach das falsche Werkzeug, um da anzusetzen. Herdenschutz ist die richtige Methode. Und das sind nur einige Studien aus Europa, auch aus Nordamerika, die zeigen, dass die Bejagung auf die Anzahl der Übergriffe auf Nutztiere nichts bringt.
15: Ganz anders sieht das die sächsische Jägerschaft. Landesjagdverbandspräsident Polo Palmen fordert, den Wolf künftig stärker wie anderes Wild zu behandeln.
17: Unser Ziel ist es insbesondere, den Wolf als normales Tier zu sehen, mit regulären Jagdzeiten und eben im Falle der Schadsituation einer zusätzlichen Bejagung des sogenannten Schadwolfes oder des Schadrudels.
15: Zwischen diesen Positionen liegt für Wildbiologe Norman Stier der entscheidende Ansatz. Nicht wahllos jagen, sondern gezielt dort eingreifen, wo einzelne Wölfe immer wieder Probleme verursachen.
18: Wir sehen ganz klar, dass praktisch das Kernziel Weidetierhaltung ist, denke ich, allen klar, dass wir dieses Ziel weiter verfolgen wollen. Dass eine rechtssichere Entnahme von diesen wenigen Problemwölfen, das ist gut, das ist nicht nur in Sachsen so, es ist in allen Bundesländern so, dass es wenige Wölfe gibt, die eine große Zahl der Nutztierrisse verursachen. Und da ist es entscheidend, dass praktisch diese Entnahmen schnell, sehr schnell möglich sein.
15: Umstritten ist auch, wie das Wolfsmanagement künftig organisiert werden soll. Während die AfD die Fachstelle Wolf abschaffen will, warnt die kommunale Ebene davor, gebündeltes Fachwissen und einheitliche Standards aufzugeben.
19: Zum Antrag der AfD-Fraktion, den wir ja heute auch besprechen, möchte ich sagen, dass die Fachstelle Wolf in Deutschen Bora aus unserer Sicht Funktion und Know-how bündelt. Das ist Aufgabe einer Fachstelle, was in gleicher Qualität in den unteren Jagdbehörden momentan nicht vorgehalten werden könnte. Im Gegenteil, wir sind der Auffassung, dass wahrscheinlich neue Grundkapazitäten, personelle Kapazitäten aufgebaut werden müssten, um das Niveau, das wir momentan fahren, letztlich wieder aufnehmen zu können. Spezifische Aufgaben, wie sie die Fachstelle übernimmt, sollten weiterhin zentral geleistet werden. Die Fachstelle sorgt auch für eine gewisse Vergleichbarkeit, was ich ganz wichtig finde, dass vergleichbare Entscheidungen zwischen Görlitz und dem Vogtland und Nordsachsen bei der RIS-Begutachtung in der Anwendung von Standards an den Tag gelegt werden.
15: Doch selbst wenn mehr Abschüsse politisch gewollt sind, bleibt die Frage, wie weit Sachsen rechtlich gehen darf. Für NABU-Fachreferent Jan Schöne lässt sich die allgemeine Bestandsjagd kaum mit dem eigentlichen Ziel des Herdenschutzes vereinbaren.
20: Das Bundesjagdgesetz schreibt, dass der revierübergreifende Managementplan darauf auszurichten ist, die Vereinbarkeit von Jagd und günstigem Erhaltungszustand zu gewährleisten. Dieses darauf ausrichten, das ist eine weiche Formulierung. Dem Vorsorgeprinzip würde es entsprechen, wenn man reinschreibt, hat sicherzustellen, hat zu gewährleisten. Das ist eine klare grammatische Formulierung. Da findet sich im sächsischen Jagdgesetzentwurf nichts. Und es findet sich auch im sächsischen Gesetzentwurf nichts darüber, dass der Managementplan durch eine klare Jahresfrist begrenzt ist und immer in Jahresfrist neu angepasst werden muss.
15: Eine Entscheidung ist nach der Anhörung noch nicht gefallen. Sachsen hat bei der konkreten Umsetzung zwar eigenen Spielraum, kann aber über Abschüsse nicht völlig frei entscheiden. Bundes- und EU-Recht setzen weiterhin Grenzen und genau darüber dürfte im Landtag weiter gestritten werden.
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5: Sachsen hat sich als aufstrebendes Campingland etabliert. Das geht aus einer Studie hervor, die im Auftrag des Tourismusministeriums und des Landestourismusverbandes durchgeführt wurde. Laut Tourismusministerin Barbara Klepsch, CDU, ist die Zahl der Campingübernachtungen zwischen 2014 und 2024 um über 76% gestiegen. Dennoch gibt es Verbesserungsbedarf bei der Bekanntheit Sachsens als Reiseziel und bei der Qualität der Angebote. Besonders in den Regionen Oberlausitz und Sächsische Schweiz sind Investitionen in Infrastruktur wie Sanitäranlagen nötig, um das Potenzial voll auszuschöpfen. Das Europäische Parlament hat die Immunität des AfD-Politikers Siegbert Dröse aufgehoben. Diese Entscheidung war notwendig, damit ein Berufungsverfahren gegen ihn wegen Beleidigung fortgesetzt werden kann, wie aus einem Bericht des Parlaments hervorgeht. Dröse, Europaabgeordneter seit Juni 2024, wurde zuvor vom Dresdner Amtsgericht verurteilt, weil er einen Journalisten beleidigt hatte. Die Aufhebung der Immunität soll nicht seine politische Tätigkeit beeinträchtigen. Tschechien darf die Rechtsextremistin Maler Svenja Liebig nach Chemnitz ausliefern. Dies entschied das Oberlandesgericht in Prag nach Angaben einer Gerichtssprecherin. Die Auslieferung erfolgt innerhalb von 10 Tagen an die Justizvollzugsanstalt Chemnitz, so Oberstaatsanwalt Dennis Czernota aus Halle. Liebig war wegen Volksverhetzung und Beleidigung zu einer Haftstrafe verurteilt worden und hatte sich gegen ihre Auslieferung gewehrt.

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1: Ich fand alle eigentlich sehr gruselig, muss ich sagen.
2: Mord, Gewalt und rätselhafte Ermittlungen. Dresdens Geschichte hat viele dunkle Kapitel. Für das neue Dresdner Heft, Tatort Dresden, wurden Kriminalfälle aus mehreren Jahrhunderten zusammengetragen. Caroline Förster vom Dresdner Geschichtsverein erklärt, was hinter der Idee steckt.
1: Wir haben einfach uns mit Kriminalitätsgeschichte in Dresden beschäftigt und geschaut durch die Jahrhunderte, was für Fälle gibt es. Es geht viel um Mord. Wirklich, muss man sagen, also wir haben fast nur Mordfälle dabei und wie verändert sich unser Blick darauf und vor allen Dingen, warum machen wir das eigentlich? Also warum beschäftigen wir uns mit Kriminalitätsgeschichte? Natürlich sind diese Mordfälle immer auch irgendwie ein bisschen spannend, aber eigentlich geht es natürlich darum, wie reagiert Gesellschaft auf Mord, wie geht die Justiz, wenn man keine modernen Analyseverfahren hat? Also wir haben auch einen Fall dabei aus dem 17. Jahrhundert, also wie funktionieren da die Institutionen? Das hat uns interessiert und es geht einmal durch die Jahrhunderte weg.
2: Wie sich Ermittlungen verändert haben, zeigt ein Fall aus Dresden besonders anschaulich. Damals wird eine Spur zum entscheidenden Beweis, die heute aus fast jedem Krimi bekannt ist.
1: In jedem Fall geht es darum, wie wird Polizeiarbeit gemacht? Also welcher Fall ist sozusagen liegt auf dem Tisch und wie unterschiedlich wurde ermittelt oder welche Ermittlungen fanden auch nicht statt? Also gerade die Arbeit mit dem Polizeiforum hier war ja sehr interessant. Wir haben zwei Beiträge aus dem Polizeiforum. Der eine Fall, da geht es eben tatsächlich um die Fingerabdrücke, also wo der erste Fall mit den Fingerabdrücken gelöst wurde. Und das passierte hier in Dresden. Toll, ist für so ein Heft natürlich dann immer ganz besonders interessant und wichtig. Und der andere Fall, der spielt in der NS-Zeit. Also da wurde eine Diebin quasi entrechtet. Und die Polizeibehörden haben damals eben ideologisch gehandelt und natürlich sich an Verbrechen beteiligt.
2: Zwei Beiträge im Heft entstanden also mit Unterstützung des Forums Polizeigeschichte. Doch was genau ist das für ein Ort? Und warum ist er für die historische Aufarbeitung so wichtig? Juliane Hanzig, Vermittlungsbeauftragte des Forums, gibt Einblicke in die Arbeit der Einrichtung.
3: Ja, das Forum Polizeigeschichte beschreibt sich selber als modernen Bildungs- und Kommunikationsort. Es ist sehr ähnlich zu einem normalen, klassischen Museum. Also das heißt, wir haben eine große Sammlung, die sich mit ganz vielen verschiedenen Dingen befasst. Ursprünglich schon von 1894 haben wir unsere große Lehrtafelsammlung. Das ist im Moment auch der Fokus der Ausstellung. Und wir machen das ein bisschen wie das alte Kriminalmuseum. Wir sind zuständig für zu unterstützen in der Bildung und Vermittlung für die gesamte sächsische Polizei.
2: Geschichte wird hier nicht nur erforscht, sondern auch ausgestellt. Anhand von Dokumenten, alten Lehrtafeln und teils überraschenden Objekten. Und manches davon erzählt über Polizei eine ganz andere Geschichte, als man auf den ersten Blick vermuten würde.
3: Ich glaube, es gibt ganz viele Objekte, die Sachen anteasern oder die Sachen verändern können. Als ein Beispiel haben wir einen Schlagstock hier und der Schlagstock, der steht eigentlich, und das ist das Spannende, der steht dafür, dass man weg vom Militär geht hin zu einer bürgernahen Polizei. Das ist in den 20er Jahren, ne? Also Weimarer Republik, und man denkt, Schlagstock, mit was verbinde ich das? Und das ist so spannend, weil es nämlich eigentlich heißt, nee, wir wenden uns dem Bürger zu, weg vom Säbel, weg vom Militär. Und es sind immer wieder Episoden in der polizeilichen Geschichte, wo das passiert, wo wir wieder eine Hinwendung zum Militärischen haben und dann doch wieder eine Hinwendung weg davon hin zur Bürgerpolizei oder zu einer Polizei für den Bürger, mit dem Bürger.
2: Polizeigeschichte erzählt auch von Macht, Ideologie und Zeiten, in denen Behörden selbst Teil von Unrecht wurden. Doch wie kritisch kann ein Forum überhaupt darüber aufklären, wenn es selbst Teil der sächsischen Polizei ist?
3: Wir bestehen zum Teil aus Wissenschaftlern, wie ich das zum Beispiel bin, oder wir haben eine wissenschaftliche Leitung. Ich habe noch eine ganz liebe Kollegin, die in der Sammlung tätig ist. Das heißt also, es gibt wissenschaftliche Menschen, die das gelernt haben, die Sachen kritisch hinterfragen. Und unser Team besteht aber auch aus Polizisten und aus Polizistinnen, die uns ein bisschen in ihre Welt mitnehmen. Und tatsächlich dürfen wir all das, was wir wollen, auch tun. Wir haben kein keine Vorschrift dazu, sondern wir, unser Anliegen ist es oder unsere Aufgabe ist es eben genau das zu tun, wissenschaftlich auszuwerten, kritisch zu hinterfragen und die Personen mitzunehmen.
2: Wer Dresdens dunkle Geschichten weiter nachspüren will, findet im Heft Tatort Dresden und im Forum Polizeigeschichte reichlich Stoff zwischen echten Fällen, historischen Spuren und der Frage, was sie bis heute über diese Stadt erzählen.

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1: Überweis mir doch mal 10.000 Euro, dann bin ich morgen bei dir.
2: Habe ich mich einlullen lassen und habe dann sozusagen den Kopf ausgeschalten.

0: ihm eine neue Familie gründen. Alles war zu schön, um wahr zu sein, sagt er, bis sie ihn schließlich nach Geld fragte, in Form von Apple-Karten.
1: Und dann hat sie ihre Geschichte erzählt, sie wäre arbeitslos, ihr Vater wäre gestorben. Dann ging es ums Erbe, angeblich hätte 800.000 Euro geerbt, da brauchst du auch wieder Geld für einen Notar. Und erst waren es mal 25 Euro, dann 50 Euro, das hat sich so gesteigert, dann 100 Euro.
0: Zu einem Treffen kommt es nie. Immer wieder findet Elena neue Gründe, warum sie nicht kommen kann. Und fast jedes neue Hindernis führt zur nächsten Geldforderung. Immer wieder hilft er ihr, ohne jemals ihre Stimme gehört zu haben. Dann kommen plötzlich Anrufe von einer Nummer aus der Elfenbeinküste. Er ruft zurück, doch an anderem Ende hört er nicht Elena.
1: Männliche und verschiedene Frauenstimmen in ausländischer Sprache. Ja, und da ist mir dann schon ein Licht aufgegangen, dass hier irgendwas faul ist. Aber es war dann schon zu spät.
0: Er fasste sich ein Herz und ging zur Polizei. Doch das Geld war weg. Und Elena? Die Frau, in die er sich verliebt hat, gibt es so nicht. Ihre Fotos wurden vom Instagram-Profil eines Models gestohlen und ihm unter falscher Identität geschickt. Für Rico Reichel von der Polizeidirektion Leipzig, der seit 2008 Workshops zu digitaler Prävention und Online-Betrugsmaschen gibt, ist diese Geschichte kein Einzelfall.
2: Wir sprechen hier natürlich von sozialen Notlagen, die natürlich dann dazu führen, dass auch Täter sich organisieren. Wie kann ich unter der Anonymität des Internets möglichst schnell viel Geld zu verdienen? Es werden regelrecht Callcenter eröffnet, wo diejenigen, und wir sprechen hier oftmals auch von westafrikanischen Ländern, wo es gehäuft vorkommt, sich zusammentun, um dann einen möglichst großen Nutzen daraus zu ziehen.
0: In einer detaillierten Auswertung für 2023 registrierte das Landeskriminalamt Sachsen 368 Love-Scamming-Fälle. Der registrierte Schaden, rund 4,6 Millionen Euro. Auch die Ehefrau wird zur Geschädigten. Sie entdeckt die Fotos und bemerkt die ungeklärten Abbuchungen. Der Vertrauensbruch belastet die Ehe bis heute.
3: Ich habe mich dann auch ein bisschen von meinem Mann auch ein bisschen dann gelöst. Ich habe ihn dann auch ein bisschen spüren lassen, dass ich sauer bin, dass er mich belogen und betrogen hat.
0: Auf Rat der Polizei blockiert ihr Mann Elenas Nummer. Doch sie meldet sich über eine neue. Und er antwortet wieder.
3: Er hat wieder geschrieben, wenn ich vorbeigegangen bin, hat er den Bildschirm, sein Handy auf den Kopf gedrückt. Das ist praktisch, dass ich das nicht sehe.
0: Schließlich geht das Paar erneut zur Polizei und sichert die Nachrichten. Doch der Mann hofft noch immer, Elena zu finden und sein Geld zurückzubekommen. Bis heute fehlt von ihr jede Spur. Die Täter zu finden sei schwierig. Rico Reichel von der Polizeidirektion Leipzig schildert das Problem.
2: Aufgrund der räumlichen Distanz ist es natürlich für die deutschen Strafverfolgungsbehörden schwierig, derer habhaft zu werden. Alles, was hier im europäischen Raum passiert, sind wir relativ klar im Bilde, wie Strukturen funktionieren, wie Täter, aber auch Tätergruppierungen operieren. Aber was in Afrika passiert, verschließt sich oft im Auge des Gesetzes.
0: Aber warum funktionieren solche Betrugsmaschen überhaupt? Und warum fällt es den Betroffenen oft so schwer, loszulassen?
2: Oftmals spielt natürlich Scham eine sehr, sehr große Rolle. Ne, warum ist mir das passiert? Warum habe ich jetzt einen Kredit aufgenommen, um jemanden, den ich überhaupt nicht kenne, eine große Geldsumme zu überweisen?
0: Bei einer Aufklärungsveranstaltung in der Leipziger Stadtbibliothek klärt Rico Reichel Rentner auf, mit welchen psychologischen Tricks die Love-Scammer Intimität vorgaukeln. Dabei gehen sie oft nach einem bestimmten Muster vor, um ihre Opfer zu verführen.
2: Sie hören gut zu, sie sind natürlich sehr offen, sind sehr empathisch und versuchen natürlich ganz, ganz viele Gemeinsamkeiten herauszuarbeiten, um dann das Vertrauen der anderen zu gewinnen. Oftmals sind es Schicksalsschläge, die unvermittelt eintreffen. Das können Naturkatastrophen sein, das können teure OPs sein, die im Ausland durchgeführt werden müssen. Aber man versucht natürlich, so ein Opfer, wenn man es einmal an der Angel hat, möglichst lange auszuquetschen, um dann den maximalen Nutzen daraus zu ziehen.
0: Doch die Masche entwickelt sich weiter. Noch konnten gestohlene Profilbilder Betrüger verraten, etwa dann, wenn dieselben Fotos bei einer Rückwärtssuche unter einem anderen Namen auftauchten. Mit moderner Bildgenerierungs-KI wird selbst diese Kontrolle schwieriger.
2: Die Büchse der Pandora ist geöffnet und jetzt müssen wir natürlich noch mehr sensibilisieren, noch mehr dahin appellieren, keinem Fremden Geld zu überweisen, so realistisch er sein mag, um natürlich niemanden zu vertrauen, der mir nach wenigen Worten einen Schicksalsschlag schildert und von mir Geld verlangt, unter welchem Vorwand auch immer.
0: Denn wenn die klassische Rückwärtssuche ins Leere führt, kann es für Opfer von Love-Scamming noch schwieriger werden, Fiktion und Wirklichkeit auseinanderzuhalten. Denn die entscheidende Frage ist vielleicht bald nicht mehr nur, wer wirklich hinter einem Profilbild steckt, sondern ob der Mensch auf diesem Bild jemals existiert hat.

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2: Eltern von Kindern in kommunalen Kitas und Horten müssen sich in dieser Woche auf Einschränkungen im Jugendamt der Stadt Chemnitz einstellen. Noch bis einschließlich Freitag, den 10. Juli, können Anfragen zu den Personenkontakten von Kindern nur eingeschränkt oder teilweise gar nicht bearbeitet werden. Betroffen sind unter anderem Auskünfte zu An- und Abmeldungen, zu offenen Elternbeiträgen oder zu bereits gestellten Anträgen auf Übernahme des Elternbeitrags. Hintergrund ist eine technische Umstellung. Derzeit werden die neuen Elternbeiträge, die ab dem 1. September 2026 gelten, in das Haushaltsprogramm der Stadt eingespielt. Während dieser Arbeiten können die zuständigen Sachbearbeiter nicht auf das Programm zugreifen. Nicht betroffen sind allgemeine Beratungen, Fragen zur Antragstellung oder zur Übernahme des Elternbeitrags können weiterhin beantwortet werden. Ab Montag, dem 13. Juli, soll das Haushaltsprogramm wieder uneingeschränkt zur Verfügung stehen.

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9: Sachsen hat sich als aufstrebendes Campingland etabliert. Das geht aus einer Studie hervor, die im Auftrag des Tourismusministeriums und des Landestourismusverbandes durchgeführt wurde. Laut Tourismusministerin Barbara Klepsch, CDU, ist die Zahl der Campingübernachtungen zwischen 2014 und 2024 um über 76% gestiegen. Dennoch gibt es Verbesserungsbedarf bei der Bekanntheit Sachsens als Reiseziel und bei der Qualität der Angebote. Besonders in den Regionen Oberlausitz und Sächsische Schweiz sind Investitionen in Infrastruktur wie Sanitäranlagen nötig, um das Potenzial voll auszuschöpfen. Das Europäische Parlament hat die Immunität des AfD-Politikers Siegbert Dröse aufgehoben. Diese Entscheidung war notwendig, damit ein Berufungsverfahren gegen ihn wegen Beleidigung fortgesetzt werden kann, wie aus einem Bericht des Parlaments hervorgeht. Dröse, Europaabgeordneter seit Juni 2024, wurde zuvor vom Dresdner Amtsgericht verurteilt, weil er einen Journalisten beleidigt hatte. Die Aufhebung der Immunität soll nicht seine politische Tätigkeit beeinträchtigen. Tschechien darf die Rechtsextremistin Mala Svenja Liebig nach Chemnitz ausliefern. Dies entschied das Oberlandesgericht in Prag nach Angaben einer Gerichtssprecherin. Die Auslieferung erfolgt innerhalb von 10 Tagen an die Justizvollzugsanstalt Chemnitz, so Oberstaatsanwalt Dennis Czernota aus Halle. Liebig war wegen Volksverhetzung und Beleidigung zu einer Haftstrafe verurteilt worden und hatte sich gegen ihre Auslieferung gewehrt.

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1: Aus 3,5 Jahren Haft wegen schweren sexuellen Missbrauchs am eigenen Kind wurde heute ein Freispruch. Ein besonders schwerer sexueller Missbrauchsvorwurf gegen den eigenen Sohn beschäftigt das Landgericht Dresden. Erneut, denn nachdem zunächst ein Urteil gefallen war, strebte der Angeklagte in Berufung einen Freispruch an, die Staatsanwaltschaft zunächst eine höhere Strafe. Der Fall reicht Jahre zurück. Der heute 49-jährige Deutsche soll seinen damals noch nicht 14-jährigen Sohn zwischen 2016 und 2017 mehrfach sexuell missbraucht haben. Laut Anklage geht es um mehrere mutmaßliche Übergriffe, darunter einen besonders schwerwiegenden Fall. Der Junge soll dabei Schmerzen erlitten haben, die noch mehrere Tage anhielten. Lange blieb das mutmaßliche Geschehen offenbar verborgen. Erst 2021 soll sich der Sohn seiner Mutter anvertraut haben. Danach wurde die Polizei eingeschaltet. Es folgten Ermittlungen und mehrere Vernehmungen. Im Juni 2024 fiel schließlich ein erstes Urteil. 3 Jahre und 4 Monate Haft. Rechtskräftig wurde es allerdings nicht, denn beide Seiten legten Berufung ein, mit unterschiedlichen Zielen. Der Angeklagte strebte einen Freispruch an, die Staatsanwaltschaft eine höhere Strafe. Rund 2 Jahre später wurde der Fall deshalb nun in zweiter Instanz erneut verhandelt. Die lange Zeitspanne dazwischen erklärt das Gericht mit der hohen Arbeitsbelastung der Kammer. Vorrang hatten insbesondere Verfahren, in denen Angeklagte bereits in Haft sitzen. Der Angeklagte hier in diesem Fall befand sich nicht in Untersuchungshaft. Für den weiteren Verlauf schien zunächst vor allem ein Punkt entscheidend. Der Sohn des Angeklagten berief sich auf sein Zeugnisverweigerungsrecht und machte vor Gericht keine Angaben. Welche Konsequenzen das haben würde, war zu diesem Zeitpunkt noch offen. Kurz vor Redaktionsschluss erreichte uns dann die Nachricht, die Beweisaufnahme ist beendet und das Verfahren hat einen überraschenden Ausgang genommen. Der Sprecher des Landgerichts berichtete uns: Nach der Mittagspause haben alle Prozessbeteiligten auf weitere Zeugenvernehmungen verzichtet. Die Staatsanwaltschaft hat ihre Berufung zurückgenommen. Die Beweisaufnahme wurde geschlossen. Sowohl die Vertreterin der Staatsanwaltschaft als auch die Verteidigerin haben beantragt, auf die Berufung des Angeklagten das Urteil des Amtsgerichts Dresden vom 20.06.2024 aufzuheben und dem Angeklagten freizusprechen. Die Kammer hat diesen Anträgen entsprochen. Das Verfahren ist somit beendet. Aus einer Verurteilung zu 3 Jahren und 4 Monaten Haft ist damit 2 Jahre später ein Freispruch geworden.

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2: Also für diesen Sommer habe ich geplant, ein bisschen zu arbeiten.
3: Ja, ich habe ein paar gute Pläne. Am August, ich möchte nach Prag fahren.
4: Einmal im Jahr kann ich mir das schon leisten, aber ich denke, dass viele Leute sich das nicht leisten können.
1: Die Sommerpläne der Leipzigerinnen und Leipziger könnten unterschiedlicher kaum sein.
5: Yeah, so my schedule is very, very tight.
6: Mein Zeitplan ist sehr voll. Deshalb werde ich keine Flüge nehmen oder so etwas machen. Ich werde arbeiten, etwas Geld verdienen und vielleicht mit meinen Freunden Zeit verbringen.
1: Für die einen bedeutet Sommer verreisen, raus aus dem Alltag, neue Orte sehen und einfach mal abschalten.
4: Ich war auf Mallorca, war im Tannheimer Tal in Österreich. Jetzt mache ich mit meinen Reha-Frauen einen Ausflug nach Leipzig 3 Tage.
7: Wahrscheinlich nach Sizilien für 2 Wochen.
1: Für andere heißt er, arbeiten, sparen und trotzdem versuchen, den Sommer zu genießen.
2: Genau, also für diesen Sommer habe ich geplant, bisschen zu arbeiten, hauptsächlich bisschen einiges zu verdienen und einfach so ein bisschen zu sparen, aber auch sehr gerne mit den Freunden was zu unternehmen, hier und da mal andere Städte zu besuchen, ein bisschen Foodspots testen.
1: Doch egal, wohin die Reise geht, der Preis spielt bei der Urlaubsplanung eine immer größere Rolle.
7: Also für mich ist er noch irgendwo affordable. Wenn ich das möchte, kann ich darauf ansparen. Ich habe die Freiheit und das Privileg, Geld zu verdienen, genug Geld zu verdienen, um auch mehr meine Auszeit zu nehmen. Ich weiß genauso, dass es viele Menschen nicht haben.
2: Ich denke, es kann mal schwierig werden, wenn man jetzt wirklich nicht sehr viel verdient, da was, sage ich mal, Gutes zu finden. Aber es gibt hier ab und zu mal Schnapper oder gute Angebote.

Freie Tage daheim. Der Sommer sieht für jeden anders aus. Für viele beginnt die Urlaubsplanung aber längst nicht mehr mit der Frage nach dem Reiseziel, sondern damit, was am Ende überhaupt noch ins Budget passt.

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2: Die Aggressivität untereinander, die hat so zugenommen, wo man wirklich nie weiß, wenn man hier spazieren geht, kommt man auch wieder nach Hause.
3: Heil wieder nach Hause kommen. Für die meisten selbstverständlich, oder? Der Vermisstenfall der Dresdnerin Corinna Niemand lässt so manchen nachdenklich werden. Mehr als 2 Jahre ermittelte die Dresdner Polizei in diesem Fall, bislang fehlte von ihr jedoch jede Spur. Bis jetzt.
4: Im April diesen Jahres erhielt der Fall eine neue Wendung, denn der Eigentümer eines Grundstückes unterhalb der Begerburg in Dresden-Dölchen fand einen menschlichen Knochen. Rechtsmediziner konnten ziemlich schnell diesen Knochen der vermissten Frau Niemand zuordnen.
3: Sagt Thomas Geithner, Pressesprecher der Polizei Dresden. Die damals 43-Jährige war zuletzt am Morgen des 23. März 2024 in ihrer Wohnung gesehen worden. Seitdem suchten Polizei und Staatsanwaltschaft nach ihr, die Ermittlungen führten sogar bis nach Spanien und Hawaii. Ohne Ergebnis. Der Fundort des Knochens liegt nur wenige hundert Meter Luftlinie von ihrer damaligen Wohnung entfernt. Trotz mehrtägiger Suchaktionen in dem felsigen und schwer zugänglichen Gelände wurden bislang weder weitere Knochen noch Kleidungsstücke oder Ähnliches entdeckt.

0: Anwohner machen sich Sorgen. So die Schilderung einer der sehr wenigen Spaziergängerinnen, die wir antrafen, als wir den ruhigen, idyllisch gelegenen Stadtteil Dölzschen besuchten.
1: Ich war sehr erschrocken, wie ich das in Medien gelesen hatte und dachte, ich war es hier oben, oh Gottes Willen. Momentan ist in der Welt hier nichts mehr in Ordnung. Die Aggressivität untereinander, die hat so zugenommen, wo man wirklich nie weiß, wenn man hier spazieren geht, kommt man auch wieder nach Hause.
0: Die Ermittler gehen inzwischen davon aus, dass Corinna Niemand nicht mehr lebt. Was genau mit ihr geschehen ist, bleibt jedoch völlig offen. Weder ein Unfall noch Suizid oder ein Verbrechen können derzeit ausgeschlossen werden. Um neue Hinweise zu bekommen, wird der Fall am Mittwoch, dem 8. Juli, bundesweit in der ZDF-Sendung Aktenzeichen XY vermisst vorgestellt.
2: Wir suchen insbesondere Hinweise, wo sich Frau Niemand in ihren letzten Stunden aufgehalten hat, aber auch, weil sie einen sehr großen Bekanntenkreis hat, ob es vielleicht Hinweise gibt, die die Persönlichkeit von Frau Niemand zu diesem Zeitpunkt näher beschreiben kann.

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1: Überweis mir doch mal 10.000 Euro, dann bin ich morgen bei dir.
2: Habe ich mich einlullen lassen und habe dann sozusagen den Kopf ausgeschalten.
3: Es begann alles mit einer Nachricht auf TikTok. Für das, was darauf folgte, setzte er 39 Jahre Ehe aufs Spiel. Elena war jung und schön und zog ihm über 4 Monate hinweg 4.000 Euro aus der Tasche. Der Rentner aus Leipzig, der anonym bleiben möchte, blieb mit gebrochenem Herzen zurück. Aus dem Erstkontakt auf TikTok wurde schnell eine intensive Fernbeziehung auf WhatsApp, erinnert er sich zurück. Sie versprach ihm ein gemeinsames Leben an der südfranzösischen Küste. Er solle bei ihr einziehen, sie wolle mit ihm eine neue Familie gründen. Alles war zu schön, um wahr zu sein, sagt er, bis sie ihn schließlich nach Geld fragte, in Form von Apple-Karten.
2: Und dann hat sie ihre Geschichte erzählt, sie wäre arbeitslos, ihr Vater wäre gestorben, dann ging es ums Erbe, angeblich hätte 800.000 Euro geerbt, da braucht es auch wieder Geld für einen Notar und erst waren es mal 25 Euro, dann 50 Euro, das hat sich so gesteigert, dann

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4: Guten Abend und herzlich willkommen zu Ihrem Sachsen aktuell am Dienstag. Heute haben wir diese Themen für Sie. Schwerer Missbrauchsvorwurf vor dem Landgericht Dresden. Außerdem, in Chemnitz stärkt die Praxiswelt die ambulante Versorgung. Und das Geschäft mit der Einsamkeit. Mit diesem Überblick begrüße ich Sie noch einmal herzlich zu Ihrem Sachsen aktuell am Dienstag, dem 7.7.2026, na wenn das mal kein Datum ist. Mein Name ist Pauline Rettberg, ich freue mich, dass ich Sie auch heute wieder durch Ihr Sachsen aktuell Magazin begleiten darf. Wir starten heute in Dresden. Dort beschäftigt ein besonders sensibler Fall das Landgericht. Ein Mann muss sich dort wegen des Vorwurfs des schweren sexuellen Missbrauchs seines eigenen Kindes verantworten. Der Fall reicht mehrere Jahre zurück und war bereits Gegenstand eines früheren Verfahrens. Weil der Angeklagte in Berufung gegangen ist und auch die Staatsanwaltschaft eine höhere Strafe fordert, wird der Fall nun erneut vor Gericht verhandelt. Wegen der Schwere der Vorwürfe und zum Schutz der Betroffenen verzichten wir bewusst auf eine detaillierte Schilderung der mutmaßlichen Taten. Aus 3,5 Jahren Haft wegen schweren sexuellen Missbrauchs am eigenen Kind wurde heute ein Freispruch. Ein besonders schwerer sexueller Missbrauchsvorwurf gegen den eigenen Sohn beschäftigt das Landgericht Dresden. Erneut, denn nachdem zunächst ein Urteil gefallen war, strebte der Angeklagte in Berufung einen Freispruch an, die Staatsanwaltschaft zunächst eine höhere Strafe. Der Fall reicht Jahre zurück. Der heute 49-jährige Deutsche soll seinen damals noch nicht 14-jährigen Sohn zwischen 2016 und 2017 mehrfach sexuell missbraucht haben. Laut Anklage geht es um mehrere mutmaßliche Übergriffe, darunter einen besonders schwerwiegenden Fall. Der Junge soll dabei Schmerzen erlitten haben, die noch mehrere Tage anhielten. Lange blieb das mutmaßliche Geschehen offenbar verborgen. Erst 2021 soll sich der Sohn seiner Mutter anvertraut haben. Danach wurde die Polizei eingeschaltet. Es folgten Ermittlungen und mehrere Vernehmungen. Im Juni 2024 fiel schließlich ein erstes Urteil. 3 Jahre und 4 Monate Haft. Rechtskräftig wurde es allerdings nicht, denn beide Seiten legten Berufung ein, mit unterschiedlichen Zielen. Der Angeklagte strebte einen Freispruch an, die Staatsanwaltschaft eine höhere Strafe. Rund 2 Jahre später wurde der Fall deshalb nun in zweiter Instanz erneut verhandelt. Die lange Zeitspanne dazwischen erklärt das Gericht mit der hohen Arbeitsbelastung der Kammer. Vorrang hatten insbesondere Verfahren, in denen Angeklagte bereits in Haft sitzen. Der Angeklagte hier in diesem Fall befand sich nicht in Untersuchungshaft. Für den weiteren Verlauf schien zunächst vor allem ein Punkt entscheidend. Der Sohn des Angeklagten berief sich auf sein Zeugnisverweigerungsrecht und machte vor Gericht keine Angaben. Welche Konsequenzen das haben würde, war zu diesem Zeitpunkt noch offen. Kurz vor Redaktionsschluss erreichte uns dann die Nachricht, die Beweisaufnahme ist beendet und das Verfahren hat einen überraschenden Ausgang genommen. Der Sprecher des Landgerichts berichtete uns: Nach der Mittagspause haben alle Prozessbeteiligten auf weitere Zeugenvernehmungen verzichtet. Die Staatsanwaltschaft hat ihre Berufung zurückgenommen.
5: Die Beweisaufnahme wurde geschlossen. Sowohl die Vertreterin der Staatsanwaltschaft als auch die Verteidigerin haben beantragt, auf die Berufung des Angeklagten das Urteil des Amtsgerichts Dresden vom 20.06.2024 aufzuheben und dem Angeklagten freizusprechen. Die Kammer hat diesen Anträgen entsprochen. Das Verfahren ist somit beendet. Aus einer Verurteilung zu 3 Jahren und 4 Monaten Haft ist damit 2 Jahre später ein Freispruch geworden.
4: Kurze Wege, moderne Medizin und alles unter einem Dach. Mit der Praxiswelt im Johanneskarree hat die Poliklinik Chemnitz den größten Gesundheitsstandort ihrer Unternehmensgeschichte geschaffen. Nach mehreren Monaten Bau- und Umzugszeit wurde das neue Zentrum nun feierlich und mit hohem politischen Besuch eröffnet.
6: Von der Apotheke bis zum OP und den niedergelassenen Ärzten. So muss medizinische Versorgung sein.
7: Mit diesem Anspruch ist die neue Praxiswelt der Poliklinik in Chemnitz offiziell eröffnet worden. Im Johanneskarree entstand in den vergangenen Monaten der größte Gesundheitsstandort für ambulante Medizin in der Geschichte des Unternehmens. Zur feierlichen Einweihung kamen zahlreiche Gäste aus Politik, Gesundheitswesen und Stadtgesellschaft. Auf rund 10.000 Quadratmetern arbeiten künftig 12 Praxiszentren mit mehr als 16 Fachrichtungen unter einem Dach. Ergänzt wird das Angebot durch moderne Diagnostik, Therapie und ein ambulantes OP-Zentrum. Die Einrichtungen sind seit Juli vollständig im Regelbetrieb. Für Oberbürgermeister Sven Schulze ein Meilenstein für den Gesundheitsstandort Chemnitz.
8: Es ist nochmal ein weiterer Schritt für eine gute medizinische Versorgung für die Bürgerinnen und Bürger der Stadt. Konzentriert quasi ein Facharzt- und Hausarztzentrum, wo alles aufeinander ist, moderne Geräte, mitten in der Stadt, gut erreichbar. Ich glaube, das hebt das nochmal auf eine neue Stufe und ich freue mich sehr, dass es gelungen ist.
7: Rund 40 Ärzte sowie etwa 145 Mitarbeitende arbeiten künftig an dem zentralen Standort. Die Praxiswelt bündelt ambulante Medizin, Diagnostik, Therapie und ambulantes Operieren und soll die Versorgung in Chemnitz langfristig stärken. Für Ministerpräsident Michael Kretschmer ist das Konzept weit mehr als ein regionales Projekt.
9: Hier wird Zukunft geschrieben im Klinikum in Chemnitz, auch mit dieser Poliklinik. Wir haben ja gemeinsam eine ganze Reihe von Initiativen ergriffen, die Landärzteausbildung, aber auch diesen besonderen Studiengang Medik. Wir haben in der Corona-Pandemie gesehen, wie wichtig es ist, dass die großen Krankenhäuser in den Regionen wirken. Und jetzt dieses Modell. Das ist auf jeden Fall etwas, von dem man viel lernen kann. Und ich denke, Deutschland wird an vielen Stellen so etwas in den nächsten Jahren nachmachen.
7: Immer mehr medizinische Leistungen werden heute ambulant erbracht. Gleichzeitig fehlen Fachkräfte und die Bevölkerung wird älter. Die Praxiswelt soll deshalb nicht nur Patientinnen und Patienten kurze Wege ermöglichen, sondern auch attraktive Arbeitsbedingungen für Ärztinnen und Ärzte schaffen. Genau darin sieht auch Sven Schulze einen entscheidenden Vorteil des neuen Konzepts.
8: Nun, natürlich ist es so, dass heutzutage nicht mal jeder Arzt eine eigene Praxis möchte, sondern er will eigentlich diesen Papierkram nicht haben. Das schafft die Poliklinik, weil sie ja die Ärzte anstellt. Und durch die Kombination der verschiedenen Facharztzentren haben wir auch Synergien. Also wenn jetzt jemand doch mal noch ein Röntgen braucht und einen Facharzt, dann muss er nicht ans andere Ende der Stadt, sondern kann quasi eine Etage tiefer gehen, sodass in Summe die Versorgung besser wird und vielleicht auch der ein oder andere offene Facharztsitz noch geschlossen werden kann.
7: Die Praxiswelt ist die größte Investition in der Geschichte der Poliklinik Chemnitz. Gemeinsam mit dem Klinikum Chemnitz soll sie die Zusammenarbeit zwischen ambulanter und stationärer Medizin weiter ausbauen und die Gesundheitsversorgung in der Region langfristig sichern.
4: Nach einer kurzen Unterbrechung geht's weiter in Ihrem Sachsen aktuell. Dranbleiben lohnt sich, es warten noch weitere spannende und auch sportliche Themen auf Sie. Weiter geht's in Ihrem Sachsen aktuell. Schön, dass Sie dran geblieben sind. Ein Klick, ein paar Nachrichten und plötzlich geht es um Liebe, Zukunftspläne und immer mehr Geld. Ein Leipziger Rentner verlor durch Love-Scamming 4.000 Euro und setzte dabei auch seine Ehe aufs Spiel. Der Fall zeigt, wie gezielt Betrüger Vertrauen aufbauen und wie neue KI-Technologien solche Maschen künftig noch schwerer erkennbar machen könnten. Unsere Reporterin Ming-Eng Do hat mit dem Betroffenen, seiner Frau und der Polizei gesprochen.
10: Überweis mir doch mal 10.000 Euro, dann bin ich morgen bei dir.
11: Habe ich mich einlullen lassen und habe dann sozusagen den Kopf ausgeschalten.
12: Es begann alles mit einer Nachricht auf TikTok. Für das, was darauf folgte, setzte er 39 Jahre Ehe aufs Spiel. Elena war jung und schön und zog ihm über 4 Monate hinweg 4.000 Euro aus der Tasche. Der Rentner aus Leipzig, der anonym bleiben möchte, blieb mit gebrochenem Herzen zurück. Aus dem Erstkontakt auf TikTok wurde schnell eine intensive Fernbeziehung auf WhatsApp, erinnert er sich zurück. Sie versprach ihm ein gemeinsames Leben an der südfranzösischen Küste. Er solle bei ihr einziehen, sie wolle mit ihm eine neue Familie gründen. Alles war zu schön, um wahr zu sein, sagt er, bis sie ihn schließlich nach Geld fragte, in Form von Apple-Karten.
11: Und dann hat sie ihre Geschichte erzählt, sie wäre arbeitslos, ihr Vater wäre gestorben. Dann ging es ums Erbe, angeblich hätte 800.000 Euro geerbt, da braucht es auch wieder Geld für einen Notar. Und erst waren es mal 25 Euro, dann 50 Euro, das hat sich so gesteigert, dann 100 Euro.
12: Zu einem Treffen kommt es nie. Immer wieder findet Elena neue Gründe, warum sie nicht kommen kann. Und fast jedes neue Hindernis führt zur nächsten Geldforderung. Immer wieder hilft er ihr, ohne jemals ihre Stimme gehört zu haben. Dann kommen plötzlich Anrufe von einer Nummer aus der Elfenbeinküste. Er ruft zurück, doch an anderem Ende hört er nicht Elena.
11: Männliche und verschiedene Frauenstimmen in ausländischer Sprache. Ja, und da ist mir dann schon ein Licht aufgegangen, dass hier irgendwas faul ist. Aber es war dann schon zu spät.
12: Er fasste sich ein Herz und ging zur Polizei. Doch das Geld war weg. Und Elena? Die Frau, in die er sich verliebt hat, gibt es so nicht. Ihre Fotos wurden vom Instagram-Profil eines Models gestohlen und ihm unter falscher Identität geschickt. Für Rico Reichel von der Polizeidirektion Leipzig, der seit 2008 Workshops zu digitaler Prävention und Online-Betrugsmaschen gibt, ist diese Geschichte kein Einzelfall.
13: Wir sprechen hier natürlich von sozialen Notlagen, die natürlich dann dazu führen, dass auch Täter sich organisieren. Wie kann ich unter der Anonymität des Internets möglichst schnell viel Geld zu verdienen? Es werden regelrecht Callcenter eröffnet, wo diejenigen, und wir sprechen hier oftmals auch von westafrikanischen Ländern, wo es gehäuft vorkommt, sich zusammentun, um dann einen möglichst großen Nutzen daraus zu ziehen.
12: In einer detaillierten Auswertung für 2023 registrierte das Landeskriminalamt Sachsen 368 Love-Scamming-Fälle. Der registrierte Schaden, rund 4,6 Millionen Euro. Auch die Ehefrau wird zur Geschädigten. Sie entdeckt die Fotos und bemerkt die ungeklärten Abbuchungen. Der Vertrauensbruch belastet die Ehe bis heute.
14: Ich habe mich dann auch ein bisschen von meinem Mann auch ein bisschen dann gelöst. Ich habe ihn dann auch ein bisschen spüren lassen, dass ich sauer bin, dass er mich belogen und betrogen hat.
12: Auf Rat der Polizei blockiert ihr Mann Elenas Nummer. Doch sie meldet sich über eine neue. Und er antwortet wieder.
14: Er hat wieder geschrieben, wenn ich vorbeigegangen bin, hat er den Bildschirm, sein Handy auf den Kopf gedrückt. Das ist praktisch, dass ich das nicht sehe.
12: Schließlich geht das Paar erneut zur Polizei und sichert die Nachrichten. Doch der Mann hofft noch immer, Elena zu finden und sein Geld zurückzubekommen. Bis heute fehlt von ihr jede Spur. Die Täter zu finden sei schwierig. Rico Reichel von der Polizeidirektion Leipzig schildert das Problem.
13: Aufgrund der räumlichen Distanz ist es natürlich für die deutschen Strafverfolgungsbehörden schwierig, derer habhaft zu werden. Alles, was hier im europäischen Raum passiert, sind wir relativ klar im Bilde, wie Strukturen funktionieren, wie Täter, aber auch Tätergruppierungen operieren. Aber was in Afrika passiert, verschließt sich oft im Auge des Gesetzes.
12: Aber warum funktionieren solche Betrugsmaschen überhaupt? Und warum fällt es den Betroffenen oft so schwer, loszulassen?
13: Oftmals spielt natürlich Scham eine sehr, sehr große Rolle. Ne, warum ist mir das passiert? Warum habe ich jetzt einen Kredit aufgenommen, um jemanden, den ich überhaupt nicht kenne, eine große Geldsumme zu überweisen?
12: Bei einer Aufklärungsveranstaltung in der Leipziger Stadtbibliothek klärt Rico Reichel Rentner auf, mit welchen psychologischen Tricks die Love-Scammer Intimität vorgaukeln. Dabei gehen sie oft nach einem bestimmten Muster vor, um ihre Opfer zu verführen.
13: Sie hören gut zu, sie sind natürlich sehr offen, sind sehr empathisch und versuchen natürlich ganz, ganz viele Gemeinsamkeiten herauszuarbeiten, um dann das Vertrauen der anderen zu gewinnen. Oftmals sind es Schicksalsschläge, die unvermittelt eintreffen. Das können Naturkatastrophen sein, das können teure OPs sein, die im Ausland durchgeführt werden müssen. Aber man versucht natürlich, so ein Opfer, wenn man es einmal an der Angel hat, möglichst lange auszuquetschen, um dann den maximalen Nutzen daraus zu ziehen.
12: Doch die Masche entwickelt sich weiter. Noch konnten gestohlene Profilbilder Betrüger verraten, etwa dann, wenn dieselben Fotos bei einer Rückwärtssuche unter einem anderen Namen auftauchten. Mit moderner Bildgenerierungs-KI wird selbst diese Kontrolle schwieriger.
13: die Büchse der Pandora ist geöffnet und jetzt müssen wir natürlich noch mehr sensibilisieren, noch mehr dahin appellieren, keinem Fremden Geld zu überweisen, so realistisch er auch sein mag, um natürlich niemanden zu vertrauen, der mir nach wenigen Worten einen Schicksalsschlag schildert und von mir Geld verlangt, unter welchem Vorwand auch immer.
12: Denn wenn die klassische Rückwärtssuche ins Leere führt, kann es für Opfer von Love-Scamming noch schwieriger werden, Fiktion und Wirklichkeit auseinanderzuhalten. Denn die entscheidende Frage ist vielleicht bald nicht mehr nur, wer wirklich hinter einem Profilbild steckt, sondern ob der Mensch auf diesem Bild jemals existiert hat.
4: Wussten Sie, dass in unserem Sendegebiet einige Spitzensportler zu Hause sind? Unter ihnen ist Ron Haferkorn. Er lebt und arbeitet in Grimma und vertritt Deutschland aber in aller Welt. Seine Disziplin? Drachenbootfahren. Gerade bereitet er sich auf die Europameisterschaft vor. Zwei Leipziger, eine große Herausforderung. Rico Bogen und Caroline Pohle stellten sich am Wochenende bei der traditionsreichen Challenge Rot der Langdistanz. Für beide war es eine besondere Premiere und aus Leipziger Sicht ein Rennen, das in Erinnerung bleiben dürfte. Mein Kollege Jonas Georgi berichtet für Sie. Angst vorm großen bösen Wolf? Ja, wie soll Sachsen künftig mit dem Wolf umgehen? Genau darüber wurde im Umweltausschuss des Landtags intensiv gestritten. Während sich viele Experten für schnellere Abschüsse auffälliger Problemwölfe aussprechen, bleibt eine allgemeine Bejagung hoch umstritten. Auch bei der Zukunft der Fachstelle Wolf gehen die Positionen weit auseinander. Und das war Ihr Sachsen aktuell am Dienstag, dem 7. Juli 2026. Schön, dass Sie auch heute wieder mit dabei gewesen sind. 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Klicken Sie sich gern rein. Unter www.sachsen-fernsehen.de warten weitere spannende Beiträge und bewegende Geschichten auf Sie. Unter dem Namen Sachsen Fernsehen finden Sie uns auch auf allen bekannten Social-Media-Plattformen. Auch da lohnt sich der Klick. Unter Sachsen 1, unserem Radiosender, können Sie uns natürlich jederzeit hören. Und morgen, da machen wir an bekannter Stelle weiter. Bis dahin wünscht das gesamte Team einen wunderschönen Abend. Machen Sie es gut und tschüss, bis morgen.
15: Wo gibt es das Erfordernis, dass der Wolf so anders behandelt wird als einen Fuchs? Der Fuchs ist mindestens so schön. Der Fuchs hat auch eine wichtige Position und Rolle in der Natur.
16: Wie Sachsen künftig mit seinen Wölfen umgehen soll, ist politisch hoch umstritten. CDU, SPD und BSW wollen neue Abschussmöglichkeiten rechtlich verankern. Die AfD fordert darüber hinaus eine deutliche Reduzierung des Bestandes und das Aus für die Fachstelle Wolf. Eine pauschale Jagd hält Wolfsforscherin Ilka Reinhardt allerdings für den falschen Weg.
17: Als Wissenschaftlerin fragt man, okay, wir haben ein Problem, was ist das Ziel? Das Ziel ist runter mit den Nutztierschäden. Und dann schaut man, welches ist die am besten geeignete Methode. Und da gibt es sehr, sehr viele internationale Studien. Und ganz klar ist die Antwort, eine generelle Bejagung ist schlicht die falsche Methode. Das ist einfach das falsche Werkzeug, um da anzusetzen. Herdenschutz ist die richtige Methode. Und das sind nur einige Studien aus Europa, auch aus Nordamerika, die zeigen, dass die Bejagung auf die Anzahl der Übergriffe auf Nutztiere nichts bringt.
16: Ganz anders sieht das die sächsische Jägerschaft. Landesjagdverbandspräsident Polo Palmen fordert, den Wolf künftig stärker wie anderes Wild zu behandeln.
18: Unser Ziel ist es insbesondere, den Wolf als normales Tier zu sehen, mit regulären Jagdzeiten und eben im Falle der Schadsituation einer zusätzlichen Bejagung des sogenannten Schadwolfes oder des Schadrudels.
16: Zwischen diesen Positionen liegt für Wildbiologe Norman Stier der entscheidende Ansatz. Nicht wahllos jagen, sondern gezielt dort eingreifen, wo einzelne Wölfe immer wieder Probleme verursachen.
19: Wir sehen ganz klar, dass praktisch das Kernziel Weidetierhaltung ist, denke ich, allen klar, dass wir dieses Ziel weiter verfolgen wollen. Dass eine rechtssichere Entnahme von diesen wenigen Problemwölfen, das ist gut, das ist nicht nur in Sachsen so, es ist in allen Bundesländern so, dass es wenige Wölfe gibt, die eine große Zahl der Nutztierrisse verursachen. Und da ist es entscheidend, dass praktisch diese Entnahmen schnell, sehr schnell möglich sein.
16: Umstritten ist auch, wie das Wolfsmanagement künftig organisiert werden soll. Während die AfD die Fachstelle Wolf abschaffen will, warnt die kommunale Ebene davor, gebündeltes Fachwissen und einheitliche Standards aufzugeben.
19: Es
20: Zum Antrag der AfD-Fraktion, den wir ja heute auch besprechen, möchte ich sagen, dass die Fachstelle Wolf in Deutschenbora aus unserer Sicht Funktion und Know-how bündelt. Das ist Aufgabe einer Fachstelle, was in gleicher Qualität in den unteren Yachtbehörden momentan nicht vorgehalten werden könnte. Im Gegenteil, wir sind der Auffassung, dass wahrscheinlich neue Grundkapazitäten, personelle Kapazitäten aufgebaut werden müssten, um das Niveau, das wir momentan fahren, letztlich wieder aufnehmen zu können. Spezifische Aufgaben, wie sie die Fachstelle übernimmt, sollten weiterhin zentral geleistet werden. Die Fachstelle sorgt auch für eine gewisse Vergleichbarkeit, was ich ganz wichtig finde, dass vergleichbare Entscheidungen zwischen Görlitz und dem Vogtland und Nordsachsen bei der RIS-Begutachtung in der Anwendung von Standards an den Tag gelegt werden.
16: Doch selbst wenn mehr Abschüsse politisch gewollt sind, bleibt die Frage, wie weit Sachsen rechtlich gehen darf. Für NABU-Fachreferent Jan Schöne lässt sich die allgemeine Bestandsjagd kaum mit dem eigentlichen Ziel des Herdenschutzes vereinbaren.
21: Das Bundesjagdgesetz schreibt, dass der revierübergreifende Managementplan darauf auszurichten ist, die Vereinbarkeit von Jagd und günstigem Erhaltungszustand zu gewährleisten. Dieses darauf ausrichten, das ist eine weiche Formulierung. Dem Vorsorgeprinzip würde es entsprechen, wenn man reinschreibt, hat sicherzustellen, hat zu gewährleisten. Das ist eine klare grammatische Formulierung. Da findet sich im sächsischen Jagdgesetzentwurf nichts. Und es findet sich auch im sächsischen Gesetzentwurf nichts darüber, dass der Managementplan durch eine klare Jahresfrist begrenzt ist und immer in Jahresfrist neu angepasst werden muss.
16: Eine Entscheidung ist nach der Anhörung noch nicht gefallen. Sachsen hat bei der konkreten Umsetzung zwar eigenen Spielraum, kann aber über Abschüsse nicht völlig frei entscheiden. Bundes- und EU-Recht setzen weiterhin Grenzen. Und genau darüber dürfte im Landtag weiter gestritten werden.
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5: Sachsen hat sich als aufstrebendes Campingland etabliert. Das geht aus einer Studie hervor, die im Auftrag des Tourismusministeriums und des Landestourismusverbandes durchgeführt wurde. Laut Tourismusministerin Barbara Klepsch, CDU, ist die Zahl der Campingübernachtungen zwischen 2014 und 2024 um über 76% gestiegen. Dennoch gibt es Verbesserungsbedarf bei der Bekanntheit Sachsens als Reiseziel und bei der Qualität der Angebote. Besonders in den Regionen Oberlausitz und Sächsische Schweiz sind Investitionen in Infrastruktur wie Sanitäranlagen nötig, um das Potenzial voll auszuschöpfen. Das Europäische Parlament hat die Immunität des AfD-Politikers Siegbert Dröse aufgehoben. Diese Entscheidung war notwendig, damit ein Berufungsverfahren gegen ihn wegen Beleidigung fortgesetzt werden kann, wie aus einem Bericht des Parlaments hervorgeht. Dröse, Europaabgeordneter seit Juni 2024, wurde zuvor vom Dresdner Amtsgericht verurteilt, weil er einen Journalisten beleidigt hatte. Die Aufhebung der Immunität soll nicht seine politische Tätigkeit beeinträchtigen. Tschechien darf die Rechtsextremistin Mála Svenja Liebich nach Chemnitz ausliefern. Dies entschied das Oberlandesgericht in Prag nach Angaben einer Gerichtssprecherin. Die Auslieferung erfolgt innerhalb von 10 Tagen an die Justizvollzugsanstalt Chemnitz, so Oberstaatsanwalt Dennis Czernota aus Halle. Liebich war wegen Volksverhetzung und Beleidigung zu einer Haftstrafe verurteilt worden und hatte sich gegen ihre Auslieferung gewehrt.

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1: Ich fand alle eigentlich sehr gruselig, muss ich sagen.
2: Mord, Gewalt und rätselhafte Ermittlungen. Dresdens Geschichte hat viele dunkle Kapitel. Für das neue Dresdner Heft, Tatort Dresden, wurden Kriminalfälle aus mehreren Jahrhunderten zusammengetragen. Caroline Förster vom Dresdner Geschichtsverein erklärt, was hinter der Idee steckt.
1: Wir haben einfach uns mit Kriminalitätsgeschichte in Dresden beschäftigt und geschaut durch die Jahrhunderte, was für Fälle gibt es. Es geht viel um Mord. Wirklich, muss man sagen, also wir haben fast nur Mordfälle dabei und wie verändert sich unser Blick darauf und vor allen Dingen, warum machen wir das eigentlich, also warum beschäftigen wir uns mit Kriminalitätsgeschichte? Natürlich sind diese Mordfälle immer auch irgendwie ein bisschen spannend, aber eigentlich geht es natürlich darum, wie reagiert Gesellschaft auf Mord, wie geht die Justiz, wenn man keine modernen Analyseverfahren hat? Also wir haben auch einen Fall dabei aus dem 17. Jahrhundert, also wie funktionieren da die Institutionen? Das hat uns interessiert und es geht einmal durch die Jahrhunderte weg.
2: Wie sich Ermittlungen verändert haben, zeigt ein Fall aus Dresden besonders anschaulich. Damals wird eine Spur zum entscheidenden Beweis, die heute aus fast jedem Krimi bekannt ist.
1: In jedem Fall geht es darum, wie wird Polizeiarbeit gemacht? Also welcher Fall ist sozusagen liegt auf dem Tisch und wie unterschiedlich wurde ermittelt oder welche Ermittlungen fanden auch nicht statt? Also gerade die Arbeit mit dem Polizeiforum hier war ja sehr interessant. Wir haben zwei Beiträge aus dem Polizeiforum. Der eine Fall, da geht es eben tatsächlich um die Fingerabdrücke, also wo der erste Fall mit den Fingerabdrücken gelöst wurde. Und das passierte hier in Dresden. Toll, ist für so ein Heft natürlich dann immer ganz besonders interessant und wichtig. Und der andere Fall, der spielt in der NS-Zeit. Also da wurde eine Diebin quasi entrechtet. Und die Polizeibehörden haben damals eben ideologisch gehandelt und natürlich sich an Verbrechen beteiligt.
2: Zwei Beiträge im Heft entstanden also mit Unterstützung des Forums Polizeigeschichte. Doch was genau ist das für ein Ort? Und warum ist er für die historische Aufarbeitung so wichtig? Juliane Hanzig, Vermittlungsbeauftragte des Forums, gibt Einblicke in die Arbeit der Einrichtung.
3: Ja, das Forum Polizeigeschichte beschreibt sich selber als modernen Bildungs- und Kommunikationsort. Es ist sehr ähnlich zu einem normalen, klassischen Museum. Also das heißt, wir haben eine große Sammlung, die sich mit ganz vielen verschiedenen Dingen befasst. Ursprünglich schon von 1894 haben wir unsere große Lehrtafelsammlung. Das ist im Moment auch der Fokus der Ausstellung. Und wir machen das ein bisschen wie das alte Kriminalmuseum. Wir sind zuständig für zu unterstützen in der Bildung und Vermittlung für die gesamte sächsische Polizei.
2: Geschichte wird hier nicht nur erforscht, sondern auch ausgestellt. Anhand von Dokumenten, alten Lehrtafeln und teils überraschenden Objekten. Und manches davon erzählt über Polizei eine ganz andere Geschichte, als man auf den ersten Blick vermuten würde.
3: Ich glaube, es gibt ganz viele Objekte, die Sachen anteasern oder die Sachen verändern können. Als ein Beispiel haben wir einen Schlagstock hier und der Schlagstock, der steht eigentlich, und das ist das Spannende, der steht dafür, dass man weg vom Militär geht hin zu einer bürgernahen Polizei. Das ist in den 20er Jahren, ne? Also Weimarer Republik, und man denkt, Schlagstock, mit was verbinde ich das? Und es ist so spannend, weil es nämlich eigentlich heißt, nee, wir wenden uns dem Bürger zu, weg vom Säbel, weg vom Militär. Und es sind immer wieder Episoden in der polizeilichen Geschichte, wo das passiert, wo wir wieder eine Hinwendung zum Militärischen haben und dann doch wieder eine Hinwendung weg davon hin zur Bürgerpolizei. Oder zu einer Polizei für den Bürger, mit dem Bürger.
2: Polizeigeschichte erzählt auch von Macht, Ideologie und Zeiten, in denen Behörden selbst Teil von Unrecht wurden. Doch wie kritisch kann ein Forum überhaupt darüber aufklären, wenn es selbst Teil der sächsischen Polizei ist?
3: Wir bestehen zum Teil aus Wissenschaftlern, wie ich das zum Beispiel bin, oder wir haben eine wissenschaftliche Leitung. Ich habe noch eine ganz liebe Kollegin, die in der Sammlung tätig ist. Das heißt also, es gibt wissenschaftliche Menschen, die das gelernt haben, die Sachen kritisch hinterfragen. Und unser Team besteht aber auch aus Polizisten und aus Polizistinnen, die uns ein bisschen in ihre Welt mitnehmen. Und tatsächlich dürfen wir all das, was wir wollen, auch tun. Wir haben kein, keine Vorschrift dazu, sondern unser Anliegen ist es oder unsere Aufgabe ist es, eben genau das zu tun, wissenschaftlich auszuwerten, kritisch zu hinterfragen und die Personen mitzunehmen.
2: Wer Dresdens dunkle Geschichten weiter nachspüren will, findet im Heft Tatort Dresden und im Forum Polizeigeschichte reichlich Stoff zwischen echten Fällen, historischen Spuren und der Frage, was sie bis heute über diese Stadt erzählen.

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1: Überweis mir doch mal 10.000 Euro, dann bin ich morgen bei dir.
2: Habe ich mich einlullen lassen und habe dann sozusagen den Kopf ausgeschalten.
3: Es begann alles mit einer Nachricht auf TikTok. Für das, was darauf folgte, setzte er 39 Jahre Ehe aufs Spiel. Elena war jung und schön und zog ihm über 4 Monate hinweg 4.000 Euro aus der Tasche. Der Rentner aus Leipzig, der anonym bleiben möchte, blieb mit gebrochenem Herzen zurück. Aus dem Erstkontakt auf TikTok wurde schnell eine intensive Fernbeziehung auf WhatsApp, erinnert er sich zurück. Sie versprach ihm ein gemeinsames Leben an der südfranzösischen Küste. Er solle bei ihr einziehen, sie wolle mit ihm eine neue Familie gründen. Alles war zu schön, um wahr zu sein, sagt er, bis sie ihn schließlich nach Geld fragte, in Form von Apple-Karten.
2: Und dann hat sie ihre Geschichte erzählt, sie wäre arbeitslos, ihr Vater wäre gestorben. Dann ging es ums Erbe, angeblich hätte 800.000 Euro geerbt, da braucht es auch wieder Geld für einen Notar. Und erst waren es mal 25 Euro, dann 50 Euro, das hat sich so gesteigert, dann 100 Euro.
3: Zu einem Treffen kommt es nie. Immer wieder findet Elena neue Gründe, warum sie nicht kommen kann. Und fast jedes neue Hindernis führt zur nächsten Geldforderung. Immer wieder hilft er ihr, ohne jemals ihre Stimme gehört zu haben. Dann kommen plötzlich Anrufe von einer Nummer aus der Elfenbeinküste. Er ruft zurück, doch an anderem Ende hört er nicht Elena.
2: Männliche und verschiedene Frauenstimmen in ausländischer Sprache. Ja, und da ist mir dann schon ein Licht aufgegangen, dass hier irgendwas faul ist. Aber es war dann schon zu spät.
3: Er fasste sich ein Herz und ging zur Polizei. Doch das Geld war weg. Und Elena? Die Frau, in die er sich verliebt hat, gibt es so nicht. Ihre Fotos wurden vom Instagram-Profil eines Models gestohlen und ihm unter falscher Identität geschickt. Für Rico Reichel von der Polizeidirektion Leipzig, der seit 2008 Workshops zu digitaler Prävention und Online-Betrugsmaschen gibt, ist diese Geschichte kein Einzelfall.
1: Wir sprechen hier natürlich von sozialen Notlagen, die natürlich dann dazu führen, dass auch Täter sich organisieren. Wie kann ich unter der Anonymität des Internets möglichst schnell viel Geld zu verdienen? Es werden regelrecht Callcenter eröffnet, wo diejenigen, und wir sprechen hier oftmals auch von westafrikanischen Ländern, wo es gehäuft vorkommt, sich zusammentun, um dann einen möglichst großen Nutzen daraus zu ziehen.
3: In einer detaillierten Auswertung für 2023 registrierte das Landeskriminalamt Sachsen 368 Love-Scamming-Fälle. Der registrierte Schaden, rund 4,6 Millionen Euro. Auch die Ehefrau wird zur Geschädigten. Sie entdeckt die Fotos und bemerkt die ungeklärten Abbuchungen. Der Vertrauensbruch belastet die Ehe bis heute.
4: Ich habe mich dann auch von meinem Mann auch ein bisschen dann gelöst. Ich habe ihn dann auch ein bisschen spüren lassen, dass ich sauer bin, dass er mich belogen und betrogen hat.
3: Auf Rat der Polizei blockiert ihr Mann Elenas Nummer. Doch sie meldet sich über eine neue. Und er antwortet

0: habhaft zu werden. Alles, was hier im europäischen Raum passiert, sind wir relativ klar im Bilde, wie Strukturen funktionieren, wie Täter, aber auch Tätergruppierungen operieren. Aber was in Afrika passiert, verschließt sich oft im Auge des Gesetzes.
1: Aber warum funktionieren solche Betrugsmaschen überhaupt? Und warum fällt es den Betroffenen oft so schwer, loszulassen?
0: Oftmals spielt natürlich Scham eine sehr, sehr große Rolle. Ne, warum ist mir das passiert? Warum habe ich jetzt einen Kredit aufgenommen, um jemanden, den ich überhaupt nicht kenne, eine große Geldsumme zu überweisen?
1: Bei einer Aufklärungsveranstaltung in der Leipziger Stadtbibliothek klärt Rico Reichel Rentner auf, mit welchen psychologischen Tricks die Love-Scammer Intimität vorgaukeln. Dabei gehen sie oft nach einem bestimmten Muster vor, um ihre Opfer zu verführen.
0: Sie hören gut zu, sie sind natürlich sehr offen, sind sehr empathisch und versuchen natürlich ganz, ganz viele Gemeinsamkeiten herauszuarbeiten, um dann das Vertrauen der anderen zu gewinnen. Oftmals sind es Schicksalsschläge, die unvermittelt eintreffen. Das können Naturkatastrophen sein, das können teure OPs sein, die im Ausland durchgeführt werden müssen. Aber man versucht natürlich, so ein Opfer, wenn man es einmal an der Angel hat, möglichst lange auszuquetschen, um dann den maximalen Nutzen daraus zu ziehen.
1: Doch die Masche entwickelt sich weiter. Noch konnten gestohlene Profilbilder Betrüger verraten, etwa dann, wenn dieselben Fotos bei einer Rückwärtssuche unter einem anderen Namen auftauchten. Mit moderner Bildgenerierungs-KI wird selbst diese Kontrolle schwieriger.
0: Die Büchse der Pandora ist geöffnet und jetzt müssen wir natürlich noch mehr sensibilisieren, noch mehr dahin appellieren, keinem Fremden Geld zu überweisen, so realistisch er sein mag, um natürlich niemanden zu vertrauen, der mir nach wenigen Worten einen Schicksalsschlag schildert und von mir Geld verlangt, unter welchem Vorwand auch immer.
1: Denn wenn die klassische Rückwärtssuche ins Leere führt, kann es für Opfer von Love-Scamming noch schwieriger werden, Fiktion und Wirklichkeit auseinanderzuhalten. Denn die entscheidende Frage ist vielleicht bald nicht mehr nur, wer wirklich hinter einem Profilbild steckt, sondern ob der Mensch auf diesem Bild jemals existiert hat.

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2: Eltern von Kindern in kommunalen Kitas und Horten müssen sich in dieser Woche auf Einschränkungen im Jugendamt der Stadt Chemnitz einstellen. Noch bis einschließlich Freitag, den 10. Juli, können Anfragen zu den Personenkontakten von Kindern nur eingeschränkt oder teilweise gar nicht bearbeitet werden. Betroffen sind unter anderem Auskünfte zu An- und Abmeldungen, zu offenen Elternbeiträgen oder zu bereits gestellten Anfragen.

Beträgen auf Übernahme des Elternbeitrags. Hintergrund ist eine technische Umstellung. Derzeit werden die neuen Elternbeiträge, die ab dem 1. September 2026 gelten, in das Haushaltsprogramm der Stadt eingespielt. Während dieser Arbeiten können die zuständigen Sachbearbeiter nicht auf das Programm zugreifen. Nicht betroffen sind allgemeine Beratungen. Fragen zur Antragstellung oder zur Übernahme des Elternbeitrags können weiterhin beantwortet werden. Ab Montag, dem 13. Juli, soll das Haushaltsprogramm wieder uneingeschränkt zur Verfügung stehen.

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7: Sachsen hat sich als aufstrebendes Campingland etabliert.